0: Problem ran.
1: Wer sich noch mehr mit diesem Thema beschäftigen möchte, es gibt einen sehr ausführlichen Podcast dazu unter bbradio.de Mitternachtstalk und es gibt jetzt auch Infos im Internet unter
0: duden-institute.de. Auch mit vielen Fachinformationen drauf, aber eben halt auch mit sehr einfachen und guten Filmen, Texten und so weiter. Kann ich nur empfehlen.
1: Bei mir war Dr. Gerd Dietrich Schmidt, er ist Gründer und Geschäftsführer der Duden-Institute. Bis zum nächsten Mal. Tschüss.
0: Danke. Tschüss.

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1: Mit Alexander Kanja. Guten Morgen. Drängeln, Rasen, Lichthupe. Die Verkehrsteilnehmer in Deutschland fahren immer aggressiver. Das ist das Ergebnis einer Langzeitstudie. Fast alle Werte haben sich in den vergangenen 3 Jahren verschlechtert. Jeder zweite Autofahrer gibt zu, gelegentlich zu drängeln. Jeder dritte überholt so knapp, dass andere bremsen müssen. Der Trend bei Radfahrern geht in die gleiche Richtung. Befragt wurden mehr als 2000 Verkehrsteilnehmer. Die Unterstützung für den 12-jährigen Mattis aus Mühlenbeck wird immer größer. Der kämpft sich gerade zurück ins Leben. Er hatte nach einer Salmonellenvergiftung im Sommer beide Hände und Füße verloren. Inzwischen sind auf der Spendenplattform GoFundMe 130.000 Euro zusammengekommen. Außerdem wird am übernächsten Wochenende ein Benefizturnier für Mattis Familie organisiert beim SV Mühlenbeck. Startschuss in Frankfurt-Oder. Direkt an der A12 nimmt das Unternehmen CEWA Logistics seinen neuen Standort in Betrieb. Bis zu 800 neue Arbeitsplätze sollen hier entstehen, unter anderem bei Lagerung, Transport und Verpackung. Für deren Arbeitsweg soll eine neue Buslinie eingerichtet werden. Wenn ab Oktober die ICE-Strecke zwischen Hannover und Berlin saniert wird, bekommt Potsdam vorübergehend einen ICE-Halt. Es gibt damit von Potsdam aus Direktverbindungen nach Braunschweig, Hannover, Minden, Hamm und in den Ruhrpott. Allerdings nur in Richtung NRW und nicht in Richtung Berlin. Die Bauarbeiten gehen bis Mitte Dezember.
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2: In Mitte werden im Berliner Bezirksvergleich die meisten Falschparker abgeschleppt. Im vergangenen Jahr waren es dort mehr als 13.000 Autos. Berlinweit ist die Zahl der umgesetzten Fahrzeuge zuletzt aber gesunken. Hannes Gregor, BB-Radio Hauptstadtstudio in Potsdam.
3: Für den Feuerwehrnachwuchs in Brandenburg fließen in diesem Jahr mehr als 426.000 Euro an Fördergeld. Besonders profitiert das Amt Peitz. Es bekommt mit insgesamt 36.600 Euro die höchste Fördersumme im Land. Das Geld ist zum Beispiel für Schutzkleidung, Ausbildung und Nachwuchsgewinnung gedacht. Angie Klaft, BB-Radio Lokalstudio Niederlausitz in Cottbus.
4: Im Kreis Oberhavel haben mehrere Brände am Wochenende Heide, Felder und Waldboden erfasst. Betroffen waren das Löwenberger Land und Gransee. Dabei brannten insgesamt mehrere Hektar Flächen ab. Die Polizei ermittelt zur Ursache und schließt Brandstiftung nicht aus. Benedikt Maurer, BB-Radio Lokalstudio Nordost in Eberswalde.
1: Der Lotto-Jackpot ist geknackt. 50 Millionen Euro gehen nach Thüringen. Der oder die Tipper haben die 6 richtigen und die Superzahl auf dem Schein. Der Jackpot war in 40 aufeinanderfolgenden Ziehungen nicht geknackt worden, so lange wie noch nie in der Lotto-Geschichte. 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
1: Wer hat eine Lampe? 20 Watt oder wer? Wer Watt? Wissen Sie, wer das ist tagsüber Volt und bei Vollmond? Bullshit. Wer hat eine Lampe? Darum, das spielt jetzt keine Rolle, war so ein Makramee-Schirm. Das kennen die Jüngeren gar nicht mehr. Makramee ist so der Stacheldraht der Natur. Und daraus wurden in den 70ern sehr flache Eulen geknüpft. Und daraus war der Schirm, was keine Rolle spielt. Diese Lampe, hier ist eine Uhr, die zählt rückwärts. Aber das macht sie bei mir schon länger. Wir hatten eine Lampe und diese Lampe, die man ja im Volksmund, wer auch immer das ist, das ist genau wie Augenweide. Das ist immer eine Augen. Können Sie sich das vorstellen? So ein ganzes Gebiet mit so nässenden Augen. Wer geht da durch? Ist Ihnen das zu durcheinander? Und vor allen Dingen, ist Ihnen das zu albern? Sie wollen schon schnelle Comedy und ich sehe viele Gesichter. Sie haben da keinen Bezug zu. Da habe ich keinen Bezug zu. Sag ich übrigens nur vor der Bettwäscheschublade. Kennen Sie das auch? Du stehst da und denkst, Kopfkissen ist da. Aber da habe ich keinen Bezug zu. Es sieht aus wie Scheiße.
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2: Mit Alexander Kanja. Guten Morgen. Drängeln, Rasen, Lichthupe. Die Verkehrsteilnehmer in Deutschland fahren immer aggressiver. Das ist das Ergebnis einer Langzeitstudie. Fast alle Werte haben sich in den vergangenen 3 Jahren verschlechtert. Jeder zweite Autofahrer gibt zu, gelegentlich zu drängeln. Jeder dritte überholt so knapp, dass andere bremsen müssen. Der Trend bei Radfahrern geht in die gleiche Richtung. Befragt wurden mehr als 2000 Verkehrsteilnehmer. Die Unterstützung für den 12-jährigen Mattis aus Mühlenbeck wird immer größer. Der kämpft sich gerade zurück ins Leben. Er hatte nach einer Salmonellenvergiftung im Sommer beide Hände und Füße verloren. Inzwischen sind auf der Spendenplattform GoFundMe 130.000 Euro zusammengekommen. Außerdem wird am übernächsten Wochenende ein Benefizturnier für Mattis Familie organisiert beim SV Mühlenbeck. Startschuss in Frankfurt-Oder. Direkt an der A12 nimmt das Unternehmen CEWA Logistics seinen neuen Standort in Betrieb. Bis zu 800 neue Arbeitsplätze sollen hier entstehen, unter anderem bei Lagerung, Transport und Verpackung. Für deren Arbeitsweg soll eine neue Buslinie eingerichtet werden. Wenn ab Oktober die ICE-Strecke zwischen Hannover und Berlin saniert wird, bekommt Potsdam vorübergehend einen ICE-Halt. Es gibt damit von Potsdam aus Direktverbindungen nach Braunschweig, Hannover, Minden, Hamm und in den Ruhrpott. Allerdings nur in Richtung NRW und nicht in Richtung Berlin. Die Bauarbeiten gehen bis Mitte Dezember.
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3: In Mitte werden im Berliner Bezirksvergleich die meisten Falschparker abgeschleppt. Im vergangenen Jahr waren es dort mehr als 13.000 Autos. Berlinweit ist die Zahl der umgesetzten Fahrzeuge zuletzt aber gesunken. Hannes Gregor, BB-Radio Hauptstadtstudio in Potsdam.
4: Für den Feuerwehrnachwuchs in Brandenburg fließen in diesem Jahr mehr als 426.000 Euro an Fördergeld. Besonders profitiert das Amt Peitz. Es bekommt mit insgesamt 36.600 Euro die höchste Fördersumme im Land. Das Geld ist zum Beispiel für Schutzkleidung, Ausbildung und Nachwuchsgewinnung gedacht. Angie Klaft, BB Radio Lokalstudio Niederlausitz in Cottbus.
5: Im Kreis Oberhavel haben mehrere Brände am Wochenende Heide, Felder und Waldboden erfasst. Betroffen waren das Löwenberger Land und Gransee. Dabei brannten insgesamt mehrere Hektar Flächen ab. Die Polizei ermittelt zur Ursache und schließt Brandstiftung nicht aus. Benedikt Maurer, BB Radio, Lokalstudio Nordost in Eberswalde.
2: Der Lotto-Jackpot ist geknackt. 50 Millionen Euro gehen nach Thüringen. Der oder die Tipper haben die 6 richtigen und die Superzahl auf dem Schein. Der Jackpot war in 40 aufeinanderfolgenden Ziehungen nicht geknackt worden, so lange wie noch nie in der Lotto-Geschichte. 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
1: Ich kam gestern dann so in dieser Stimmung, so krank und richtig schlechte Laune, kam ich ins Hotelzimmer und auf meinem Kissen lag ein Glückskeks. Und ich habe mich richtig gefreut, weil ich dachte, oh geil, jetzt ein bisschen Glück, ich kann richtig gut gebrauchen. Dann habe ich den aufgemacht und auf dem Zettel stand: Erledigen Sie Aufgaben, die Sie schon länger vor sich herschieben. Das ist doch kein Glück. Das ist einfach meine Mutter, ein Waffelteig. Und es passiert mir in letzter Zeit häufiger, dass mir Essen so viel zu hohe Anforderungen stellt. Ich habe dann einen Tee getrunken und auf dem Zettel von dem Teebeutel stand drauf: Du bist hier, um dich weiterzuentwickeln. Wach auf und fang an. Und der Tee hieß Schlaf gut.
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Gefühlvoll, sanft und der Balladenkönig. So könnte man Ed Sheeran beschreiben. Mit seinen Gitarrenklängen lädt der Brite ein, mit den Liebsten zu kuscheln und die gemeinsame Zeit zu genießen. 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Das Gefühlvolle und Sensible wird bei Eds Konzerten immer wieder deutlich. Nicht zuletzt dann, wenn zu seinen Liedern die Frage aller Fragen gestellt und mit einem Kuss besiegelt wird. Eine wundervolle Erinnerung an einen bedeutungsvollen und perfekten Tag. Darling, you look perfect tonight. Der Schmusesänger ist sich aber auch für andere romantische Gesten nicht zu schade. So überraschte Ed Sheeran ein Brautpaar in einer Kirche in Las Vegas. Mitten in der Trauung stand der Brite plötzlich im Raum und performte nur für das Paar einen seiner emotionalen Songs.

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1: Mit Alexander Kanja. Guten Morgen. Drängeln, Rasen, Lichthupe. Die Verkehrsteilnehmer in Deutschland fahren immer aggressiver. Das ist das Ergebnis einer Langzeitstudie. Fast alle Werte haben sich in den vergangenen 3 Jahren verschlechtert. Jeder zweite Autofahrer gibt zu, gelegentlich zu drängeln. Jeder dritte überholt so knapp, dass andere bremsen müssen. Der Trend bei Radfahrern geht in die gleiche Richtung. Befragt wurden mehr als 2000 Verkehrsteilnehmer. Die Unterstützung für den 12-jährigen Mattis aus Mühlenbeck wird immer größer. Der kämpft sich gerade zurück ins Leben. Er hatte nach einer Salmonellenvergiftung im Sommer beide Hände und Füße verloren. Inzwischen sind auf der Spendenplattform GoFundMe 130.000 Euro zusammengekommen. Außerdem wird am übernächsten Wochenende ein Benefizturnier für Mattis Familie organisiert beim SV Mühlenbeck. Startschuss in Frankfurt-Oder. Direkt an der A12 nimmt das Unternehmen CEWA Logistics seinen neuen Standort in Betrieb. Bis zu 800 neue Arbeitsplätze sollen hier entstehen, unter anderem bei Lagerung, Transport und Verpackung. Für deren Arbeitsweg soll eine neue Buslinie eingerichtet werden. Wenn ab Oktober die ICE-Strecke zwischen Hannover und Berlin saniert wird, bekommt Potsdam vorübergehend einen ICE-Halt. Es gibt damit von Potsdam aus Direktverbindungen nach Braunschweig, Hannover, Minden, Hamm und in den Ruhrpott. Allerdings nur in Richtung NRW und nicht in Richtung Berlin. Die Bauarbeiten gehen bis Mitte Dezember.
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2: In Mitte werden im Berliner Bezirksvergleich die meisten Falschparker abgeschleppt. Im vergangenen Jahr waren es dort mehr als 13.000 Autos. Berlinweit ist die Zahl der umgesetzten Fahrzeuge zuletzt aber gesunken. Hannes Gregor, BB-Radio Hauptstadtstudio in Potsdam.
3: Für den Feuerwehrnachwuchs in Brandenburg fließen in diesem Jahr mehr als 426.000 Euro an Fördergeld. Besonders profitiert das Amt Peitz. Es bekommt mit insgesamt 36.600 Euro die höchste Fördersumme im Land. Das Geld ist zum Beispiel für Schutzkleidung, Ausbildung und Nachwuchsgewinnung gedacht. Angie Klaft, BB-Radio Lokalstudio Niederlausitz in Cottbus.
4: Im Kreis Oberhavel haben mehrere Brände am Wochenende Heide, Felder und Waldboden erfasst. Betroffen waren das Löwenberger Land und Gransee. Dabei brannten insgesamt mehrere Hektar Flächen ab. Die Polizei ermittelt zur Ursache und schließt Brandstiftung nicht aus. Benedikt Maurer, BB-Radio, Lokalstudio Nordost in Eberswalde.
1: Der Lotto-Jackpot ist geknackt. 50 Millionen Euro gehen nach Thüringen. Der oder die Tipper haben die 6 richtigen und die Superzahl auf dem Schein. Der Jackpot war in 40 aufeinanderfolgenden Ziehungen nicht geknackt worden, so lange wie noch nie in der Lotto-Geschichte. 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
1: Als ich meine erste Stelle hatte, es ist 0,0 ausgedacht, da bin ich zum Schulleiter hin, ja, und habe gesagt, geben Sie mir eine schwierige Klasse. Geben Sie mir eine sogenannte Problemklasse. Da, wo Konflikte sind, da ist Entwicklung. Da passiert auch richtig was. Die braven Klassen, todlangweilig. Leute, die braven Klassen. So, die wollen ja unterrichtet werden. Hatte ich ja keinen Bock zu. Ja, Leute, ich habe da nichts vorbereitet. Ja. Brave Klassen, die kommen dann am nächsten Tag so, Herr Schröder, wie war das doch mal mit der Metapher? Weißt du? Ich so, keine Ahnung, ja, das habt ihr euch gemerkt? Wie naiv seid ihr denn? Deshalb, also schön, schwierig, habe ich mich immer drüber gefreut. Da ist natürlich, die haben bei mir alles gemacht, ja. In der letzten Reihe, ohne Witz, da wurde gegrillt. Ja, das haben die, die haben sich mit so einer roten Plüschkordel so einen VIP-Bereich abgetrennt. Ja. Letzte Reihe, da gab es dann Sektkübel auf Eis, weißt du, Wodkaflaschen, ne, gedimmtes Licht, Fingerfood und so weiter. Ja, da hat die Wasserpfeife geblubbert, weißt du, das war, ja, das war deren Habibitat. Ja, das
0: war deren. 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
2: Mit Alexander Kanja. Guten Morgen. Drängeln, Rasen, Lichthupe. Die Verkehrsteilnehmer in Deutschland fahren immer aggressiver. Das ist das Ergebnis einer Langzeitstudie. Fast alle Werte haben sich in den vergangenen 3 Jahren verschlechtert. Jeder zweite Autofahrer gibt zu, gelegentlich zu drängeln. Jeder dritte überholt so knapp, dass andere bremsen müssen. Der Trend bei Radfahrern geht in die gleiche Richtung. Befragt wurden mehr als 2000 Verkehrsteilnehmer. Die Unterstützung für den 12-jährigen Mattis aus Mühlenbeck wird immer größer. Der kämpft sich gerade zurück ins Leben. Er hatte nach einer Salmonellenvergiftung im Sommer beide Hände und Füße verloren. Inzwischen sind auf der Spendenplattform GoFundMe 130.000 Euro zusammengekommen. Außerdem wird am übernächsten Wochenende ein Benefizturnier für Mattis Familie organisiert beim SV Mühlenbeck. Startschuss in Frankfurt-Oder. Direkt an der A12 nimmt das Unternehmen CEWA Logistics seinen neuen Standort in Betrieb. Bis zu 800 neue Arbeitsplätze sollen hier entstehen, unter anderem bei Lagerung, Transport und Verpackung. Für deren Arbeitsweg soll eine neue Buslinie eingerichtet werden. Wenn ab Oktober die ICE-Strecke zwischen Hannover und Berlin saniert wird, bekommt Potsdam vorübergehend einen ICE-Halt. Es gibt damit von Potsdam aus Direktverbindungen nach Braunschweig, Hannover, Minden, Hamm und in den Ruhrpott. Allerdings nur in Richtung NRW und nicht in Richtung Berlin. Die Bauarbeiten gehen bis Mitte Dezember.
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3: In Mitte werden im Berliner Bezirksvergleich die meisten Falschparker abgeschleppt. Im vergangenen Jahr waren es dort mehr als 13.000 Autos. Berlinweit ist die Zahl der umgesetzten Fahrzeuge zuletzt aber gesunken. Hannes Gregor, BB-Radio Hauptstadtstudio in Potsdam.
4: Für den Feuerwehrnachwuchs in Brandenburg fließen in diesem Jahr mehr als 426.000 Euro an Fördergeld. Besonders profitiert das Amt Peitz. Es bekommt mit insgesamt 36.600 Euro die höchste Fördersumme im Land. Das Geld ist zum Beispiel für Schutzkleidung, Ausbildung und Nachwuchsgewinnung gedacht. Angie Klaft, BB-Radio Lokalstudio Niederlausitz in Cottbus.
5: Im Kreis Oberhavel haben mehrere Brände am Wochenende Heide, Felder und Waldboden erfasst. Betroffen waren das Löwenberger Land und Gransee. Dabei brannten insgesamt mehrere Hektar Flächen ab. Die Polizei ermittelt zur Ursache und schließt Brandstiftung nicht aus. Benedikt Maurer, BB-Radio, Lokalstudio Nordost in Eberswalde.
0: Der Lotto-Jackpot ist geknackt. 50 Millionen Euro gehen nach Thüringen. Der oder die Tipper haben die 6 richtigen und die Superzahl auf dem Schein. Der Jackpot war in 40 aufeinanderfolgenden Ziehungen nicht geknackt worden, so lange wie noch nie in der Lotto-Geschichte. 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
1: Wer war in den letzten 2-3 Jahren auf mindestens so 2-3 Hochzeiten? Kurz mal klatschen bitte. Wer war? So viele? Ja krass. Stopp mal. Wenn wir mal über die Einladungskarten reden, die sind immer gleich, oder? Dieses Gelogene immer, oder? Du weißt, wie asozial der Mensch ist, aber die Einladungskarte ist immer, oh, wir sind so süß. Martin und Natalie haben draufgeschrieben, wir trauen uns. Soll witzig sein, wegen wir trauen uns und wir trauen uns, versteht ihr? Wo ich mir dachte, sei doch ehrlich, schreib doch auf, wir müssen, 8. Monat. Weißt du? Das Ding ist, guck mal, Martin ist genauso assi wie ich. Und da hat er einen Satz draufgeschrieben, da könnt ihr euren Kotzreiz schon mal trainieren. Pass auf, ist kein Witz. Er schreibt auf die Einladungskarte rauf, wir sind alle Engel mit einem Flügel. Hier vorne, oh mein Gott. Ja, vor allem, was ist ein Engel mit einem Flügel, oder? Hey Leute, was geht ab, Mann? Was geht? Warum fliegst du im Kreis, Digga? Er hat mir nur einen Flügel gegeben. Wir sind alle Engel mit einem Flügel. Wir müssen uns umarmen, wenn wir fliegen wollen. Ich sag euch ehrlich, wenn ich einen Flügel brauche, dann trinke ich einen Red Bull zum Frühstück. Ja, aber nicht so eine Scheiße.
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1: 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Ariana Grande hat sich den Status Superstar verdient. 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
1: Mit Alexander Kanja. Guten Morgen. Drängeln, Rasen, Lichthupe. Die Verkehrsteilnehmer in Deutschland fahren immer aggressiver. Das ist das Ergebnis einer Langzeitstudie. Fast alle Werte haben sich in den vergangenen 3 Jahren verschlechtert. Jeder zweite Autofahrer gibt zu, gelegentlich zu drängeln. Jeder dritte überholt so knapp, dass andere bremsen müssen. Der Trend bei Radfahrern geht in die gleiche Richtung. Befragt wurden mehr als 2000 Verkehrsteilnehmer. Die Unterstützung für den 12-jährigen Mattes aus Mühlenbeck wird immer größer. Der kämpft sich gerade zurück ins Leben. Er hatte nach einer Salmonellenvergiftung im Sommer beide Hände und Füße verloren. Inzwischen sind auf der Spendenplattform GoFundMe 130.000 Euro zusammengekommen. Außerdem wird am übernächsten Wochenende ein Benefizturnier für Mattes Familie organisiert beim SV Mühlenbeck. Startschuss in Frankfurt-Oder. Direkt an der A12 nimmt das Unternehmen CEWA Logistics seinen neuen Standort in Betrieb. Bis zu 800 neue Arbeitsplätze sollen hier entstehen, unter anderem bei Lagerung, Transport und Verpackung. Für deren Arbeitsweg soll eine neue Buslinie eingerichtet werden. Wenn ab Oktober die ICE-Strecke zwischen Hannover und Berlin saniert wird, bekommt Potsdam vorübergehend einen ICE-Halt. Es gibt damit von Potsdam aus Direktverbindungen nach Braunschweig, Hannover, Minden, Hamm und in den Ruhrpott. Allerdings nur in Richtung NRW und nicht in Richtung Berlin. Die Bauarbeiten gehen bis Mitte Dezember.
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2: In Mitte werden im Berliner Bezirksvergleich die meisten Falschparker abgeschleppt. Im vergangenen Jahr waren es dort mehr als 13.000 Autos. Berlinweit ist die Zahl der umgesetzten Fahrzeuge zuletzt aber gesunken. Hannes Gregor, BB-Radio Hauptstadtstudio in Potsdam.
3: Für den Feuerwehrnachwuchs in Brandenburg fließen in diesem Jahr mehr als 426.000 Euro an Fördergeld. Besonders profitiert das Amt Peitz. Es bekommt mit insgesamt 36.600 Euro die höchste Fördersumme im Land. Das Geld ist zum Beispiel für Schutzkleidung, Ausbildung und Nachwuchsgewinnung gedacht. Angie Klaft, BB-Radio Lokalstudio Niederlausitz in Cottbus.
4: Im Kreis Oberhavel haben mehrere Brände am Wochenende Heide, Felder und Waldboden erfasst. Betroffen waren das Löwenberger Land und Gransee. Dabei brannten insgesamt mehrere Hektar Flächen ab. Die Polizei ermittelt zur Ursache und schließt Brandstiftung nicht aus. Benedikt Maurer, BB-Radio, Lokalstudio Nordost in Eberswalde.
1: Der Lotto-Jackpot ist geknackt. 50 Millionen Euro gehen nach Thüringen. Der oder die Tipper haben die 6 richtigen und die Superzahl auf dem Schein. Der Jackpot war in 40 aufeinanderfolgenden Ziehungen nicht geknackt worden, so lange wie noch nie in der Lotto-Geschichte. 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
1: Und es gibt so Spiele, da frage ich mich immer, ich glaube, bei ihr heißt jedes Spiel unterm Strich. Mal sehen, wie lange er die Scheiße mitmacht. Eisverkäuferin spielt sie auch sehr gerne. Eisverkäuferin, kam sie neulich zu mir. Papa, spielen wir Eisverkäuferin? Ich so, ja, können wir gerne machen.
2: Okay, du kommst jetzt ein Eis kaufen, ja?
1: Ja. Schönen guten Tag.
2: Nein, du musst erst reinkommen.
1: Ja. Guten Tag.
2: Guten Tag. Was hätten Sie gern?
1: Ich hätte bitte gerne einmal Schokolade.
2: Nee, Papa, Erdbeer.
1: Was? Nee. Kunde ist König. Ich hätte bitte gerne einmal Schokolade. Okay, krass, stopp, halt. Ich habe mich umentschieden. Ich hätte gerne einmal Erdbeer, bitte.
2: Haben wir nicht.
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1: 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Auf Europas größtem Skatergebiet gibt es 8 Rundkurse mit einer Streckenlänge von insgesamt 230 Kilometern. An der Strecke gibt es viele Sehenswürdigkeiten, zum Beispiel das Kloster Zinner oder die Paltrock-Windmühle von 1835 in Petkus. Die Strecken der Flaming Skate haben eine Breite von 2 bis 3 Metern und sind durch die Barrierefreiheit auch für Rollstuhlfahrer nutzbar. 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
2: Mit Alexander Kanja. Guten Morgen. Drängeln, Rasen, Lichthupe. Die Verkehrsteilnehmer in Deutschland fahren immer aggressiver. Das ist das Ergebnis einer Langzeitstudie. Fast alle Werte haben sich in den vergangenen 3 Jahren verschlechtert. Jeder 2. Autofahrer gibt zu, gelegentlich zu drängeln. Jeder 3. überholt so knapp, dass andere bremsen müssen. Der Trend bei Radfahrern geht in die gleiche Richtung. Befragt wurden mehr als 2000 Verkehrsteilnehmer. Die Unterstützung für den 12-jährigen Mattis aus Mühlenbeck wird immer größer. Der kämpft sich gerade zurück ins Leben. Er hatte nach einer Salmonellenvergiftung im Sommer beide Hände und Füße verloren. Inzwischen sind auf der Spendenplattform GoFundMe 130.000 Euro zusammengekommen. Außerdem wird am übernächsten Wochenende ein Benefizturnier für Mattis Familie organisiert beim SV Mühlenbeck. Startschuss in Frankfurt-Oder. Direkt an der A12 nimmt das Unternehmen CEWA Logistics seinen neuen Standort in Betrieb. Bis zu 800 neue Arbeitsplätze sollen hier entstehen, unter anderem bei Lagerung, Transport und Verpackung. Für deren Arbeitsweg soll eine neue Buslinie eingerichtet werden. Wenn ab Oktober die ICE-Strecke zwischen Hannover und Berlin saniert wird, bekommt Potsdam vorübergehend einen ICE-Halt. Es gibt damit von Potsdam aus Direktverbindungen nach Braunschweig, Hannover, Minden, Hamm und in den Ruhrpott. Allerdings nur in Richtung NRW und nicht in Richtung Berlin. Die Bauarbeiten gehen bis Mitte Dezember.
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3: In Mitte werden im Berliner Bezirksvergleich die meisten Falschparker abgeschleppt. Im vergangenen Jahr waren es dort mehr als 13.000 Autos. Berlinweit ist die Zahl der umgesetzten Fahrzeuge zuletzt aber gesunken. Hannes Gregor, BB-Radio Hauptstadtstudio in Potsdam.
4: Für den Feuerwehrnachwuchs in Brandenburg fließen in diesem Jahr mehr als 426.000 Euro an Fördergeld. Besonders profitiert das Amt Peitz. Es bekommt mit insgesamt 36.600 Euro die höchste Fördersumme im Land. Das Geld ist zum Beispiel für Schutzkleidung, Ausbildung und Nachwuchsgewinnung gedacht. Angie Klaft, BB-Radio Lokalstudio Niederlausitz in Cottbus.
5: Im Kreis Oberhavel haben mehrere Brände am Wochenende Heide, Felder und Waldboden erfasst. Betroffen waren das Löwenberger Land und Gransee. Dabei brannten insgesamt mehrere Hektar Flächen ab. Die Polizei ermittelt zur Ursache und schließt Brandstiftung nicht aus. Benedikt Maurer, BB-Radio, Lokalstudio Nordost in Eberswalde.
6: Der Lotto-Jackpot ist geknackt. 50 Millionen Euro gehen nach Thüringen. Der oder die Tipper haben die 6 richtigen und die Superzahl auf dem Schein. Der Jackpot war in 40 aufeinanderfolgenden Ziehungen nicht geknackt worden, so lange wie noch nie in der Lotto-Geschichte. 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
1: Mein Sohn Bolle hat sein Abitur gemacht. Ja, manchmal will er was von mir wissen. Kommt dann so ganz zufällig so, ne? Hey, yo, Paps, na, was geht ab? Sag ich, lese. Ah, krass. Sag mal, Papa, du kennst doch so ein Ei.
2: Ei?
1: Ja, von so einem Huhn, ein Ei.
2: Sag ich, ja, kenne ich. Kann man essen? Sag ich, das stimmt. Aber, sagt er, die gibt's ja auch in so flach.
1: Der spricht so, dem fehlen komplette Wortbausteine, ganz im Ernst.
2: In so flach.
1: Sag ja,
2: Spiegelei, krass, du kennst das, ey.
1: Ja, dann freut er sich, weil sein Vater so cool ist.
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1: Mit Clara Himmel. Guten Morgen. Die ersten Azubis haben ihre Ausbildung im August schon begonnen. Die meisten ziehen am 1. September nach. Wer seine Mission Lehrstelle bisher noch nicht erfüllt hat, muss seinen Traumjob aber nicht abschreiben. Unsere Betriebe in Brandenburg und Berlin bieten aktuell noch gut 10.000 Plätze an. Der rote Brandenburg-Will-Dich-Bulli kommt nächste Woche mit freien Stellen nach Eisenhüttenstadt und Brandenburg an der Havel. Und die nächsten Messen gibt es im September. Unter anderem in Lübben, Werder, Schwedt und Guben. Berlins Aquarium feiert sein Comeback, pünktlich zum 113. Jubiläum. 3 Jahre lang wurde umgebaut und saniert, heute ist große Wiedereröffnung. Gut 20.000 Tiere leben hier, in 1 Million Liter Wasser. Fische, Frösche, Quallen, Krokodile, Haie. Wer schnell ist, spart sich heute den Eintritt. Der Direktor lädt die ersten 113 Fans ein. Das Zoo-Aquarium öffnet um 9. Und jetzt noch mehr aus unserem Land von BB Radio Brandenburg-Reporterin Angie Klafft.
2: In Frankfurt steht die nächste Bürgersprechstunde mit Oberbürgermeister Axel Strasser an. Samstagvormittag im Rathaus. Wer dabei sein will, muss sich vorher anmelden, spätestens bis Donnerstag.
1: Danke, Angie. Die Bundeswehr hat so viele Soldaten wie seit 13 Jahren nicht mehr. Die Truppe ist im Vergleich zum Vorjahr um rund 3.700 Soldaten angewachsen. 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
3: Einen schönen guten Morgen. Oh, es ist wirklich ein bisschen kalt. Ja, wir haben so 13 Grad aktuell. Ich muss sagen, es wird heute wahrscheinlich auch der kälteste Tag der Woche bleiben. Bis zu 21 Grad sind maximal drin. Dabei heute immer wieder Wolken. Zwischendurch lockert es mal so ein bisschen auf, bleibt aber trocken. Morgen tröpfelt es mal wieder. Dafür wird es wärmer, bis zu 25 Grad.
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4: Ja, das ist auch jetzt mal hier eine Nachricht an meine Kollegin Ida. Das ist kein dich blöde anmachen. Das ist ein festgefrorenes Grinsen. Ich bin mit dem Motorrad hier. Das ist, also sagen wir mal, schattig. Dafür kommt man aber momentan überall gut durch. Denn der BB-Radio-Straßenscanner zeigt mir weder in Brandenburg noch im Stadtverkehr Berlin irgendwelche größeren, besonderen Vorkommnisse. Wenn ihr aber was gesehen haben solltet, Staus oder Blitzer, dann hier sofort melden. 0331 74 40 40 und jetzt eine gute Fahrt.
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6: Guten Morgen!
4: Und das Gute an so einem Dienstagmorgen ist, der Montag ist schon vorbei.
3: Ja!
4: Freunde, es ist die Zeit der Ausbildungsstarts und da sind wahrscheinlich auch viele sehr aufgeregt.
3: Oh ja.
4: Erste Reinschnuppern ins echte Berufsleben. Das kann auch sehr witzig sein.
3: Stimmt.
4: Und sehr kurios. Und deswegen haben wir mal eure schönsten Geschichten gesammelt zum Ausbildungsstart, damit die, die jetzt anfangen, hören, es kann toll sein. Bei Paddy Story muss ich sagen, so schwer haben eure Kollegen es euch sicher nicht gemacht wie bei ihm. Aber in 6 Minuten mehr dazu.
3: Wir starten hier erstmal rein in den Tag mit richtig Power Sounds zum Wachwerden von den Jungs von Maroon 5 zusammen mit Christina Aguilera aus den 10ern. Und hier sind Kaigo und Khalid mit Save My Love.
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0: Guten Morgen, willkommen in einer der interessantesten Phasen in eurem Leben. Es beginnt nämlich die Ausbildungszeit, hier ist BB-Radio am Dienstag.
1: Morgen.
0: Und da passieren schon mal lustige und kuriose Dinge. Wir sind beide, also Ida und ich, verliebt in diese Geschichte
1: hier. Oh ja.
2: Hallo, mein Name ist Paddy. Ich habe die Ausbildung zum Tierpfleger in einem Zoo gemacht.
1: Cool.
2: Und das Lustigste, was mir während meiner Ausbildung passiert ist, ist, dass ich von den Schimpansen mit Kacke beworfen wurde. Das Ganze machen die Tiere, um einfach so ein bisschen, ja, zum einen die Leute zu testen und weil sie sich selber auch aussuchen, welche Leute sozusagen in ihre Gruppe mit rein dürfen und welche Leute nicht. Und gerade am Anfang, wenn man neu ist, ja, dann ist das sozusagen ein Ritual von den Schimpansen. Und diejenigen, die das Ritual überstehen und sich davon nicht unterkriegen lassen, die dürfen dann auch irgendwann ganz in Ruhe mit den Tieren arbeiten. Und ja, das ist so die lustigste Story, die ich erlebt habe.
0: Das ist
1: sehr lustig.
0: Eine der lustigsten Storys, die wir jemals gehört haben. Und vor allem auch sehr erleichternd für mich, weil als der Chef das mit mir gemacht hat, dachte ich, der mag mich nicht, aber das ist nur ein Willkommen gewesen im Team. Jetzt bin ich angekommen bei BB Radio. Einen guten Dienstagmorgen und jetzt viel Spaß mit Leonie und Caleb Scott in einem Song. Hier ist Stay.

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0: Sind wir mal ehrlich, das Ton Espresso direkt in die Ohren hier gerade von Jason Derulo, BB Radio, einen guten Morgen am Dienstag.
1: Wir haben hier gleich die Jungs von Tampa City für euch mitgebracht und ich glaube, die freuen sich und ärgern sich gleichzeitig, weil ich meine, die machen schon richtig lange zusammen Musik, haben aber nie selber was veröffentlicht. Jetzt haben sie einen Song rausgebracht und der ist mal direkt weltweit in die Charts geklettert.
0: Zu
1: hätten
0: Recht.
1: Hätten sie früher haben können, ja? Self-Aware gibt's hier gleich für euch.
0: Aber vorher gibt's noch ein junges Talent mit einer wunderbaren Gesangsstimme. Ich meine, Johann König.
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4: In Holland haben sie wirklich festgestellt, dass Leute, die langsam fahren, sie haben festgestellt, dass die sich dann schneller langweilen, ja, und sich anderweitig daneben benehmen. Also sei es, dass sie kiffen oder popeln oder Masturbier trinken. Masturbier trinken, das ist, wenn man das Bier vorher schüttelt. Es gibt ja beim Tempolimit drei Sachen, die dafür sprechen. Es gibt einmal die Stressreduzierung, dann gibt es die CO2-Reduzierung und es gibt die Lärmreduzierung. Ja? Wenn ich mit 230 km/h am Wald vorbei brettere, dann ist das Reh verschreckt und rennt weg. Ja, schön wär's. Ich habe neulich mit 230 km/h nachts ein Reh überfahren mit meinem Elektro-SUV, weil es mich angeblich nicht gehört hat. Ja, und ich habe es nicht gesehen, weil ich habe im Fußraum einen Apfel gegessen.
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3: Mit Clara Himmel. Guten Morgen. Zum Ausbildungsstart bei uns in Brandenburg und Berlin sind noch gut 10.000 Plätze frei. Querbeet in allen Branchen, vor allem aber im Handwerk. Bundesweit sind aktuell noch 160.000 Lehrstellen unbesetzt. Arbeitsagenturen und Kammern vermitteln jetzt unter Hochdruck. Die Bundeswehr meldet einen neuen Personalrekord. Die Truppe hat so viele Soldaten wie seit 13 Jahren nicht mehr. Laut Verteidigungsministerium aktuell rund 187.000 Männer und Frauen. Bis 2035 sollen es 270.000 werden.
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4: Mit Benedikt Maurer. Guten Morgen. Die Stadt Oranienburg hat 6 neue Azubis begrüßt und die Stellen waren heiß begehrt. Auf die Ausbildungsplätze gab es 173 Bewerbungen. Alle neuen Nachwuchskräfte kommen aus der Region. Insgesamt bildet die Stadt derzeit 19 junge Menschen aus. Im Clara-Zetkin-Park in Wittenberge werden die Pläne für die Landesgartenschau 2027 jetzt konkreter. Die Stadt kündigt dort 5 Themengärten, große Blumenflächen und neue Aufenthaltsbereiche an. Auch ein Trinkwasserbrunnen und weitere Wege gehören zu den Vorhaben. 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
5: 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Einen wunderschönen guten Morgen. Temperaturen aktuell 13, schon 14 Grad. Aber es passiert heute auch nicht so viel. Ja, es ist der kälteste Tag der Woche, wie es aussieht. Mit bis zu 21 Grad maximal. Dabei viele Wolken, bleibt aber trocken heute. Morgen tröpfelt es mal wieder. Dafür wird es auch wieder wärmer, bei bis zu 25 Grad. 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
6: Ja, das ist auch jetzt mal hier eine Nachricht an meine Kollegin Ida. Das ist kein dich blöde anmachen, das ist ein festgefrorenes Grinsen. Ich bin mit dem Motorrad hier. Das ist, also sagen wir mal, schattig. Dafür kommt man aber momentan überall gut durch. Denn der BB-Radio-Straßenscanner zeigt mir weder in Brandenburg noch im Stadtverkehr Berlin irgendwelche größeren, besonderen Vorkommnisse. Wenn ihr aber was gesehen haben solltet, Staus oder Blitzer, dann hier sofort melden. 0331 74 40 40 und jetzt eine gute Fahrt.
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6: Ja, ist noch früh, aber so ein Morgen darf früh sein, wenn er unterhaltsam ist. Ja, und da kommt euer Lieblingsspiel Stadtland Plus ins Spiel, denn ihr könnt da mitmachen oder vorm Radio einfach zuhören und gucken, ob ihr schneller wärt als unser Kandidat. Auf jeden Fall die nächste Runde um 17:45 und wer im Radio mitspielen will, 0331 74 40 40 geht schließlich um unseren Wochenjackpot.
5: Bis dahin spielen wir uns hier schon warm. Wir haben gleich was Aktuelles von Mal Smith und Neil Horan. Kennen wir beide hier schon aus den Charts. Aber jetzt haben wir was zusammen gemacht, nämlich Drive Safe. Und vorher der Song, der als erster mehr als 5 Milliarden Streams auf Spotify geknackt hat.
6: Das ist so ein Wahnsinn.
5: Ich weiß gar nicht, wie viele Nullen 5 Milliarden haben. 10 oder so? Hier ist jedenfalls The Weeknd mit Blinding Lights.
6: Kinder, es sind 9. Es sind 9, falls ihr jetzt demnächst dann wieder mit dem Matheunterricht weitermacht.
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0: Das sagt vielleicht auch der ein oder andere, der demnächst mit der Ausbildung anfängt. Geht der jetzt schon los? Ja. Es ist die letzte Woche Sommerferien hier bei uns in Brandenburg und Berlin. Hier Stimmt. ist BB-Radio, der Kaiser und Gerlinde Jenicke. Guten Morgen. Ja, okay. Und für einige wird es jetzt auch ernst, weil Ausbildungsbeginn. Es passieren aber auch tolle Sachen und lustige Sachen und ihr werdet euch mit Freude irgendwann zurückerinnern an die Ausbildungszeit, so wie zum Beispiel Doreen aus Nauen. Die ist Hebamme und die hat auch was erlebt, was sie wohl nie mehr vergessen wird.
1: Das war im ersten Lehrjahr. Ich war auf der Mutter-Kind-Station eingesetzt und es kam eine Frau zu mir auf den Flur, die gerade entbunden hatte. Und sie war so ein bisschen aufgelöst, panisch und sagte, ich müsse schnell mitkommen. Irgendwas ist mit ihrem Baby. Das macht so komische Geräusche. Und ich weiß auch, dass ich mich umgeschaut habe und dachte, okay, wir brauchen hier eine Fachkraft. Ich weiß nicht, ob ich die Richtige für den Job gerade bin. Aber es war weit und breit niemand zu sehen. Also bin ich mit ihr in das Zimmer gegangen und guck halt in dieses Babybett. Und das Baby hatte Schluck auf. Und ich habe sie dann natürlich erstmal beruhigt und ihr gesagt, dass das nicht schlimm ist und alles total normal. Aber bin natürlich trotzdem mit einem kleinen Schmunzeln und einer sehr großen Portion Erleichterung aus dem Zimmer gegangen.
2: Das glaube ich.
0: Ich weiß, also liebe Ärzte, ne, junge Eltern, die zum ersten Mal Eltern geworden sind mit ihren Babys, das ist sehr anstrengend. Also ich weiß, unsere Ärztin haben wir in den Wahnsinn getrieben. Tag und Nacht, also wirklich um 3 Uhr morgens, Kind hustet, sofort angerufen, Arzt gesagt, herkommen bitte. Und das Schöne ist, unsere Ärztin konnte nichts dagegen tun.
2: Weil?
0: War meine Mutter, die wohnt nebenan. Also Dr. Omi musste auch nachts um 3 durch den Garten latschen, nur weil das Kind einmal gemacht hat. So, allen Azubis, die schon gestartet sind, eine tolle Zeit. Und natürlich allen, die demnächst starten, wünschen wir euch auch. Und allen in Brandenburg und Berlin einen tollen Arbeitstag mit BB.

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1: Na, guten Morgen, Heike aus Berlin-Spandau.
2: Hallo, guten Morgen.
1: Liebe Heike, die Romy hat gestern ganz schön auf den Putz gehauen. Die hat nämlich gleich mal 7 vorgelegt auf den Montag. Also dementsprechend, unsere Marschroute ist 8, okay?
2: Uiuiui, ja, okay.
1: Wir kriegen das hin mit Idas Hilfe und einem perfekten Buchstaben.
3: Genau. Ich sag A und du sagst Stopp. A.
2: Stopp.
3: Ich bin beim D, wie durstig.
1: Das ist ein guter Buchstabe. Um 100 Euro geht's hier, um den Wochenjackpot. 30 Sekunden bekommst auch du. Der Buchstabe ist D und wir starten auch bei dir mit der Kategorie Stadt mit D.
2: Dortmund.
1: Land.
2: Deutschland.
1: Sportgerät.
2: Dreieckshandel.
1: Schlechte Eigenschaft vom Chef mit D.
2: Doof.
1: Farbe. Hält mir gar keiner ein.
2: Drainagengrün,
1: okay. Spitzname fürs Auto.
2: Dudi.
1: Geburtstagsgeschenk mit D.
2: Duden.
1: Lieblingsessen. Ist auch egal, ob dir der Donut schmeckt oder nicht, weil der wäre sowieso nach dem Klingeln gekommen. Aber ich mag deinen Drainagengrün, weil ich meine, das ist mal was ganz anderes als ein Dunkelgrün zum Beispiel.
3: Das stimmt.
1: Und wer kennt's nicht, das Drainagengrün?
2: Genau, wunderschön.
3: Dann waren das auch 7.
1: Das mit D war ziemlich beeindruckend. Du und die Romy, ganz oben auf dem Treppchen. Jetzt fahrt mal die Ellenbogen aus, dass da nicht noch mehr Leute Platz finden. Ja,
2: ja, gut,
1: okay. Und ihr seid jetzt aber herzlich eingeladen, Heiko und Romy zu zeigen, wie Platz 2 aussieht, indem ihr einfach mehr macht. 0331 74 40 40.
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0: Wenn ich mal groß bin, möchte ich auch so eine Stimme haben wie George Ezra gerade. Es ist 6 Uhr.
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2: Mit Clara Himmel. Guten Morgen. Die ersten Azubis haben ihre Ausbildung im August schon begonnen. Die meisten ziehen am 1. September nach. Wer seine Mission Lehrstelle bisher noch nicht erfüllt hat, muss seinen Traumjob aber nicht abschreiben. Unsere Betriebe in Brandenburg und Berlin bieten aktuell noch gut 10.000 Plätze an. Der rote Brandenburg-Will-Dich-Bulli kommt nächste Woche mit freien Stellen nach Eisenhüttenstadt und Brandenburg an der Havel. Und die nächsten Messen gibt es im September, unter anderem in Lübben, Werder, Schwedt und Guben. Berlins Aquarium feiert sein Comeback, pünktlich zum 113. Jubiläum. 3 Jahre lang wurde umgebaut und saniert, heute ist große Wiedereröffnung. Gut 20.000 Tiere leben hier, in 1 Million Liter Wasser. Fische, Frösche, Quallen, Krokodile, Haie. Wer schnell ist, spart sich heute den Eintritt. Der Direktor lädt die ersten 113 Fans ein. Das Zoo-Aquarium öffnet um 9. Und jetzt noch mehr aus unserem Land von BB Radio Brandenburg-Reporter Hannes Gregor.
3: In Berliner Gefängnissen werden immer mehr synthetische Drogen entdeckt. Meistens kommen die Stoffe über Briefe oder Papier in die Haftanstalten. Schon im ersten Halbjahr wurde so viel gefunden wie im ganzen vergangenen Jahr. Die Justiz setzt deshalb auf neue Testgeräte.
2: Danke, Hannes. Die Bundeswehr hat so viele Soldaten wie seit 13 Jahren nicht mehr. Die Truppe ist im Vergleich zum Vorjahr um rund 3.700 Soldaten angewachsen. 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
4: Einen wunderschönen guten Morgen, 6:01. Und jeden Morgen denke ich mir, wie krass das ist, weil immer, wenn ich hier aus dem Fenster gucke, die Leute fahren schon Rad, gehen joggen. Ich würde es niemals. Aber deswegen natürlich umso wichtiger zu wissen, wie ist denn gerade. Wir haben 13 Grad im Moment, viele Wolken meistens trocken. Heute Nachmittag gibt es vereinzelt Regen bei bis zu 21 Grad maximal. Morgen dann bis zu 24 Grad, auch da grau und nass.
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0: Der BB-Radio-Straßenscanner zeigt mir hier leider ein paar Katastrophen an. Also fangen wir mal klein an. Ein Spanngurt auf der linken Spur. Hier heißt es nur Vorsicht auf der A9 Richtung Leipzig zwischen Belitz und Brück. Dafür aber schon auf der A10 Richtung Dreieck Spreeau ab Ludwigsfelde West. 25 Minuten draufpacken nach einem Unfall. Und im Stadtverkehr Berlin, da ist es noch dicker. Nach einem Unfall nämlich gesperrt die A111 stadteinwärts zwischen Schulzendorfer Straße und Weidmannsluster Damm. Die letzte freie Ausfahrt ist zurzeit Stolpe. Ein aktueller Blitzer, A13 Richtung Berlin im Spreewald-Dreieck. Und wenn ihr noch was gesehen habt, Staus und Blitzer einfach melden. 0331 74 40 40. Eine gute Fahrt.
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0: 6:03. Guten Morgen am Dienstag.
4: Morgen.
0: Urlaubszeit neigt sich langsam dem Ende zu.
4: Mhm.
0: Das hat auch Auswirkungen auf die Essgewohnheiten. Ich meine, im Urlaub, da ist man ja so ein bisschen, sagen wir mal, freizügiger und vielleicht auch nachlässiger. Jetzt braucht man Vitamine, Proteine und was man genau braucht, das lassen wir uns erklären. In 15 Minuten bei Die Welt in 30 Sekunden.
4: Welche wichtigen Vitamine haben nochmal Pommes?
0: Vitamin P, ja.
4: Wir haben gleich genau diesen Soundtrack, wenn man so vom Urlaub nach Hause fährt und so ein bisschen wehmütig ist. Ja, so fühlt sich Sunrise Avenue mit Hollywood Hills an. Und vorher hier was Fröhliches mit Taylor Swift.
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0: 6.10 Uhr, Dienstag BB-Radio, der Kaiser und Gerlinde Jenicke hier. Einen guten Morgen.
1: Morgen.
0: Ich habe ein riesiges Fragezeichen über dem Kopf, denn ist es jetzt üblich geworden, überall Trinkgeld dazulassen? Ich meine jetzt nicht Gastronomie. Mhm. Ich war nämlich gestern, wo ich es nicht erwartet hätte und würde euch davon gerne auch um 6.40 Uhr erzählen und auch mal eure Meinung zum Thema Trinkgeld hören.
1: Okay. In den besten Comedians Deutschlands haben wir heute eine Kollegin, Lisa Feller. Die war nämlich auch mal Radiomoderatorin, hat dann ganz viel geschauspielert und jetzt ist sie von den Comedy-Bühnen nicht mehr wegzudenken.
0: Naja, und euer Lieblingsspiel haben wir natürlich auch wieder dabei. Stadtland Plus um 7:45 spielen wir. Könnt euch also jetzt schon mal langsam geistig drauf vorbereiten. Egal, wo ihr seid, vorm Radio oder im Radio, ihr macht einfach mit und anmelden könnt ihr euch jederzeit unter 0331 74 40 40. Jetzt ist es 6.11 Uhr. Guten Morgen.

0: Guten Morgen um 6.15 Uhr. Der Kaiser und Gerlinde Jenicke hier.
1: Morgen.
0: Proteine. Ja, das ist gar nicht so einfach, an dieses Zeug ranzukommen. Das da muss stimmt. Man seine Nahrung ja genau drauf abstimmen. Und falls ihr mehr Proteine zu euch nehmen wollt, hier kommt eine Gebrauchsanweisung.
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3: Klingt wie eine nordische Gottheit und wird von vielen Fitnessfans auch so verehrt. Skyr ist aber nur eine Milchpampe aus Island mit wenig Fett und viel Protein. Es ist ein Hype. Inzwischen steht im Supermarkt ja an jedem Produkt mit extra viel Protein. Das kann man auch auf Erdnüsse schreiben. Hüttenkäse heißt dann High Protein Cheese Cream. Und die Kollegen essen bei der Arbeit statt einem Brot ihren High Protein Vanilla Flavored Porridge mit Dattelmus. Und abends an der Bar machst du ein bisschen Joghurt in deinen Espresso Martini. Schon ist es ein Proteinshake. Davon kriegst du dann auch keinen Kater, sondern Muskelkater. Leider musst du dich ja zum Fitbleiben immer noch selbst bewegen. Sonst gibt's auch keine Muckis und wir kriegen im schlimmsten Fall irgendwann den Skierbecher nicht mehr auf.
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0: Na, bei euch auch so ferienmäßig leer auf der Arbeit? BB Radio hier, 6.26 Uhr.
1: Morgen.
0: Also bei uns fehlen noch einige Kollegen, sind viele im Urlaub. Das hat auch was Gutes. Freie Platzwahl. Also sucht euch aus, wo ihr sitzen und arbeiten wollt. Guten Morgen.
1: Hauptsache dabei läuft eine ordentliche Playlist mit 10ern, 20ern und den besten aktuellen Hits. Und die gibt's natürlich bei uns. Ja, wir haben aus den 20ern zum Beispiel den Track, der Ademas weltweit berühmt gemacht hat, direkt von TikTok in die Charts. Dann haben wir was Aktuelles aus den Charts, nämlich Turn the Lights Off oder auch so richtig coole 10er Beats mit Alan Walker und Faded gleich bei uns.
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14: Mit Clara Himmel, guten Morgen. Zum Ausbildungsstart bei uns in Brandenburg und Berlin sind noch gut 10.000 Plätze frei. Querbeet in allen Branchen, vor allem aber im Handwerk. Bundesweit sind aktuell noch 160.000 Lehrstellen unbesetzt. Arbeitsagenturen und Kammern vermitteln jetzt unter Hochdruck. Die Bundeswehr meldet einen neuen Personalrekord. Die Truppe hat so viele Soldaten wie seit 13 Jahren nicht mehr. Laut Verteidigungsministerium aktuell rund 187.000 Männer und Frauen. Bis 2035 sollen es 270.000 werden.
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15: Mit Benedikt Maurer. Guten Morgen. Die Stadt Oranienburg hat 6 neue Azubis begrüßt und die Stellen waren heiß begehrt. Auf die Ausbildungsplätze gab es 173 Bewerbungen. Alle neuen Nachwuchskräfte kommen aus der Region. Insgesamt bildet die Stadt derzeit 19 junge Menschen aus. Im Clara-Zetkin-Park in Wittenberge werden die Pläne für die Landesgartenschau 2027 jetzt konkreter. Die Stadt kündigt dort 5 Themengärten, große Blumenflächen und neue Aufenthaltsbereiche an. Auch ein Trinkwasserbrunnen und weitere Wege gehören zu den Vorhaben. 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
1: Für ganz Brandenburg und Berlin zuverlässig und genau für eure Region. Schönen guten Morgen hier im Nordosten Brandenburgs, in Barnim, Oberhavel und in der Uckermark. 13 Grad aktuell in Prenden, 14 in Gransee. Dabei viele Wolken, meistens trocken, heute Nachmittag vereinzelt Schauer bei 19 bis 21 Grad maximal. Morgen bis 24 Grad, dann wieder mit Regen. 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
0: Der BB-Radio Straßenscanner zeigt an. Vorsicht bitte auf der A9 Richtung Leipzig. Zwischen Beelitz und Brück liegt ein Spanngurt auf der linken Spur. Und die A10, der südliche Ring Richtung Dreieck Spreeau, ab Ludwigsfelde West brauchen wir 25 Minuten länger nach einem Unfall. Im Stadtverkehr Berlin ebenfalls ein Unfall auf der A111 stadteinwärts zwischen Schulzendorfer Straße und Weidmannsluster Damm. Deswegen ist hier die letzte freie Ausfahrt Stolpe. Das ist richtig dicke. Also die A111 zurzeit gesperrt stadteinwärts. Und ein aktueller Blitzer auf der A13 Richtung Berlin im Spreewalddreieck. Staus und Blitzer, einfach melden. 0331 74 40 40. Eine gute Fahrt. 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
0: Guten Morgen! Guten Morgen um 6.33 Uhr. Vielleicht habt ihr den ersten Kaffee des Tages noch nicht getrunken. Mhm. Wie wär's, wenn ihr ihn aus der exklusiven BB-Radio-Morgenschasse, Show-Tasse trinkt? Morgenshow-Tasse. Den kriegt ihr nämlich gleich bei Schlag den Kaiser. Wenn ihr gewinnt. Ich bin ja erst den zweiten Tag nach dem Urlaub da. Also momentan noch nicht fit. Das klingt nach einer lockeren Nummer für euch um 6:45 hier.
1: Bis dahin machen wir uns hier erstmal nochmal ordentlich warm. Gleich mit ganz viel Beat von Ademas. Und das hier ist ein Chartbreaker. Turn the Lights Off von Kato.
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0: Da habe ich ein bisschen gestaunt gestern. 6.39 Uhr, BB-Radio, der Kaiser und Gerlinde Jenicke.
1: Morgen.
0: War eine merkwürdige Situation für mich. Vielleicht habe ich da was verpasst. Vielleicht sind wir ganz stark amerikanisiert worden und ich habe es nicht mitbekommen. Aber ich war im Schuhgeschäft und habe mir da Sachen geholt. Und als ich an der Kasse stehe, mit Karte bezahlen will, ploppt auf diesem Kartenlesegerät ein Fenster auf, ob ich Trinkgeld geben möchte. Ich glaube, es waren 7, 12 und 15 Prozent oder irgendwie sowas. Also wie bei Amis, jetzt kriegt jetzt jeder Trinkgeld? Also muss ich demnächst dem Ordnungsamt was in die Hand drücken, wenn die mich aufgeschrieben haben oder so?
1: Ich meine, also Service ist ja erstmal Service, oder? Also ich finde, wenn die dich jetzt richtig gut beraten haben im Schuhladen, ist doch schön, die Mitarbeiter freuen sich. Und ja, ist ja dann auch irgendwie egal, ob es jetzt Gastro ist oder Einzelhandel.
0: Tja, aber also vielleicht bin ich da aus der Zeit gefallen, aber ist das nicht einfach auch der Inhalt des Jobs eines Verkäufers, mich als Kunde zu beraten und mir dann die Sachen freundlich zu übergeben? Also ich meine, ist doch die ganz normale Tätigkeit, für die man bezahlt wird. Warum soll man das jetzt auch noch belohnen? Das ist ja wie, du bist aufs Töpfchen gegangen, hier hast du 10 Euro.
1: Also, na, sie fragen ja nur. Ich find's,
0: ich weiß nicht, wie geht's euch da an der Kasse, wenn so eine Frage da steht? Also ich meine, auch in Supermärkten, wo dann halt auf irgendwann auf einmal so eine Spendenaktion läuft und man dann halt auch ganz laut gefragt wird. Ich meine, da ist es ja, wie? Sie wollen nicht für Sportvereine spenden? Also ich fühle mich da so ein bisschen unter Druck gesetzt. Ja. Ich kenne sowas sonst wirklich auch nur aus der Gastronomie. Und da macht man das ja irgendwie von Herzen, weil man sich sagt, oh wow, das war ein toller Service, hier lege ich aber noch mal ein bisschen mehr hin. Aber wenn ich von vornherein da gleich an der Kasse quasi mit einer Knarre am Kopf gezwungen werde, da irgendwelches Trinkgeld zu geben, wie geht's denn euch allen damit? Habt ihr sowas schon mal erlebt und wie findet ihr sowas? 0331 74 40 40. Also für Ida scheint es ja eine eher normale Sache zu sein.
1: Ja, öffne doch dein Herz mal ein bisschen weiter.
0: Ich bin großzügig, aber doch nicht mit der Knarre im Rücken. Guten Morgen.

0: Es ist 6:45. Guten Start in den Tag.
1: Morgen.
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1: Den Kaiser besiegen und unsere exklusive BB-Radio-Tasse gewinnen, das versucht heute Andreas aus Greenitz. Guten Morgen.
3: Guten Morgen.
1: Hier sind die Regeln für euch. Ich gebe nacheinander Tipps zu einem Begriff. Wer die Lösung hat, ruft sofort rein. Wenn die Antwort falsch ist, hat der andere gewonnen.
0: Okay.
1: Entweder man liebt mich oder man vermeidet mich. Zweiter Tipp. Ich bin in fast jedem Ort zu finden.
0: Entweder man liebt mich oder man vermeidet mich. Ich bin in fast jedem Ort zu finden.
1: Dritter Tipp. Vor allem in Süddeutschland habe ich viele Fans.
0: Was sagst du?
3: Wer soll denn das denn wissen?
0: Ja, eben, nein. Süddeutschland. Wann sind wir denn mal da? Der Andreas und ich, wir sind hier meist in Brandenburg unterwegs. Aber ich lehne mich jetzt mal aus dem Fenster. Aha. Ich sag eine Kirche.
3: Das hätte ich
1: auch gesagt. Tja, Andi, warum hast du es nicht gemacht? Weil Kirche ist richtig.
0: Ach.
3: Ehrlich?
1: Ja.
3: Ach, das war mein erster Gedanke.
1: Ja, der ist immer richtig.
0: Hör auf deinen Bauch. Lieber Andreas, das heißt, wir brauchen ja unbedingt nochmal einen Revanchetermin, ne?
3: Ja.
0: Den machen wir gleich mal gemeinsam aus und bis dahin sage ich erstmal danke fürs Mitspielen.
3: Gerne.
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0: Guten Morgen, BB-Radio hier, der Geiser und Gerlinde Jenicke. Wir hoffen, dass bei euch vorm Fenster die Sonne jetzt auch gerade so fleißig ist wie bei uns. Oh, ja. Das ist ja mal ein schöner Anblick, nachdem es gestern, kleiner Spoiler, bin mit dem Motorrad gekommen. Wann bin ich losgefahren von der Arbeit? Genau da, wo es angefangen hat zu regnen. Mal sehen, ob ich es heute trocken schaffe.
1: Ich drück dir die Daumen. Wir machen hier auf jeden Fall weiter. Erstmal zum Warmwerden mit absoluten 10er-Hits. Ja, wir haben Sia dabei mit Unstoppable. Das ist wirklich, wenn man mal alles rauslassen will, da geht es sehr, sehr gut. Natürlich auch was Aktuelles. Und da ist Harry Styles ganz sanft unterwegs. Gleich hier nochmal vielleicht umdrehen oder mal ganz besonders warm duschen mit American Girls.
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0: Es ist 7 Uhr.
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14: Mit Clara Himmel. Guten Morgen. Die ersten Azubis haben ihre Ausbildung im August schon begonnen. Die meisten ziehen am 1. September nach. Wer seine Mission Lehrstelle bisher noch nicht erfüllt hat, muss seinen Traumjob aber nicht abschreiben. Unsere Betriebe in Brandenburg und Berlin bieten aktuell noch gut 10.000 Plätze an. Der Rote Brandenburg Will Dich Bulli kommt nächste Woche mit freien Stellen nach Eisenhüttenstadt und Brandenburg an der Havel. Und die nächsten Messen gibt es im September in Lübben, Werder, Schwedt und Guben. Nach der Hacker-Attacke auf Berlin steht jetzt fest, es wurden Daten geklaut, zum Teil sogar sensible. Einzelheiten wurden nicht genannt. Betroffen sind Bau- und Verkehrsverwaltung. Beide jetzt offline und nur per Telefon erreichbar. Ein Notfall-Krisenstab hat die Arbeit aufgenommen. LKA und Staatsanwaltschaft ermitteln. Und jetzt noch mehr aus unserem Land von BB Radio Brandenburg-Reporter Alex Kanja.
15: In Falkensee dürfen Jugendliche Stromkästen jetzt ganz legal besprühen. Die Stadt will so aus Schmierereien richtige Kunst machen. Dafür müssen die Motive vorher genehmigt werden. Schon 300 Kästen sind neu gestaltet, weitere 200 sind geplant.
14: Danke, Alex. Auftritt mit Gruselfaktor. Der Filmpark Babelsberg sucht neue Monster und castet wieder für seine Horrornächte. Wer als Darsteller im Oktober und November dabei sein will, kann sich bewerben. Das große Casting steigt in Potsdam. Nächste Woche Mittwoch. 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
1: Einen wunderschönen guten Morgen und einen schönen Start heute in den Dienstag mit ein bisschen Sonnenschein, der sich da so mal zwischen den dicken Wolken durchschummelt. Wir haben aktuell 13 Grad in Finsterwalde, 14 in Berlin-Tempelhof. Bis zu 21 sind heute maximal drin und nachmittags gibt es dann vereinzelt Regen. Morgen bis zu 24 Grad und da eher wieder insgesamt nass.
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0: Der BB-Radio-Straßenscanner zeigt immer noch die A10 südlicher Ring Richtung Dreieck-Spreeau ab Ludwigsfelde West nach einem Unfall ein halbes Stündchen draufpacken und im Stadtverkehr Berlin nach wie vor nach einem Unfall gesperrt die A111 stadteinwärts zwischen Schulzendorfer Straße und Weidmannsluster Damm ist das passiert. Die letzte freie Ausfahrt ist Stolpe und ein aktueller Blitzer steht auf der A13 Richtung Berlin im Spreewald-Dreieck. Habt ihr noch was für mich? Staus und Blitzer immer an die 0331 74 40 40. Eine gute Fahrt.
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0: Guten Morgen! Guten Morgen um 7:03. Ja, gestern, also für mich eine Premiere im Schuhgeschäft, wurde ich beim Bezahlen mit Karte dann auf dem Kartenlesegerät gefragt, ob ich Trinkgeld geben will. Wo ich dachte, mir hat aber gar keiner was zu essen an den Tisch gebracht. Aber, also, ist für mich neu, soll jetzt also auch in andere Berufsgruppen übergehen, so eine Trinkgeldoption. Wie findet ihr das?
1: Also ich finde es nicht schlecht, weil ich finde, egal was für ein Service, man kann auch mal was da lassen, zwingt einen ja immer noch keiner. Und wir wollen aber natürlich vor allem auch mal wissen, was ihr dazu denkt. Deswegen sprechen wir drüber in 7 Minuten.
0: Mit Thomas Genshagen, der da eine... Also ist zumindest auch verunsichert, habe ich mitbekommen.
1: Das stimmt.
0: Lasst euch überraschen.
1: Wir haben bis dahin hier noch Sia für euch mit einem ihrer größten Hits, nämlich Unstoppable. Und das hier ist jetzt was Aktuelles. Das ist Harry Styles.
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0: BB Radio, einen guten Dienstagmorgen. Ich weiß nicht, ob ich das gut finde, dass jetzt neben Gastro immer mehr andere Berufsgruppen diese digitale Trinkgeldoption beim Bezahlen da einführen. Setzt manche unter Druck. Mich, ehrlich gesagt.
1: Also ich finde es gar nicht schlecht, weil ich meine, für guten Service oder gute Beratung kann man auf jeden Fall auch mal was da lassen. Und manchmal vergisst man ja auch was zu geben oder hat auch einfach kein Kleingeld dabei. Also
0: wir haben jetzt hier Tom aus Genshagen. Erstmal guten Morgen, Tom.
2: Ein wunderschönen guten Morgen,
1: Hallöchen. Hallo.
0: Was sagst denn du? Sollten wir dieses Trinkgeld geben, dieses Digitale, auf mehr Berufsgruppen erweitern?
2: Also Trinkgeld an sich ist immer eine schöne Sache, definitiv. Ob das jetzt digital, ob das alles denn da ankommt, wo man es halt hingeben möchte, weiß ich halt nicht. Aber an sich finde ich Trinkgeld eine schöne Sache. Und ja, in mehreren Berufsgruppen sollte es dann auch geben, wo es ja gar nicht üblich ist, ja.
0: Also jetzt so beim Einkaufen. Ich war im Schuhgeschäft und da kam halt diese Frage auf. Also jetzt auch ausweiten auf den Einzelhandel? Fändest du es gut oder nicht?
2: Ja, kann man machen, muss man probieren. Irgendwann, wenn es dann eingeführt ist, ist es wahrscheinlich auch normal.
1: Was machst du denn beruflich, wenn ich fragen darf?
2: Ich bin Verkaufsfahrer bei Bofrost und also ich krieg bar das Trinkgeld, weil mit Karte, das bieten wir nicht an. Wenn ich jetzt kein Trinkgeld kriege, bin ich darüber nicht traurig oder irgendwas. Ich freue mich auch über ein nettes Gespräch. Wenn es dann aber 1-2 Euro extra gibt, naja, dann ja, freue ich mich umso mehr.
0: Also du entlädst die Sachen und packst sie wahrscheinlich dann für den Kunden auch da und dahin, wo er sich das wünscht. Also wo man auch sagt, na klar, dafür gibt es auch ein Trinkgeld. Aber wenn ich sage, hier einmal das Desinfektionsspray für Schuhe, hier bitteschön, oh, dafür gibt's Trinkgeld. Weiß ich nicht. Also da sehe ich, glaube ich, immer noch so ein bisschen die Diskrepanz. Ne?
2: Ja, das ist ein Loch, das ist ungewohnt und ja, man muss halt abschätzen, ne, ob man jetzt Trinkgeld irgendwo gibt oder immer nötig, würde ich es jetzt auch nicht sehen.
0: Lieber Tom, vielen, vielen Dank. Ich fasse mal zusammen. Also du findest es schon okay, aber es ist auch für dich noch so ein bisschen Neuland insgesamt. Müssen wir uns vielleicht noch dran gewöhnen, oder?
2: Richtig.
0: Wie seht ihr denn das? 0331 74 40 40. Diese digitale Trinkgeldoption. Gut? Und würdet ihr mehr Trinkgeld geben oder seht ihr euch da unter Druck gesetzt? Und damit ist es 7.13 Uhr. Guten Dienstagmorgen mit BB Radio. Gleich Comedy mit Lisa Feller, aber vorher so ein Wachmacher aus den Zehnern für noch mehr Vielfalt bei BB Radio.

0: 7.16 Uhr. Guten Morgen mit BB Radio und viel Spaß mit Lisa Feller.
1: Morgen.
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4: Ich bin geblitzt worden, ich möchte aber dazu sagen, völlig zu Unrecht. Also, das ist immer so geil, ne? Was macht man das als erstes, wenn man geblitzt worden ist? Man bremst. Und was macht man dann? Man fängt an zu rechnen. War das jetzt mit Punkt oder ohne Punkt? Dann ärgert man sich wieder, dass man gebremst hat, weil man nicht mehr genau weiß, wie schnell man war. Man hat richtig zu tun. In dem Moment sehe ich die fröhliche Kelle, die mich zur Seite winkt und denke nur, oh nee, jetzt muss ich auch noch in so ein Gesicht gucken, weißt du? Ich will schön so wieder zugeschickt bekommen, mit so einer Krawatte überweisen und jetzt nicht noch so, ja, ich habe einen Fehler gemacht. Das ist meine Schuld. Das ist meine große Schuld. Okay, jetzt kam er auch echt fröhlich drauf. Nur und ich dachte nur, du hast Spaß, Kollege, du hast Spaß. Jetzt kommt der Polizist an mein Fenster, ich mache das so runter und er so, na, ich sag, na. Sag, ich weiß Bescheid, wie viel? 35 Euro. Ich sag, 35 Euro? Das klingt fair, steig ein.
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0: Kennt ihr das, wenn ein Song einen gleichzeitig glücklich und traurig machen kann? Weil der schafft das jedes Mal bei mir. BB Radio um 7.28 Uhr. Weil er macht mich glücklich, weil es ein toller Song ist. Und dann macht er mich wiederum traurig, weil ich mir sage, Mann, ey, warum muss so ein Talent wie Amy Winehouse sich so schnell aus dem Leben verabschieden durch sowas Blödes wie Drogen?
1: Stimmt.
0: Also ich hätte mir gewünscht, sie würde noch viele, viele Alben machen. Habe ich schon gesagt, dass es 7.28 Uhr ist? Ja, ne? Aber kann man nie oft genug sagen, gerade um 7.28 Uhr.
1: Das ist eine wichtige Zeit. Wir haben ja bei uns bei BB Radio auch eine WhatsApp-Nummer, wo uns oft schreibt und auch euch manchmal Songs wünscht. Und das ist auf jeden Fall ein Song, den ihr sehr, sehr, sehr gerne gerade hört und euch dementsprechend auch oft. Und das sind Shakira und Burna Boy. Das ist der Sommerhit des Jahres, Die Die. Deswegen natürlich für euch auch gleich nochmal dabei.
0: Einzig Gute, was bei dieser Fußball-Weltmeisterschaft rausgekommen ist. Einzig Gute.
1: Und davor noch ein Ohrwurm. Somebody That I Used To Know gibt's gleich.
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17: Mit Clara Himmel, guten Morgen. Zum Ausbildungsstart bei uns in Brandenburg und Berlin sind noch gut 10.000 Plätze frei. Querbeet in allen Branchen, vor allem aber im Handwerk. Bundesweit sind aktuell noch 160.000 Lehrstellen unbesetzt. Arbeitsagenturen und Kammern vermitteln jetzt unter Hochdruck. Die Bundeswehr meldet einen neuen Personalrekord. Die Truppe hat so viele Soldaten wie seit 13 Jahren nicht mehr. Laut Verteidigungsministerium aktuell rund 187.000 Männer und Frauen. Bis 2035 sollen es 270.000 werden.
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19: Mit Benedikt Maurer. Guten Morgen.
18: Die Stadt Oranienburg hat 6 neue Azubis begrüßt und die Stellen waren heiß begehrt. Auf die Ausbildungsplätze gab es 173 Bewerbungen. Alle neuen Nachwuchskräfte kommen aus der Region. Insgesamt bildet die Stadt derzeit 19 junge Menschen aus. Im Clara-Zetkin-Park in Wittenberge werden die Pläne für die Landesgartenschau 2027 jetzt konkreter. Die Stadt kündigt dort 5 Themengärten, große Blumenflächen und neue Aufenthaltsbereiche an. Auch ein Trinkwasserbrunnen und weitere Wege gehören zu den Vorhaben. 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
1: 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Schönen guten Morgen hier im Nordosten Brandenburgs, im Barnim, Oberhavel und in der Uckermark. 13 Grad aktuell in Prenden, 14 in Gransee. Dabei viele Wolken, meistens trocken, heute Nachmittag vereinzelt Schauer bei 19 bis 21 Grad maximal. Morgen bis 24 Grad, dann wieder mit Regen. 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
0: Der BB-Radio Straßenscanner zeigt an. Immer noch die A10, der südliche Ring Richtung Dreieck Spreeau. Ab Ludwigsfelde West brauchen wir gute 20 Minuten länger. Und im Stadtverkehr Berlin auf der A111 Stadt einwärts hat es einen Unfall gegeben zwischen Schulzendorfer Straße und Weidmannsluster Damm. Deswegen auch hier problematisch. Momentan muss man immer noch Stolpe abfahren. Das ist nicht schön. Aktueller Blitzer A13 Richtung Berlin im Spreewalddreieck. Und wenn ihr noch was gesehen habt, Staus und Blitzer einfach melden an die 0331 74 40 40. Eine gute Fahrt. 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
0: Guten Morgen! Guten Morgen! Es ist so einfach, ne? Wenn ich sage, Lieblingsspiel mit S.
1: Ja, Stadtland Plus natürlich.
0: Ja, ganz einfach. Und das spielen wir wieder um 7:45. Ihr habt jetzt noch die Chance, euch anzumelden. 0331 74 40 40. Der aktuelle Highscore liegt bei 7, also 8. Das ist machbar.
1: Bis dahin haben wir noch einen aktuellen Hit, der geschaffen wurde, um einen mega stark zu machen. Es hat jetzt für Deutschland nicht geklappt, aber für andere. Shakira und Burna Boy gleich mit Die Die. Und vorher sind hier tropische Urlaubssound mit Kygo und Khalid.
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0: 7.43 Uhr, BB-Radio indiskret jetzt an diesem Dienstagmorgen. Guten Morgen erstmal, denn ich muss da mal bei Kollegin Ida nachhaken. Ja. Ich weiß nicht, vielleicht der ein oder andere erinnert sich von euch noch dran. Es ist schon ein paar Wochen her, da hat Ida, da hast du uns allen erzählt, da ist ein sehr gut aussehender, netter, junger Mann neu in das Haus gezogen, in dem Ida wohnt.
1: Genau.
0: Und du hast gefragt, wie man den ansprechen kann. Das war bei WhatsApp an Gerlinde sogar Thema bei uns. Und Gerlinde hat auch Tipps gegeben. Jetzt ist mir gerade aufgefallen, dass wir lange nicht mehr nachgehakt haben. Du hast ihn doch jetzt mal persönlich gesprochen, ne?
1: Ja, das hat sich jetzt tatsächlich relativ schnell erledigt, weil wir haben zufällig zusammen auf den Aufzug gewartet.
0: Ja.
1: Und ein Tipp auch von Hörern war, ihn einfach mal zu fragen, ob er schon im Urlaub war, um mal so ins Gespräch zu kommen.
0: Ja.
1: Dann habe ich gedacht, das mache ich doch jetzt. Hab ich gefragt, und war es im Urlaub? Und hat er gesagt, ja, wir waren in den Alpen. Da war ich so, okay. Weil wer mag wohl wir sein?
0: Wir lässt wenig Spielraum für Alternativen.
1: Ja, ist okay, dann nicht.
0: Okay, aber, und jetzt kommt das Gute an der Geschichte, man muss alles immer ins Gute drehen.
1: Hey, okay.
0: Also Ida hat sehr viel mit Shakira gemeinsam, beide Singles.
1: Oh.
0: Warum ich das sage, hier ist er mit ihrem aktuell nicht zusammen mit Burna Boy, hier ist Die Die, der offizielle Sommerhit des Jahres 2026 hier bei BB Radio.

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1: Guten Morgen um 7.48 Uhr.
2: Morgen!
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1: Na, guten Morgen, Heike aus Berlin-Spandau.
4: Hallo, guten Morgen.
1: Lieber Heike, die Romy hat gestern einen schönen

0: Dreieckshandel.
1: Schlechte Eigenschaft vom Chef mit D.
0: Doof.
1: Farbe.
2: Oh, fällt mir gar keine ein.
0: Drainagengrün.
1: Drainagengrün, okay. Spitzname fürs Auto.
0: Dudi.
1: Geburtstagsgeschenk mit D.
0: Duden.
1: Lieblingsessen. Ist auch egal, ob dir der Donut schmeckt oder nicht, weil der wäre sowieso nach dem Klingeln gekommen. Aber ich mag dein Drainagengrün, weil ich meine, das ist mal was ganz anderes als ein Dunkelgrün zum Beispiel.
3: Das stimmt.
1: Und wer kennt's nicht, das Drainagengrün?
0: Genau, wunderschön.
3: Dann waren das auch 7.
1: Das mit D war ziemlich beeindruckend. Du und die Romy, ganz oben auf dem Treppchen. Jetzt fahrt mal die Ellenbogen aus, dass da nicht noch mehr Leute Platz finden. Ja,
0: ja, gut,
1: machen wir. Und ihr seid jetzt aber herzlich eingeladen, Heiko und Romy zu zeigen, wie Platz 2 aussieht, indem ihr einfach mehr macht. 0331 74 40 40.
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0: Na hallo, am Dienstag, BB Radio hier um 7.57 Uhr.
1: Mit mehr Vielfalt geht's hier bei BB Radio gleich natürlich auch ab 8 weiter. Wir haben einen absoluten Party-Klassiker dabei von Sean Paul. Der weiß einfach, wie es geht. Also um 8.07 Uhr dann ungefähr kann man hier schon mal ordentlich abdancen.
0: Der ist quasi auch der Soundtrack zum Wetter, ne?
1: Im Sommer. Das stimmt. Davor hat Bibi Rexha einen absoluten 90er Dance-Hammer. So ein bisschen, sagen wir mal, recycelt. New Religion gibt's gleich.
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0: Es ist 8 Uhr.
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18: Mit Clara Himmel. Guten Morgen. Die ersten Azubis haben ihre Ausbildung im August schon begonnen. Die meisten ziehen am 1. September nach. Wer seine Mission-Lehrstelle bisher noch nicht erfüllt hat, muss seinen Traumjob aber nicht abschreiben. Unsere Betriebe in Brandenburg und Berlin bieten aktuell noch gut 10.000 Plätze an. Der Rote Brandenburg Will Dich Bulli kommt nächste Woche mit freien Stellen nach Eisenhüttenstadt und Brandenburg an der Havel. Und die nächsten Messen gibt es im September in Lübben, Werder, Schwedt und Guben. Nach der Hacker-Attacke auf Berlin steht jetzt fest, es wurden Daten geklaut. Zum Teil sogar sensible. Einzelheiten wurden nicht genannt. Betroffen sind Bau- und Verkehrsverwaltung. Beide jetzt offline und nur per Telefon erreichbar. Ein Notfall-Krisenstab hat die Arbeit aufgenommen. LKA und Staatsanwaltschaft ermitteln. Und jetzt noch mehr aus unserem Land von BB Radio Brandenburg-Reporter Alex Kanja.
19: Die Kommunen Kleinmachnow, Stahnsdorf und Teltow bekommen Fördergeld für ihre gemeinsame Stadtplanung. Bauminister Robert Grumbach hat dafür einen Zuwendungsbescheid im Rathaus Kleinmachnow übergeben. Mit dem Geld sollen ein gemeinsamer Flächennutzungs- und Landschaftsplan aufgestellt werden.
18: Danke, Alex. Berlins Aquarium feiert sein Comeback. 3 Jahre lang wurde umgebaut und saniert. Heute ist große Wiedereröffnung. Gut 20.000 Tiere leben hier. Fische, Frösche, Quallen, Krokodile, Haie. Wer schnell ist, spart sich heute den Eintritt. Der Direktor lädt die ersten 113 Fans ein. Das Zoo-Aquarium öffnet um 9. 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
1: Es ist 8:02. Wir haben aktuell 14 Grad in Teltow und Frankfurt-Oder mit einigen dicken Wolken. Meistens bleibt es erstmal trocken. Heute Nachmittag kann es vereinzelt Regen geben bei bis zu 21 Grad. Morgen dann wieder eher grau, da öfter Regen als heute bei bis zu 24 Grad.
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0: Der BB-Radio Straßenscanner zeigt mir hier die A115 jetzt an, Richtung Berlin. Klar, übliche Verdächtigen. Ab Kleinmachnow wieder eine Viertelstunde draufpacken. Außerdem eine Störung am Bahnübergang, ein bisschen mehr Zeit mitbringen im Landkreis Dahme-Spreewald auf der B179 zwischen Zeesen und Kürbiskrug. Und im Stadtverkehr Berlin nach wie vor nach dem Unfall gesperrt die A111 stadteinwärts zwischen Schulzendorfer Straße und Weidmannslusterdamm. Die letzte freie Ausfahrt immer noch Stolpe. Aktueller Blitzer A13 Richtung Berlin im Spreewalddreieck. Und wenn ihr noch was gesehen habt, Staus und Blitzer an die 0331 74 40 40. Eine gute Fahrt.
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0: Guten Morgen, 8:03. Morgen. Gestern hatte ich eine kleine Einkaufsirritation. Ich war in einem Schuhgeschäft und habe Imprägnierspray gekauft. Mhm. Bekomme es, zahle mit Karte und habe auf einmal auf dem Kartenlesegerät eine Trinkgeldoption. 7%, 10% oder 12%.
1: Ja.
0: Ich war irritiert und weiß noch nicht, was ich davon halten soll. Also momentan stehe ich der Sache eher nicht so positiv gegenüber. Gibt man jetzt für alles Trinkgeld? Also du warst auf Toilette und hast Hände gewaschen, hier Trinkgeld. Ich weiß es nicht. Wie seht ihr das? Sollte man das ausweiten, diese digitale Trinkgeldoption?
1: Also für guten Service kann man doch mal was da lassen und dann musst du halt auch nicht rechnen, wenn es digital ist. Einfach nur draufdrücken.
0: Also in 6 Minuten sprechen wir mit Ramona, die hat sich hier gemeldet. Die hat da auch eine ganz klare Meinung, die kommt selber aus der Gastronomie. Ah. In 6 Minuten sind wir schlauer.
1: Nämlich nach Sean Paul mit seinem Partyklassiker She Doesn't Mind oder auch jetzt hier mit ganz aktuellen Beats. Das ist Bibi Rexha.
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0: BB-Radio hier, einen guten Dienstagmorgen und ich habe gleich mal eine Frage an euch. Im Schuhgeschäft wurde ich beim Kartenzahlen von dem Gerät gefragt, ob ich Trinkgeld geben möchte. War für mich ehrlich gesagt ungewohnt. Ich kenne das aus Restaurants. Ich gebe auch dem Klempner zu Hause, wenn er eine tolle Arbeit geleistet hat, noch ein bisschen was extra.
1: Aha.
0: Aber im Einzelhandel jetzt auch noch Trinkgeld? Ramona aus Bensdorf. Findest du das gut, dass man jetzt vom Kartenlesegerät, egal wo man ist, gefragt wird, willst du Trinkgeld geben?
2: Im Kaffee ist es für mich normal. Ja, da gebe ich ein Trinkgeld, wenn ich gut bedient wurde, freundlich, ohne Augenrollen, was man ja auch manchmal hat, wenn man mit Kindern im Kaffee ist. Aber ich habe trotzdem Nein gesagt und habe der Bedienung dann selber ein Trinkgeld gegeben, weil ich möchte, dass es auch da ankommt und nicht der Chef sich freut, dass da noch ein Trinkgeld drauf gewesen ist.
0: Das kommt noch dazu übrigens, ja, weil ich meine, also bei den Amis ist es ja mittlerweile so, dass du als Kunde quasi das Gehalt des Kellners übernimmst, also der Person, die eigentlich für den Chef da arbeitet. Warum bezahlt er seine Leute nicht von vornherein gut genug, sodass die nicht darauf angewiesen sind, den Gästen das Geld aus der Rippe zu ziehen, ne?
2: Das war aber früher bei uns auch so, also da in der Gastro, da hat man eigentlich wenig verdient, hat aber sehr viel Trinkgeld bekommen und das wurde dadurch ausgeglichen, das wurde gleich so mit in dem Lohn mit eingerechnet. Eine gute Bedienung bekommt von mir gerne ein Trinkgeld, auch der Handwerker oder ein Möbelträger, der nicht bloß am Bordstein abgestellt hat und schönen Tag noch, der bekommt gerne was, gar kein Thema. Aber im Schuhgeschäft, wenn er mir nach dem 20. Paar Schuhe immer noch nett und freundlich das 21. zeigt, dann soll er auch gerne was obendrauf kriegen, aber nicht für einen normalen Vorgang im Einzelhandel. Also ich finde immer, ein Trinkgeld sollte eine Extraleistung honorieren.
0: Ich danke dir für deinen Anruf.
2: Sehr gerne.
0: Was sagt ihr denn? Trinkgeld, sollten wir das jetzt ausweiten auf quasi alles? Oder gibt man Trinkgeld halt für eine besondere Extraleistung? Was sagt ihr? 0331 74 40 40.
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0: Es ist 8.16 Uhr.
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2: Klingt wie eine nordische Gottheit und wird von vielen Fitnessfans auch so verehrt. Skyr ist aber nur eine Milchpampe aus Island mit wenig Fett und viel Protein. Es ist ein Hype. Inzwischen steht im Supermarkt ja an jedem Produkt mit extra viel Protein. Das kann man auch auf Erdnüsse schreiben. Hüttenkäse heißt dann High Protein Cheese Cream. Und die Kollegen essen bei der Arbeit statt einem Brot ihren High Protein Vanilla Flavored Porridge mit Dattelmus. Und abends an der Bar machst du ein bisschen Joghurt in deinen Espresso Martini. Schon ist es ein Proteinshake. Davon kriegst du dann auch keinen Kater, sondern Muskelkater. Leider musst du dich ja zum Fit bleiben immer noch selbst bewegen. Sonst gibt's auch keine Muckis und wir kriegen im schlimmsten Fall irgendwann den Skierbecher nicht mehr auf.
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0: Tja, die scheint ja ganz glücklich zu sein mit dem ehemaligen kanadischen Premierminister. Katy Perry ist ja mit Justin Trudeau mittlerweile zusammen.
1: Das ist so lustig irgendwie.
0: Und durchs Internet geistert gerade ein Video, wie die beiden schön tanzen im Supermarkt. Also scheinen auch gute Laune zu haben. BB Radio hier um 8.27 Uhr. Einen guten Dienstagmorgen. Wir wollen, dass ihr genauso gute Laune habt.
1: Ich muss gerade noch mal was dazu sagen, weil fällt dir jetzt ein Ex-Minister ein, wo so ein Popstar mit zusammen sein könnte?
0: Angela Merkel mit
1: Florian Silbereisen.
0: Ascher.
1: Ach so.
0: Keine Ahnung. Oder Michael Schulte. Ich weiß nicht, ob der Lust hat.
1: Wir können ja mal fragen, ja. Wir haben auf jeden Fall Michael Schulte nämlich gleich mit dabei. Ist gerade einer der beliebtesten Songs bei uns in Brandenburg und Berlin, 5 AM. Oder auch aktuelle Megastar-Power, Lady Gaga mit Abracadabra gleich.

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13: Mit Clara Himmel, guten Morgen. Zum Ausbildungsstart bei uns in Brandenburg und Berlin sind noch gut 10.000 Plätze frei. Querbeet in allen Branchen, vor allem aber im Handwerk. Bundesweit sind aktuell noch 160.000 Lehrstellen unbesetzt. Arbeitsagenturen und Kammern vermitteln jetzt unter Hochdruck. Die Bundeswehr meldet einen neuen Personalrekord. Die Truppe hat so viele Soldaten wie seit 13 Jahren nicht mehr. Laut Verteidigungsministerium aktuell rund 187.000 Männer und Frauen. Bis 2035 sollen es 270.000 werden.
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14: Mit Benedikt Maurer. Guten Morgen. Die Stadt Oranienburg hat 6 neue Azubis begrüßt und die Stellen waren heiß begehrt. Auf die Ausbildungsplätze gab es 173 Bewerbungen. Alle neuen Nachwuchskräfte kommen aus der Region. Insgesamt bildet die Stadt derzeit 19 junge Menschen aus. Im Clara-Zetkin-Park in Wittenberge werden die Pläne für die Landesgartenschau 2027 jetzt konkreter. Die Stadt kündigt dort 5 Themengärten, große Blumenflächen und neue Aufenthaltsbereiche an. Auch ein Trinkwasserbrunnen und weitere Wege gehören zu den Vorhaben. 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
15: Für ganz Brandenburg und Berlin zuverlässig und genau für eure Region. Schönen guten Morgen hier im Nordosten Brandenburgs, in Barnim, Oberhavel und in der Uckermark. 13 Grad aktuell in Prenden, 14 in Gransee. Dabei viele Wolken, meistens trocken. Heute Nachmittag vereinzelt Schauer bei 19 bis 21 Grad maximal. Morgen bis 24 Grad, dann wieder mit Regen. 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
9: Der BB-Radio-Straßenscanner zeigt an. Die A115, wie üblich, Richtung Berlin, Abkleinmach, nur eine Viertelstunde draufpacken. Und im Stadtverkehr Berlin heute grande Katastrophe auf der A111 stadteinwärts. Hier gab es einen Unfall heute Morgen zwischen Schulzendorfer Straße und Weidmannsluster Damm. Immer noch ist die letzte freie Ausfahrt Stolpe. Und ein aktueller Blitzer kommt auch noch oben drauf. Auf der A13 stehen sie Richtung Berlin im Spreewalddreieck. Habt ihr noch was für mich? Staus und Blitzer einfach melden. 0331 74 40 40. Eine gute Fahrt. 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
9: Um 8.34 Uhr, guten Morgen.
15: Der Kaiser ist zurück aus dem Urlaub und muss natürlich erstmal so in alle Abläufe wieder reinkommen. Ne? Also euer Stichwort, jetzt schnell für Schlag den Kaiser anmelden und die exklusive BB Radio Morgenshow-Tasse einfach mitnehmen. Aber natürlich die Tipps wirklich gut anhören und nicht zu schnell was reinrufen. Ich glaube, das ist der Weg zum Glück.
9: Wir treffen uns hier um 8:45 und machen jetzt weiter mit unserer Vielfalt. Und da ist ja alles dabei. Also jede mögliche Kombination, ja. Mhm. Wer nur einen Mann hören möchte mit einem aktuellen Hit, Michael Schulte, okay. Bitte schön gleich. Oder wer Mann und Frau gemeinsam möchte, ja. Jennifer Lopez und David Guetta, cool. Totaler Superstar-Alarm. Naja, und jetzt heißt es, einsteigen gemeinsam in die Fahrt, wird schneller mit Lady Gaga.
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0: Also irgendwann sollten wir alle Chinesisch lernen. Ich gehe davon aus, da liegt die Zukunft.
1: Okay.
0: BB-Radio hier um 8.42 Uhr. Ich habe gerade hier so einen Artikel gelesen über diesen chinesischen Superzug. Der ist schon ein paar Mal durch die Presse gegangen. Aber ich finde diese Zahlen einfach so Wahnsinn, was die da gerade getestet haben. Ein Zug, ja? Oder fangen wir mal so an. Die Deutsche Bahn kämpft immer noch dagegen, eine Verspätungsquote von unter 50% zu erreichen. Während in China jetzt ein Zug auf den Schienen ist, der schafft die Beschleunigung von 0 auf 800 km/h
1: Wahnsinn.
0: In 5 Sekunden. Zum Vergleich, ein Formel-1-Auto, wo man schon sagt, da fällt man in Ohnmacht bei der Beschleunigung, braucht 5 Sekunden von 0 auf 200.
1: Krass.
0: Der chinesische Zug von 0 auf 800 in 5 Sekunden. Ich habe so das Gefühl, wenn man in diesem Ding sitzt, also wenn der Körper am Bahnhof ankommt, ist die Seele noch unterwegs, weil sie dir aus dem Körper gerissen wurde. Ich würde so gerne mal in sowas fahren. Von 0 auf 800 in 5 Sekunden.
1: Wahnsinn.

0: 8.46 Uhr.
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2: Den Kaiser besiegen und unsere exklusive BB-Radio-Tasse gewinnen, das versucht heute Andreas aus Greenitz. Guten Morgen.
3: Guten Morgen.
2: Hier sind die Regeln für euch. Ich gebe nacheinander Tipps zu einem Begriff. Wer die Lösung hat, ruft sofort rein. Wenn die Antwort falsch ist, hat der andere gewonnen.
0: Okay.
2: Entweder man liebt mich oder man vermeidet mich. Zweiter Tipp. Ich bin in fast jedem Ort zu finden.
0: Entweder man liebt mich oder man vermeidet mich. Bin in fast jedem Ort zu finden.
2: Dritter Tipp. Vor allem in Süddeutschland habe ich viele Fans.
0: Was sagst du?
3: Wer soll denn das denn wissen?
0: Ja, eben, nein. Süddeutschland. Wann sind wir denn mal da? Der Andreas und ich, wir sind hier meist in Brandenburg unterwegs. Aber ich lehne mich jetzt mal aus dem Fenster. Aha. Ich sag eine Kirche.
2: Das hätte ich
3: auch gesagt.
2: Tja, Andi, warum hast du es nicht gemacht? Weil Kirche ist richtig.
0: Ach.
3: Ehrlich?
2: Ja.
3: Ach, das war mein erster Gedanke.
2: Ja, der ist immer richtig.
0: Hör auf deinen Bauch. Hör auf deinen Bauch. Lieber Andreas, das heißt, wir brauchen ja unbedingt nochmal einen Revanchetermin, ne?
3: Ja.
0: Den machen wir gleich mal gemeinsam aus. Und bis dahin sage ich erstmal danke fürs Mitspielen.
3: Gerne.
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0: Und dazu Sonnenschein vorm Fenster. Also ich finde, man kann sehr gut gelaunt in diesen Dienstag starten. 8.57 Uhr, BB-Radio hier. Und wir halten natürlich die Laune auch in der nächsten halben Stunde.
1: Absolut. Also wer sagt, so schöne Beats, das möchte ich gerne wieder. Da hätten wir dann ab 9 zum Beispiel Major Lazer mit am Start. Obendrauf gibt's ganz süßen Pop von Holly Humberstone oder auch was direkt aus unseren Singlecharts auf Platz 5 da aktuell mit dem ersten Song, den sie jemals veröffentlicht haben. Die Jungs von Temper City mit Self-Aware gleich hier.
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0: Es ist 9 Uhr.
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13: Mit Clara Himmel. Guten Morgen. Die ersten Azubis haben ihre Ausbildung im August schon begonnen. Die meisten ziehen am 1. September nach. Wer seine Mission Lehrstelle bisher noch nicht erfüllt hat, muss seinen Traumjob aber nicht abschreiben. Unsere Betriebe in Brandenburg und Berlin bieten aktuell noch gut 10.000 Plätze an. Der Rote Brandenburg Will Dich Bulli kommt nächste Woche mit freien Stellen nach Eisenhüttenstadt und Brandenburg an der Havel. Und die nächsten Messen gibt es im September in Lübben, Werder, Schwedt und Guben. Nach der Hacker-Attacke auf Berlin steht jetzt fest, es wurden Daten geklaut, zum Teil sogar sensible. Einzelheiten wurden nicht genannt. Betroffen sind Bau- und Verkehrsverwaltung. Beide jetzt offline und nur per Telefon erreichbar. Ein Notfall-Krisenstab hat die Arbeit aufgenommen. LKA und Staatsanwaltschaft ermitteln. Und jetzt noch mehr aus unserem Land von BB Radio Brandenburg-Reporter Benedikt Maurer.
14: Die Stadt Oranienburg hat 6 neue Azubis begrüßt und die Stellen waren heiß begehrt. Auf die Ausbildungsplätze gab es 173 Bewerbungen. Alle neuen Nachwuchskräfte kommen aus der Region. Insgesamt bildet die Stadt derzeit 19 junge Menschen aus.
13: Danke, Benedikt. Auftritt mit Gruselfaktor. Der Filmpark Babelsberg sucht neue Monster und castet wieder für seine Horrornächte. Wer als Darsteller im Oktober und November dabei sein will, kann sich bewerben. Das große Casting steigt in Potsdam. Nächste Woche Mittwoch. 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
1: Mit Temperaturen im Moment 14 Grad in Werder und Ahrensfelde. Wir haben zwar viele Wolken, aber auch die Sonne blitzt zwischendurch mal raus. Erst heute Nachmittag kommt vereinzelt Regenschauer dazu und bis zu 21 Grad heute maximal. Morgen bis zu 24 Grad, dann wieder mit mehr Regen.
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0: Der BB-Radio Straßenscanner zeigt natürlich die A115 Richtung Berlin ab Kleinmachnow. Die üblichen 15 Minuten draufpacken wegen der Baustelle. Und in Berlin heute grande Katastrophe nach einem Unfall auf der A111 stadteinwärts. Das Ganze zwischen Schulzendorfer Straße und Weidmannsluster Damm. Also ab Stolpe deutlich mehr Zeit einpacken. Aktueller Blitzer auf der B1, B5 Richtung Berlin kurz hinter Müncheberg. Und wenn ihr noch was gesehen habt, Staus und Blitzer einfach melden. 0331 74 40 40. Eine gute Fahrt.
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15: Guten Morgen!
0: 3 Minuten nach 9. Gestern Abend ist es mir aufgefallen, dass es doch schon deutlich schneller dunkel wird.
1: Oh ja.
0: Also wirklich deutlich schneller dunkel, aber es ist gerade trotzdem so eine schöne Übergangszeit. Dafür ist jetzt momentan wieder ein toller Blick, wenn man aus dem Fenster guckt. Und dazu liefern wir euch jetzt noch den passenden Soundtrack.
1: Absolut. Wir haben aus den 10ern gleich DJ-Legende Avicii mit dabei. Wir haben was ganz Aktuelles, klingt so ein bisschen so, man nennt es Kaugummi-Pop, weil es so ganz süß ist, Polly Humberstone. Oder hier einer der beliebtesten Künstler bei uns, ist Kites Kamerad mit Hug Yourself.
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0: Guten Morgen, 9.16 Uhr, BB-Radio hier an einem mittlerweile sehr, sehr sonnigen Dienstag, zumindest vor unserem Fenster hier in Potsdam-Babelsberg. Vielleicht ist die Sonne aber auch jetzt rausgekommen, um diese Truppe hier zu unterstützen. Wären sie doch bloß früher drauf gekommen, es selbst rauszubringen,
1: ist
0: ne?
1: So, ja, also die Jungs von Temple City, die schreiben sonst eigentlich immer Songs für andere Leute.
0: Ja.
1: So, und kennen sich deswegen halt schon richtig lange und haben ja auch schon zusammen Songs geschrieben. Und jetzt haben sie gesagt, ach komm, irgendwie macht immer so Spaß. Eigentlich ist es am coolsten, wenn wir für uns selber Musik machen. Ja, und jetzt ist das ihr allererster Song.
0: Ja.
1: Und der ist einfach weltweit in die Charts gehüpft. Ja, also bei uns in Deutschland gerade offizieller Platz 5 der Singlecharts. Mit der ersten Nummer, ist doch krass.
0: Just self-aware.

0: Jazz.
1: Cooles Ding, oder? Geht nach vorne und ist trotzdem entspannt. Das muss man erst mal schaffen. Kenya Grace um 9.25 Uhr. BB Radio hier, der Kaiser und Gerlinde Jeniger. Einen guten Dienstagmorgen.
0: Und mit mehr Vielfalt geht's Richtung 10 Uhr. Beispielsweise haben wir einen absoluten Kracher mit dabei. Loving You is Killing Me. Hammerstimme, Aloy Black, mag ich auch sehr gerne. Und was Aktuelles hat jetzt auch Alex Warren nachgelegt. Ja, Ordinary ist ja so der große Hochzeits-Sommerhit schon im letzten Jahr gewesen. Läuft aber gerade wieder rund runter. Und jetzt Fever Dream, seine Neuerscheinung, bisschen mehr Power, aber auch sehr, sehr cool. Holt euch

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15: Mit Clara Himmel, guten Morgen. Zum Ausbildungsstart bei uns in Brandenburg und Berlin sind noch gut 10.000 Plätze frei. Querbeet in allen Branchen, vor allem aber im Handwerk. Bundesweit sind aktuell noch 160.000 Lehrstellen unbesetzt. Arbeitsagenturen und Kammern vermitteln jetzt unter Hochdruck. Die Bundeswehr meldet einen neuen Personalrekord. Die Truppe hat so viele Soldaten wie seit 13 Jahren nicht mehr. Laut Verteidigungsministerium aktuell rund 187.000 Männer und Frauen. Bis 2035 sollen es 270.000 werden.
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16: Mit Benedikt Maurer. Guten Morgen. Die Stadt Oranienburg hat 6 neue Azubis begrüßt und die Stellen waren heiß begehrt. Auf die Ausbildungsplätze gab es 173 Bewerbungen. Alle neuen Nachwuchskräfte kommen aus der Region. Insgesamt bildet die Stadt derzeit 19 junge Menschen aus. Im Clara-Zetkin-Park in Wittenberge werden die Pläne für die Landesgartenschau 2027 jetzt konkreter. Die Stadt kündigt dort 5 Themengärten, große Blumenflächen und neue Aufenthaltsbereiche an. Auch ein Trinkwasserbrunnen und weitere Wege gehören zu den Vorhaben. 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
18: Schönen guten Morgen hier im Nordosten Brandenburgs, im Barnim, Oberhavel und in der Uckermark. 13 Grad aktuell in Prenden, 14 in Gransee. Dabei viele Wolken, meistens trocken, heute Nachmittag vereinzelt Schauer bei 19 bis 21 Grad maximal. Morgen bis 24 Grad, dann wieder mit Regen.
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21: Der BB-Radio Straßenscanner warnt hier auf der A10 im westlichen Ring Richtung Dreieck Werder zwischen Spandau und Potsdam Nord sind Leute an der Fahrbahn unterwegs, also bitte gut aufpassen. Dann die A115 Richtung Berlin, ab Kleinmachnow die üblichen 15 Minuten draufpacken wegen der Baustelle und im Stadtverkehr Berlin heute den ganzen Morgen über schon Katastrophe auf der A111 stadteinwärts, gab einen Unfall zwischen Schulzenhofer Straße und Weidmannsluster Damm, ab Stolpe deutlich mehr Zeit einplanen. Aktueller Blitzer B96 Richtung Zossen in Höhe Wünsdorf und wenn ihr noch was gesehen habt, Staus und Blitzer einfach an die 0331 74 40 40. Eine gute Fahrt. 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
24: Guten Morgen.
21: 9.31 Uhr, guten Morgen. Ich gehe mal davon aus, ja, jeder, der jetzt zuhört, der Auto fährt, ist in seinem Leben schon mal geblitzt worden.
25: Oh.
21: Überlegt mal, was ist denn das Erste, wenn ihr merkt, ihr seid geblitzt worden? Und dann vergleicht mal gleich mit Lisa Feller, die ist nämlich auch geblitzt worden und okay. Die erzählt uns davon bei den besten Comedians Deutschlands um 9:45.
25: Bis dahin haben wir hier feinste Unterhaltung, zum Beispiel mit Rihanna zusammen mit Mickey Echo. Beide sehr, sehr schöne Stimmen, ist so richtig melancholisch ein bisschen. Stay gibt's gleich hier und vorher, danach haben wir noch Alex Warren mit Fever Dream, so rum.
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0: Guten Morgen, 9.42 Uhr und jetzt viel Spaß hier bei BB Radio mit Lisa Feller.
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3: Ich bin geblitzt worden, ich möchte aber dazu sagen, völlig zu Unrecht. Also, das ist immer so geil, ne? Was macht man das als erstes, wenn man geblitzt worden ist? Man bremst. Und was macht man dann? Man fängt an zu rechnen. War das jetzt mit Punkt oder ohne Punkt? Dann ärgert man sich wieder, dass man gebremst hat, weil man nicht mehr genau weiß, wie schnell man war. Man hat richtig zu tun. In dem Moment sehe ich die fröhliche Kelle, die mich zur Seite winkt und denke nur, oh nee, jetzt muss ich auch noch in so ein Gesicht gucken, weißt du? Ich will schön so wieder zugeschickt bekommen, mit so einer Krawatte überweisen und jetzt nicht noch so, ja, ich habe einen Fehler gemacht. Das ist meine Schuld. Das ist meine große Schuld. Okay, jetzt kam er auch echt fröhlich drauf. Nur, und ich dachte nur, du hast Spaß, Kollege. Du hast Spaß. Jetzt kommt der Polizist an mein Fenster. Ich mache das so runter und er so, na? Ich sag, na? Sag, ich weiß Bescheid. Wie viel? 35 Euro. Ich sag, 35 Euro? Das klingt fair. Steig ein.
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12: Dienstagvormittag, es ist kurz vor 10.
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14: Mit Clara Himmel. Guten Tag. Wochenlang wollte niemand den Namen nennen, für welchen Online-Händler die Riesenhalle an der A12 gebaut wurde. Jetzt ist klar, es ist Amazon. Mit dem US-Konzern und Betreiber Zewa Logistics hat Frankfurt seinen neuen, größten Arbeitgeber und bis zu 800 neue Jobs. Offizieller Betriebsstart war gestern. Für heute ist der erste Wareneingang geplant. Die volle Auslastung wird zum Jahresende erwartet. Zum Todesdrama von Oberhavel gibt es neue Details. Die junge Frau wurde vermutlich von ihrem Freund ermordet. Beide 19. Laut Obduktion starb sie durch scharfe Gewalt in seiner Wohnung in Bergfelde. Er hat sich danach vor den Zug geworfen am Bahnübergang Schönfließ. Brandenburgs Landesregierung kommt in Potsdam heute zur ersten Kabinettssitzung nach der Sommerpause zusammen. Thema ist vor allem die schwierige Haushaltslage für die nächsten 2 Jahre. Dem Land fehlen ja voraussichtlich 8 Milliarden Euro. Deshalb sollen die Ministerien rund 700 Stellen einsparen. Zudem geht es heute um das neue Polizeigesetz und damit um mehr Einsätze elektronischer Fußfesseln. 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
12: Ach, ich liebe ja dieses Wetter, oder? Es ist nicht zu warm, es ist nicht zu kalt. Es ist einfach ein wunderschön angenehmer Sommertag. Um 10 Uhr und eine Minute. Wir haben 16 Grad hier in Potsdam, 16 in Brandenburg an der Havel, 15 sind das in Niederlausitz. 21 bis 22 Grad, das sollen es heute maximal, oder besser gesagt, die sollen es heute maximal werden. Dazu ein bisschen durchwachsen, ja. Die Sonne kommt immer wieder raus, aber ab und zu ist auch ein klein bisschen Regen möglich. Aber im Großen und Ganzen ist das ein wunderschöner Spätsommertag.
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12: So, der BB-Radio-Straßenscanner zeigt an, es dauert länger auf der A115 Richtung Berlin ab Kleinmachnow die üblichen 15 Minuten. Dann Achtung, Personen auf der Fahrbahn und zwar auf der A10, dem westlichen Ring Richtung Dreieckwerder zwischen Spandau und Potsdam Nord. Und dann haben wir einen gestörten Bahnübergang und zwar im Landkreis Dahme-Spreewald auf der B179 zwischen Ziesen und Kürbiskrug. Im Stadtverkehr Berlin ist nach einem Unfall die A111 stadteinwärts gesperrt zwischen der Schulzendorfer Straße und dem Weidmannsluster. Die letzte freie Ausfahrt ist hier Stolpe. Geblitzt wird aktuell auf der A13 Richtung Berlin im Dreieck Spreewald. Habt ihr noch irgendwas gesehen, Staus oder Blitzer? Bitte melden per Anruf oder WhatsApp 0331 74 40 40.
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12: Ja, herzlich willkommen in der Show, heute mit Frank für Ida. Wir starten gemeinsam rein in den zweiten Arbeitstag der Woche, gleich mit einem meiner ja absoluten Favorites zurzeit, was zum richtig laut Aufdrehen im Büro. Kaigo und Khalid, Save My Love. Noch ein bisschen was zum Entspannen von Olivia Dean.
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0: Dienstagvormittag, hier ist BB Radio, heute mit Frank für Ida und natürlich auch gleich wieder mit dem BB Radio mehr Musikversprechen. Das ist für euch die meiste Musik ohne Unterbrechung mit mehr als 10 Hits am Stück. Was ist mit dabei? Ja, unter anderem zurzeit im Moment mein absoluter Lieblingssong, Fastboy, Beautiful Life. Der macht richtig Spaß im Büro und dazu auch noch ein Party-Zehner von Inna. Dranbleiben!
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0: Für ganz Brandenburg und Berlin zuverlässig und genau für eure Region. Zwischen 15 und 16 Grad haben wir gerade in Brandenburg und auch in Berlin. 21 bis 22 Grad sollen es noch werden. Das ist also relativ angenehm. Dazu ist ansonsten auch alles mit dabei. Ja, Sonne, Wolken und ein bisschen Regen. Und auch in den nächsten Tagen bleibt es eher unbeständig, aber trotzdem sommerlich warm. 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
0: Und der BB-Radio-Straßenscanner zeigt an. Achtung, es sind Personen auf der Fahrbahn auf der A10, dem westlichen Ring Richtung Dreieck Werder, zwischen Spandau und Potsdam Nord. Dann haben wir einen gestörten Bahnübergang, und zwar im Landkreis Dahme-Spreewald. Betroffen ist hier die B179 zwischen Ziesen und Kürbiskrug. Und ja, im Stadtverkehr Berlin größtes Problem ist die Vollsperrung der A111 stadteinwärts zwischen der Schulzendorfer Straße und dem Weidmannsluster Damm. Die letzte freie Ausfahrt ist hier Stolpe. Geblitzt wird auf der A13 Richtung Berlin im Dreieck Spreewald. Eure Staus, eure Blitzer, bitte melden an die 0331 74 40 40. 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

RB-Radio ist hier am Dienstag mit einer tollen Nachricht jetzt zum Sommerfinale. Die Seen in Brandenburg und Berlin haben fast alle Top-Badequalität. Stellenweise fast 25 Grad warm. Da geht sogar so ein Warmduscher wie ich mal mit den Zähnen rein. Die besten aktuellen Hits sind das hier bei BB-Radio. Miles Smith, Drive Safe.

BB Radio ist hier mit Frank für Ida, ja. Und bei dem Song hier, da hat es bei mir beim zweiten Hör dann so richtig Klick gemacht. Ist jetzt einer meiner absoluten Lieblingshits hier bei BB Radio. Richtig laut aufdrehen im Büro bitte. Hier sind Fastboy, Beautiful Life.

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8: Dienstagmittag, kurz nach 11.
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10: Mit Clara Himmel. Guten Tag. Wochenlang wollte niemand den Namen nennen, für welchen Online-Händler die Riesenhalle an der A12 gebaut wurde. Jetzt ist klar, es ist Amazon. Mit dem US-Konzern und Betreiber Zewa Logistics hat Frankfurt seinen neuen, größten Arbeitgeber und bis zu 800 neue Jobs. Offizieller Betriebsstart war gestern. Für heute ist der erste Wareneingang geplant. Die volle Auslastung wird zum Jahresende erwartet. Zum Todesdrama von Oberhavel gibt es neue Details. Die junge Frau wurde vermutlich von ihrem Freund ermordet. Beide 19. Laut Obduktion starb sie durch scharfe Gewalt in seiner Wohnung in Bergfelde. Er hat sich danach vor den Zug geworfen am Bahnübergang Schönfließ. Brandenburgs Landesregierung kommt in Potsdam heute zur ersten Kabinettssitzung nach der Sommerpause zusammen. Thema ist vor allem die schwierige Haushaltslage für die nächsten 2 Jahre. Dem Land fehlen ja voraussichtlich 8 Milliarden Euro. Deshalb sollen die Ministerien rund 700 Stellen einsparen. Zudem geht es heute um das neue Polizeigesetz und damit um mehr Einsätze elektronischer Fußfesseln. 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
8: Ja, das ist so ein richtig typischer Spätsommertag, wo so ein bisschen von allem was dabei ist. Wir haben aktuell Temperaturen von 17 Grad hier in Potsdam, 17 in Brandenburg an der Havel, 17 auch in der Prignitz. Sonne-Wolken-Mix heute, obwohl die Wolken auch oft die Oberhand gewinnen. Ab und zu kann es auch ein bisschen Nieselregen geben. Morgen ähnlich durchwachsen. Zum Wochenende hin wird es dann wieder deutlich freundlicher.
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8: Der BB-Radio-Straßenscanner zeigt an, es dauert länger auf der A115 Richtung Berlin ab Kleinmachnow 10 Minuten mehr einplanen. Und das größte Problem aber im Moment, das haben wir im Stadtverkehr Berlin. Die A111 ist nämlich stadteinwärts nach einem Unfall vollgesperrt zwischen Schulzendorfer Straße und Weidmannsluster Damm. Die letzte freie Ausfahrt ist Stolpe. Geblitzt wird auf der A24 Richtung Hamburg, kurz hinter Kremmen. Eure Staus, eure Blitzer, habt ihr was gesehen? Gern melden 0331 74 40 40.
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8: Heute mit Frank für Ida. Ich heiße euch herzlich willkommen in eurem Dienstag und begleite euch durch euren Arbeitstag gleich mit einem der heißesten Duos in diesem Sommer überhaupt. Jennifer Lopez zusammen mit David Guetta rocken die Bude mit Save Me Tonight. Und los geht's mit Kato.
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0: Babyradio ist hier an einem, zumindest jetzt hier in Potsdam, gerade sonnigen Dienstag. Jetzt ist 11.17 Uhr und gleich geht's hier natürlich auch weiter mit dem BB-Radio. Mehr Musikversprechen, die meiste Musik ohne Unterbrechung, mit mehr als 10 Hits am Stück für euren Arbeitstag. Mit dabei die wunderbare Olivia Rodrigo, ganz neu, Kracherstimme, Hammer-Song. Drop Dead spiele ich gleich für euch. Und dazu zum Entspannen ein wunderschöner Zehner von Coldplay. Dranbleiben.
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0: Um 11.21 Uhr, ja, heute ist so ein bisschen alles mit dabei, außer Schnee. Zum Glück, wir haben aktuell Temperaturen von 17 Grad in der Niederlausitz, 17 in der Prignitz, 16 sind es in Brandenburg an der Havel. Ja, und so bleibt es heute auch, so maximal 20, 21 Grad bekommen wir dazu. Immer so ein Mix aus Sonne und Wolken. Ab und zu kann es auch mal ein bisschen tröpfeln. Das bleibt auch erstmal eine Weile so, aber zum Wochenende soll es dann besser werden.
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0: Und der BB-Radio-Straßenscanner zeigt an. Achtung, wir haben eine ungesicherte Unfallstelle und zwar auf der A24 Richtung Hamburg. Zwischen Neuruppin und Herzsprung ist die linke Spur betroffen. Aktuell braucht ihr hier 25 Minuten länger. Größtes Problem im Stadtverkehr Berlin ist die A111. Die ist nach wie vor nach einem Unfall gesperrt stadteinwärts und zwar zwischen der Schulzendorfer Straße und dem Weidmannslusterdamm. Die letzte freie Ausfahrt ist Stolpe. Geblitzt wird aktuell auf der A24 Richtung Hamburg, kurz hinter Kremmen. Und wenn ihr sonst noch irgendwas gesehen habt, Staus oder Blitzer, bitte melden an die 0331 74 40 40. 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

müsst euch mal bei YouTube angucken. Gibt ein unfassbar tolles Video von diesem Song. Konzert war es und ja, Chris Martin hat den Song gesungen und überall war es dunkel. Es gingen Lichter an, es ging Fackeln an. Wahnsinn. Ganz, ganz toll. Vor allen Dingen, wenn man mal richtig Emotionen erzeugen will. Hier ist BB Radio am Dienstag mit Frank für Ida. Und das hier ist auch ein Song, der Emotionen erzeugt. Vor allen Dingen Freude bei Olivia Rodrigo ist nämlich direkt auf Platz 1 der US-Billboard-Charts eingestiegen. Die besten aktuellen Hits bei BB Radio. Drop Dead.

Radio ist hier am Dienstag. Ja, und wenn ihr euch jetzt fragt, war es denn das jetzt schon mit dem Sommer? Die Antwort ist ganz klar, nein. Zum Ferienendsport dreht der Sommer nochmal richtig auf. Freitag sollen wir schon wieder bis zu 25 Grad bekommen. Das klingt doch gut, oder? Die besten aktuellen Hits bei BB Radio. Kamrat, Hug Yourself.

0: auch wenn der Sommer ja gerade eine klitzekleine Pause zu machen scheint, dann gibt's den Sommer eben hier von uns, von BB Radio für euch und zwar in Form des offiziellen Sommerhits diesen Jahres von Shakira. Die, die, die spiele ich gleich für euch und ja, dazu den Mann, der eigentlich seit Januar letzten Jahres durchgängig in den Charts ist, jetzt mit seiner neuen Nummer, Alex Warren, Fever Dream, kommt gleich. Das ist mehr Vielfalt, 10er, 20er und die besten aktuellen Hits.
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0: Dienstagmittag, es ist kurz vor 12.
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10: Mit Clara Himmel. Guten Tag. Wochenlang wollte niemand den Namen nennen, für welchen Online-Händler die Riesenhalle an der A12 gebaut wurde. Jetzt ist klar, es ist Amazon. Mit dem US-Konzern und Betreiber Zewa Logistics hat Frankfurt seinen neuen, größten Arbeitgeber und bis zu 800 neue Jobs. Offizieller Betriebsstart war gestern. Für heute ist der erste Wareneingang geplant. Die volle Auslastung wird zum Jahresende erwartet. Zum Todesdrama von Oberhavel gibt es neue Details. Die junge Frau wurde vermutlich von ihrem Freund ermordet, beide 19. Laut Obduktion starb sie durch scharfe Gewalt in seiner Wohnung in Bergfelde. Er hat sich danach vor den Zug geworfen am Bahnübergang Schönfließ. Brandenburgs Landesregierung kommt in Potsdam heute zur ersten Kabinettssitzung nach der Sommerpause zusammen. Thema ist vor allem die schwierige Haushaltslage für die nächsten 2 Jahre. Dem Land fehlen ja voraussichtlich 8 Milliarden Euro. Deshalb sollen die Ministerien rund 700 Stellen einsparen. Zudem geht es heute um das neue Polizeigesetz und damit um mehr Einsätze elektronischer Fußfesseln. 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
0: Um Punkt 12. Ja, sieht eigentlich gar nicht schlecht aus, oder? Wir haben aktuell Temperaturen zwischen 17 und 18 Grad in Brandenburg und auch in Berlin. Das bleibt heute auch so. Maximal so 20 Grad sollen wir bekommen. Dazu ist so alles mit dabei, was das Wetter so im Großen und Ganzen hergibt. Sonne, Wolken, ab und zu auch ein bisschen Regen. Deutlich besser wird es dann erst wieder in Richtung Wochenende.
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0: Der BB-Radio-Straßenscanner zeigt an, Achtung, es dauert länger nach einem Unfall auf der A24 Richtung Hamburg zwischen Neuruppin und Herzsprung. Bitte 20 Minuten mehr hier einplanen. Und im Stadtverkehr Berlin immer noch das größte Problem, die Sperrung der A111 stadteinwärts nach einem Unfall zwischen der Schulzendorfer Straße und dem Weidmannsluster Damm. Die letzte freie Ausfahrt ist hier nach wie vor Stolpe. Geblitzt wird auf der A2 Richtung Berlin, kurz vor Lenin. Habt ihr noch irgendwas gesehen, Staus oder Blitzer? Bitte melden an die 0331 74 40 40.
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0: Ja, heute nochmal mit Frank für Ida und ich sag mal, hinein geht's in den zweiten Teil dieses Arbeitstages. Wer jetzt ein bisschen Power braucht, die gibt's direkt hier durchs Radio. Gleich mit dem Sommerhit dieses Jahres von Shakira, Die Die. Dann kommt David Guetta, Ellie Goulding ist mit dabei, One Republic und los geht's mit Alex Verwoerd. Also kommt Leute, aufdrehen und Spaß haben.
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0: Raum. BB Radio ist hier gleich wieder für euch mit dem BB Radio mehr Musikversprechen. Das ist die meiste Musik ohne Unterbrechung mit mehr als 10 Hits am Stück. Mit dabei, ja, eine richtige Übernummer, würde ich fast sagen, hat bei Spotify über 1,4 Millionen Abrufe bereits. Ist ein richtiger Durchstarter. Tiffany Harris, die besten aktuellen Hits, Vertigo, spiele ich gleich für euch. Und dazu auch noch ein wunderschöner Zehner von Loreen. Dranbleiben.
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0: 18 Grad haben wir aktuell in Potsdam, 19 sind es in Berlin, Steglitz, 19 aktuell auch in der Niederlausitz. 21 bis 22 Grad sollen es heute noch maximal werden, also allzu viel kommt da nicht oben drauf. Aber ab und zu kann es noch ein bisschen Nieselregen geben, ansonsten bleibt es heute bei so einem Sonne-Wolken-Mix.
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0: Und der BB-Radio Straßenscanner zeigt an. Ja, wir haben immer noch Probleme auf der A24. Da gibt es einen Stau nach einem Unfall Richtung Hamburg zwischen Neuruppin und Herzsprung. Bitte 10 bis 15 Minuten mehr einplanen. Dann immer noch die Vollsperrung der A111 statt einwärts zwischen Schulzendorfer Straße und dem Weidmannslusterdamm. Die letzte freie Ausfahrt ist hier immer noch Stolpe. So, und wen haben wir jetzt hier dran?
12: Der Frank hier, hallöchen. Ein Blitzer auf der 96A in Richtung Schönefeld zwischen Marlow und Schönefeld.
0: Frank, vielen Dank. Und wenn ihr auch noch was gesehen habt, gern melden per Anruf oder WhatsApp 0331 74 40 40. 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

Uniradio ist hier am Dienstag mit Frank für Ida. Ja, drängeln, ausbremsen und beschimpfen. Das sind leider wir Brandenburger und Berliner Autofahrer, habe ich gerade gelesen. Kam gerade eine Studie zu raus. Wir werden im Straßenverkehr immer aggressiver, vor allen Dingen was Drängeln angeht. Das haben irgendwie schon fast 50% von uns gemacht. Und ich muss zugeben, ich bin leider auch so einer. Ja, wenn vor mir auf einer 50er-Strecke einer mit 49 lang bummelt, dann wird's schon kurz schwierig mit meiner Ruhe. Ich geb's gern zu. Die besten aktuellen Hits sind das hier bei BB Radio für euren Dienstagmittag. Kaigo zusammen mit Khalid. Save my love.

Radio ist hier jetzt mit einer Hammerfrau, hat eigentlich erst im Hintergrund gearbeitet, für Tokyo Hotel und alle Farben Songs geschrieben. Jetzt steht sie selber im Mittelpunkt und das unfassbar erfolgreich. Die besten aktuellen Hits bei BB Radio. Tiffany Harris, hier ist Vertigo.

0: RBB Radio ist an, am Dienstag um kurz vor 13 Uhr, gleich bei mir in der Show. Oh, und so ein geiles Cover aus den 90ern. Original kommt von Insomnia, Faceless, Bibi Rexha hat's gecovert. New Religion, die besten aktuellen Hits spiele ich gleich für euch. Und dazu auch noch ein wunderschöner Zehner von den Imagine Dragons. Das ist mehr Vielfalt für euch. Zehner, 20er und die besten aktuellen Hits.
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0: Dienstagmittag, es ist Punkt 13 Uhr.
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11: Mit Alexander Kanja. Guten Tag. Die von Hitze und Dürre geplagten Brandenburger Bauern können auf Hilfe hoffen, es braucht aber Geduld. Bundeslandwirtschaftsminister Alois Rainer sagte im ZDF-Morgenmagazin, dass er erst auf die amtlichen Erntedaten warten will. Die kommen Ende des Monats.
12: Ohne belastbare Daten können wir schlecht Hilfe leisten. Mir ist es aber enorm wichtig, dass die landwirtschaftlichen Betriebe wissen, sie bleiben nicht alleine.
11: Wegen der schlechten Ernte drohen zumindest mittelfristig auch höhere Lebensmittelpreise. Besonders betroffen sind unter anderem Weizen und Raps. In Sachsen-Anhalt ist ein neues Forschungszentrum zur Drohnenabwehr eröffnet worden. Es ist beim Deutschen Zentrum für Luft- und Raumfahrt angesiedelt. Forscher sollen dort Technologien entwickeln und erproben. In letzter Zeit häufen sich Drohnenvorfälle in Deutschland, zuletzt am Flughafen Leipzig-Halle. Am ersten Tag des Tankrabatts in Polen sind zahlreiche Brandenburger ins Nachbarland gefahren, um voll zu tanken und Reservekanister zu füllen. Der Preis für E10 in Słubice liegt im Schnitt bei knapp 1,50 Euro pro Liter. Ein großer Unterschied zu unseren Preisen. Der Tankrabatt in Polen läuft noch bis Ende des Monats. 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
0: Ja, zeigt sich um 13:02 Uhr. Ein bisschen von seiner wechselhaften Seite heute. Alles mit dabei. Sonne, Wolken. Im Laufe des Nachmittags kann es auch stellenweise ein bisschen Nieselregen geben. Bei aktuell 18 Grad in Potsdam. 18 in der Prignitz. 18 auch in Berlin-Mitte. 20 bis 21 Grad. Das sind heute die Tagestop-Temperaturen. Mehr wird's nicht.
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0: Der BB-Radio-Straßenscanner zeigt mir immer noch einen blöden Baustellenstau an, und zwar auf der A10, dem westlichen Ring, in beiden Richtungen zwischen Großkreuz und Lees. Bitte 10 bis 15 Minuten mehr einplanen. Dann haben wir im Stadtverkehr Berlin leider immer noch die Vollsperrung der A111 stadteinwärts. Hier gab es einen Unfall zwischen Schulzendorfer Straße und Weidmannslusterdamm. Geht nichts mehr. Letzte freie Ausfahrt ist Stolpe. Geblitzt wird aktuell auf der A24 Richtung Hamburg, kurz hinter Kremm. Habt ihr noch irgendwas gesehen? Staus oder Blitzer? Könnt ihr immer gern melden. 0331 74 40 40.
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0: Ja, heute mit Frank für Ida. Hinein geht's in den zweiten Teil dieses Arbeitstages. Und für extra Energie sorgt gleich Bibi Rexha mit New Religion. So ein hammergeiles Cover aus den 90ern. Könnt ihr euch drauf freuen. Und vorher kommt noch Calvin Harris.
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0: Gleich geht's hier für euch weiter mit dem BB-Radio. Mehr Musikversprechen, das ist die meiste Musik ohne Unterbrechung mit mehr als 10 Hits am Stück für euren Arbeitstag. Mit dabei, ja, für mich das Duo dieses Sommers, wäre auch eigentlich für mich der Sommerhit 2026 gewesen. Haben's nicht ganz geschafft, aber es macht nichts. Klingt trotzdem sehr, sehr geil. Jennifer Lopez und David Guetta mit den besten aktuellen Hits. Save Me Tonight und ja, dazu noch ein wunderschöner Zehner von Cyril. Dranbleiben.
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0: 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Ja, heute ist so ein bisschen von allem was dabei. Sonne, Wolken, heute Nachmittag auch ein bisschen Regen bei aktuellen Temperaturen von 18 Grad. Hier in Potsdam 19 sind es in Brandenburg an der Havel, 19 auch in Berlin-Steglitz. 21 bis 22 Grad bekommen wir heute maximal. 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
0: Oh, was ist da denn los? Moment, das machen wir nochmal. Achtung.
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0: Achtung, wir haben einen Baustellenstau auf der A9 Richtung Leipzig zwischen Niemegk und Kleinmarzehns. Das Ganze dauert 30 Minuten länger hier im Moment. Und dann gibt es nochmal einen Baustellenstau, diesmal auf der A10, dem westlichen Berliner Ring. Und zwar in beiden Richtungen zwischen Großkreuz und Leest. Hier braucht ihr 15 Minuten länger. Im Stadtverkehr Berlin haben wir eine Sperrung nach einem Unfall. Betroffen ist die A111 stadteinwärts zwischen der Schulzendorfer Straße und dem Weidmannsluster Damm. Die letzte freie Ausfahrt ist hier Stolpe. Geblitzt wird aktuell auf der A2 Richtung Berlin, kurz vor Leni. In eure Staus, eure Blitzer. Bitte melden per Anruf oder WhatsApp 0331 74 40 40. 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

Frank für Ida und mit tollen Nachrichten jetzt zum Sommerfinale. Zum Wochenende ist ja auch Ferienfinale, soll es wieder ein bisschen wärmer werden. Wieder bis zu 25 Grad sollen wir da bekommen. Und die Seen in Berlin und Brandenburg haben jetzt fast alle Top-Badequalität und sind stellenweise fast 25 Grad warm. Da geht sogar ein Warmduscher wie ich mal mit der Zehe rein, oder? Die besten aktuellen Hits sind das bei BB Radio. Jennifer Lopez und David Guetta. Save me.

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B-Radio ist hier jetzt mit den besten aktuellen Hits. Ich finde, der Anfang des Songs klingt so ein bisschen wie, weiß ich nicht, vielleicht erinnerst du dich noch, Big City Life, Metafix 2005. Ähnlich, oder? Die besten aktuellen Hits, Tampa City, Self-Aware.

0: Langsam aber sicher starten wir in Richtung Dienstagnachmittag. Hier ist BB-Radio mit Frank für Ida. Gleich mit Party-Power-Musik. Falls du ein bisschen Kraft am Arbeitsplatz brauchst, kommt gleich von Kaigo und Donna Summer Hot Stuff. Und dazu auch noch die besten aktuellen Hits von Kamrad. Das ist mehr Vielfalt. 10er, 20er und die besten aktuellen Hits.
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2: Dienstagnachmittag, kurz vor 14 Uhr.
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4: Mit Alexander Kanja. Guten Tag. Die von Hitze und Dürre geplagten Brandenburger Bauern können auf Hilfe hoffen, es braucht aber Geduld. Bundeslandwirtschaftsminister Alois Rainer sagte im ZDF-Morgenmagazin, dass er erst auf die amtlichen Erntedaten warten will. Die kommen Ende des Monats.
5: Ohne belastbare Daten können wir schlecht Hilfe leisten. Mir ist es aber enorm wichtig, dass die landwirtschaftlichen Betriebe wissen, sie bleiben nicht alleine.
4: Wegen der schlechten Ernte drohen zumindest mittelfristig auch höhere Lebensmittelpreise. Besonders betroffen sind unter anderem Weizen und Raps. In Sachsen-Anhalt ist ein neues Forschungszentrum zur Drohnenabwehr eröffnet worden. Es ist beim Deutschen Zentrum für Luft- und Raumfahrt angesiedelt. Forscher sollen dort Technologien entwickeln und erproben. In letzter Zeit häufen sich Drohnenvorfälle in Deutschland, zuletzt am Flughafen Leipzig-Halle. Am ersten Tag des Tankrabatts in Polen sind zahlreiche Brandenburger ins Nachbarland gefahren, um voll zu tanken und Reservekanister zu füllen. Der Preis für E10 in Słubice liegt im Schnitt bei knapp 1,50 Euro pro Liter. Ein großer Unterschied zu unseren Preisen. Der Tankrabatt in Polen läuft noch bis Ende des Monats. 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
2: Um 14 Uhr und eine Minute. 19 Grad in Prignitz, 19 Grad in der Niederlausitz und 19 Grad auch in Berlin-Spandau. Das sind so die Werte im Moment. Damit haben wir auch schon fast die Tagestop-Temperatur, die so bei 20, 21 Grad liegt, erreicht. Ja, dazu heute ziemlich unbeständig. Sonne mit dabei, ja, aber auch viele Wolken und heute Nachmittag stellenweise auch ein bisschen Regen.
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2: Und der BB-Radio-Straßenscanner zeigt an. Achtung, wir haben Baustellenstau auf der A9 Richtung Leipzig zwischen Niemeck und Kleinmarzehns. Bitte 30 Minuten mehr hier einplanen. Und dann immer noch diese blöde Sperrung im Stadtverkehr Berlin. Die A111 stadteinwärts ist hier betroffen. Die ist nach einem Unfall gesperrt zwischen der Schulzendorfer Straße und dem Weidmannsluster Damm. Die letzte freie Ausfahrt ist Stolpe. Geblitzt wird aktuell auf der A2 Richtung Berlin vor Lenin. Eure Staus, eure Blitzer. Bitte melden per Anruf oder WhatsApp 0331 74 40 40. 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
2: Heute nochmal mit Frank für Ida. Ich sage herzlich willkommen im zweiten Teil des Arbeitstages, des zweiten Arbeitstages in dieser Woche. So, und den schaffen wir doch auch, oder? Gleich mit einer richtigen Partynummer von Kygo und Donna Summer. Hot Stuff spiele ich für euch. Das sind die besten aktuellen Hits und Kamrat ist auch mit dabei.
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0: Power bei der Arbeit, gleich für euch das BB-Radio. Mehr Musikversprechen, es ist die meiste Musik ohne Unterbrechung mit 10 Hits am Stück. Mit dabei, ja, mein persönlicher Lieblingssong zurzeit, Fastboy. Die besten aktuellen Hits sind das, Beautiful Life und ein wunderschöner Zehner von Ellie Goulding. Dranbleiben.
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0: Für ganz Brandenburg und Berlin zuverlässig und genau für eure Region. Um 14.20 Uhr, ja, der Nachmittag ist ein bisschen durchwachsen. Die Sonne kommt zwar immer wieder raus, so wie auch jetzt gerade hier in Potsdam, aber da schieben sich auch immer wieder Wolken davor und ab und zu kann es heute Nachmittag bzw. heute Abend auch noch ein bisschen Nieselregen geben bei so Temperaturen von 20 bis 22 Grad maximal. 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
0: Und der BB-Radio-Straßenscanner zeigt an. Größtes Problem immer noch, die A111 stadteinwärts immer noch gesperrt nach einem Unfall zwischen der Schulzendorfer Straße und dem Weidmannsluster Damm. Die letzte freie Ausfahrt ist Stolpe. Und in Brandenburg haben wir einen Baustellenstau auf der A9 Richtung Leipzig zwischen Niemeck und Kleinmarzenz. Hier bitte 10 Minuten mehr einplanen. Geblitzt wird auf der A11 Richtung Berlin zwischen Finofurt und Lanke. Habt ihr noch irgendwas gesehen, Staus oder Blitzer? Könnt ihr auch gern melden. 0331 74 40 40. 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
1: BB Radio ist hier am Dienstag. Ja, und wenn ihr euch jetzt fragt, war es das jetzt eigentlich schon mit dem Sommer? Die Antwort ist ganz klar, nein. Zum Ferienendsport dreht der Sommer nochmal ein bisschen auf. Freitag sollen wir schon wieder bis zu 25 Grad bekommen. Das hört sich doch gut an, oder?

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1: Es geht so langsam in Richtung Dienstag Feierabend. Hier ist BB Radio, jetzt mit den besten aktuellen Hits. Und ich darf sagen, es ist mein persönlicher, absoluter Lieblingssong zurzeit. Bitte laut aufdrehen. Fastboy. Beautiful Life.

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2: 15 Uhr. Der Dienstag Feierabend.
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4: Mit Alexander Kanja. Guten Tag. Die von Hitze und Dürre geplagten Brandenburger Bauern können auf Hilfe hoffen, es braucht aber Geduld. Bundeslandwirtschaftsminister Alois Rainer sagte im ZDF-Morgenmagazin, dass er erst auf die amtlichen Erntedaten warten will. Die kommen Ende des Monats.
5: Ohne belastbare Daten können wir schlecht Hilfe leisten. Mir ist es aber enorm wichtig, dass die landwirtschaftlichen Betriebe wissen, sie bleiben nicht alleine.
4: Wegen der schlechten Ernte drohen zumindest mittelfristig auch höhere Lebensmittelpreise. Besonders betroffen sind unter anderem Weizen und Raps. In Sachsen-Anhalt ist ein neues Forschungszentrum zur Drohnenabwehr eröffnet worden. Es ist beim Deutschen Zentrum für Luft- und Raumfahrt angesiedelt. Forscher sollen dort Technologien entwickeln und erproben. In letzter Zeit häufen sich Drohnenvorfälle in Deutschland, zuletzt am Flughafen Leipzig-Halle. Am ersten Tag des Tankrabatts in Polen sind zahlreiche Brandenburger ins Nachbarland gefahren, um voll zu tanken und Reservekanister zu füllen. Der Preis für E10 in Słubice liegt im Schnitt bei knapp 1,50 Euro pro Liter. Ein großer Unterschied zu unseren Preisen. Der Tankrabatt in Polen läuft noch bis Ende des Monats. 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
2: 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Aktuell Sonne und ein paar Wolken im Mix. Es ist und bleibt erst einmal trocken bis zum Abend hin. Und das bei derzeit um die 20 Grad. Morgen auch nochmal ganz ähnlich.
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2: So, und der BB-Radio-Straßenscanner zeigt an, dass ihr schon wieder ordentlich Zeit verliert aufgrund der Baustelle auf der A9 Richtung Leipzig zwischen Niemeck und Kleinmarzehns. Hier dauert das nämlich eine halbe Stunde länger. Und dann haben wir noch einen Unfall auf der Stadtautobahn der A111 stadteinwärts zwischen der Schulzendorfer Straße und dem Weidmannsluster Damm hat es gekracht. Zwischen Stolpe und Schulzendorfer Straße dauert das jetzt eine Dreiviertelstunde länger. Letzte freie Ausfahrt ist hier derzeit Stolpe. Und geblitzt wird auf der A10, dem Übergang von der A2 Richtung Magdeburg. Da stehen sie im Dreieck Werder. Und eure Staus und eure Blitzer per Anruf oder WhatsApp geht hier auch weiterhin immer alles an die 0331 74 40 40.
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2: So, noch nach wie vor mit deutlich angenehmeren Temperaturen hier da draußen für einige von euch. Aber ich meine, seien wir doch mal ehrlich, dass die Wäsche bei der Hitze der letzten Tage nach 15 Minuten bretthart trocken war, das hatte auch was für sich. Es fehlt mir ein bisschen. Gleich hier noch ein Song von DJ Antoine in der Show, der in den Zehnern für alle war, die beim Feiern im Club immer so tun wollten, als wären sie reiche Playboys an der Côte d'Azur. Das ist Ma Chérie von DJ Antoine. Gleich nach der einzigen Frau, die ein Erdbeben auslösen kann, nur weil ihre Fans im Stadion gleichzeitig hochspringen. Hier ist Taylor Swift.
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0: Klingt zwar irgendwie immer ein bisschen so, als hättest du kurz vor der Aufnahme noch eine Flasche Baldrian getrunken oder an drei Schlaftabletten gelutscht, aber ich meine, um uns rum ein TikTok-Video hektischer als das andere, da ist das doch zur Abwechslung auch mal ganz geil. Lana Del Rey, hier gerade noch mit Summertime Sadness. So, und das hier gleich ist Olivia Rodrigo im nächsten BB-Radio mehr Musikversprechen. Die Frau hat echt innerhalb von nur ein paar Jahren das geschafft, wofür andere ein ganzes Jahrzehnt brauchen. Irre angesagt, mega erfolgreich und der Hype lässt einfach nicht nach. Das ist Drop Dead, hier gleich noch von ihr in der meisten Musik ohne Unterbrechung. Und dann auch noch der Erfinder des Kuschel-Raves. Ein bisschen Schunkeln, ein bisschen Headbang. Das gibt's hier gleich noch beim DJ Lost Frequencies. Alles innerhalb der nächsten 10 Hits am Stück. Bis gleich.
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12: Mit Benedikt Maurer, guten Tag. Zum Todesdrama von Oberhavel gibt es neue Details. Die junge Frau wurde vermutlich von ihrem Freund ermordet, beide 19. Laut Obduktion starb sie durch scharfe Gewalt in seiner Wohnung in Bergfelde. Die Wirtschaftsregion Lausitz hat heute Zukunftsprojekte für die Zeit nach dem Kohleausstieg vorgestellt. Dabei ging es um neue Jobs in Technik, Forschung und Tourismus. Stationen waren Lübbenau, Cottbus und Senftenberg. Wochenlang wollte niemand den Namen nennen, für welchen Online-Händler die Riesenhalle an der 12 gebaut wurde. Jetzt ist klar, es ist Amazon. Mit dem US-Konzern und Betreiber Siva Logistics hat Frankfurt seinen größten Arbeitgeber und bis zu 800 neue Jobs. Offizieller Betriebsstart war gestern, für heute ist der erste Wareneingang geplant. 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
0: Für ganz Brandenburg und Berlin zuverlässig und genau für eure Region. So, und der Sommer legt den Rückwärtsgang ein. Es ist deutlich kühler als zuletzt bei gerade mal so um die 20 Grad bei euch in Cottbus, in Wittstock, in Angermünde, in Potsdam und auch in Berlin. Das ist so ein ewiger Wechsel hier heute zwischen Wolken und immer mal wieder auch ein bisschen Sonne. Örtlich mal kurz ein paar versprengte Tropfen, aber der Großteil kommt trocken davon. Morgen dann viele Wolken und immer mal wieder Regen, das dann bei um die 20 Grad. 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
0: Der BB-Radio-Straßenscanner zeigt hier aktuell Folgendes an. Eine halbe Stunde Baustellenstau kommt derzeit nochmal dazu auf der A9 Richtung Leipzig und zwar zwischen Niemeck und Kleinmarzehns. Und 40 Minuten länger dauert es nach einem Unfall auf der A111 stadteinwärts. Hier ist nämlich nach wie vor alles dicht zwischen Schulzendorfer Straße und Weidmannsluster Damm. Plant hier besser. Wie gesagt, 40 Minuten mehr ab Stolpe ein. Und geblitzt wird dann noch auf der A13 Richtung Berlin und zwar im Spreewald-Dreieck. Und eure Staus und eure Blitzer per Anruf oder WhatsApp geht hier auch weiterhin immer alles an die 0331 74 40 40. 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

Das ist der BB Radio Feierabend mit Bernd Beat hier heute am Tag der Anti-Baby-Pille. Ist ja bislang noch ausschließlich Frauensache, ne? Wobei tatsächlich 70% der Deutschen mittlerweile auch für die Pille für den Mann wären. Ey, und je mehr ich über diese Idee nachdenke, desto geiler finde ich sie eigentlich. Also ich meine, es ergibt doch auch irgendwie deutlich mehr Sinn, eine Waffe zu entladen, als auf eine kugelsichere Weste zu schießen, oder nicht? Mal gucken, wann es soweit sein wird. Jetzt die besten aktuellen Hits von Olivia Rodrigo. 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

Nach der Sophie kommt die Mofi hier zum BB-Radio-Feierabend. Wer bei der Sonnenfinsternis letzte Woche nur Hinterköpfe oder WhatsApp-Fotos anderer Leute gesehen hat, der kann sich jetzt übernächsten Freitag auf die Mondfinsternis freuen. Um 4.34 Uhr morgens. Diesmal schieben wir uns vor die Sonne und somit hat der Mond kein Licht mehr. Und das Geile ist, diesmal brauchen wir keine Schutzbrillen, um das zu sehen. Nur dafür müssen wir zu einer Uhrzeit aufstehen, die sonst zum Beispiel nur Bäcker oder Lebenskrisen kennen. Aber irgendwas ist ja immer, Mensch, Meier. Die besten aktuellen Hits, hier ist Drive Safe für euch.

0: Also nach der Nummer gab es wirklich kein Halten mehr für die Band. Das war der absolute Durchbruch und das vor allem global. Bis heute der erfolgreichste Song der Band. Years and Years, hier gerade noch mit King bei BB Radio. So, dann gleich hier in unserer Vielfalt außerdem auch noch Adele aus den Zehnern. Das ist eine Frau, die bei ihren Auftritten wirklich kein großes Tamtam braucht. Keine Background-Tänzer, keine Pyrotechnik, keine ausgeklügelten Choreos. Die steht da einfach nur in ihrem schwarzen Kleid am Mikrofon und singt. Und das reicht, um 80.000 Menschen in einem Stadion zu fesseln. Dann außerdem noch Ibiza-Party-Sounds von J-Lo und David Guetta aus den 20ern. Und in den besten aktuellen Hits dann noch einer der Stadien auf der ganzen Welt wochenlang hintereinander weg ausverkauft. Das ist Harry Styles. Bis gleich.
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5: Dienstag Feierabend, 16 Uhr.
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7: Mit Alexander Kanja. Guten Tag. Die von Hitze und Dürre geplagten Brandenburger Bauern können auf Hilfe hoffen, es braucht aber Geduld. Bundeslandwirtschaftsminister Alois Rainer sagte im ZDF-Morgenmagazin, dass er erst auf die amtlichen Erntedaten warten will. Die kommen Ende des Monats.
8: Ohne belastbare Daten können wir schlecht Hilfe leisten. Mir ist es aber enorm wichtig, dass die landwirtschaftlichen Betriebe wissen, sie bleiben nicht alleine.
7: Wegen der schlechten Ernte drohen zumindest mittelfristig auch höhere Lebensmittelpreise. Besonders betroffen sind unter anderem Weizen und Raps. Und jetzt noch mehr aus unserem Land von BB Radio Brandenburg-Reporter Hannes Gregor.
9: Der Hackerangriff auf das Berliner Landesnetz hat auch sensible Daten getroffen. Deshalb wurden zwei Senatsverwaltungen vorsorglich vom Netz genommen. Betroffen sind die Bereiche Stadtentwicklung und Verkehr. Wie groß der Schaden ist, wird noch geprüft.
7: Danke, Hannes. In Sachsen-Anhalt ist ein neues Forschungszentrum zur Drohnenabwehr eröffnet worden. Es ist beim Deutschen Zentrum für Luft- und Raumfahrt angesiedelt. Forscher sollen dort Technologien entwickeln und erproben. In letzter Zeit häufen sich Drohnenvorfälle in Deutschland, zuletzt am Flughafen Leipzig-Halle. Am ersten Tag des Tankrabatts in Polen sind zahlreiche Brandenburger ins Nachbarland gefahren, um voll zu tanken und Reservekanister zu füllen. Der Preis für E10 in Słubice liegt im Schnitt bei knapp 1,50 Euro pro Liter. Ein großer Unterschied zu unseren Preisen. Der Tankrabatt in Polen läuft noch bis Ende des Monats. 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
11: Die Wolken decken hier nach wie vor größtenteils den Himmel zu. Allzu viel Sonne gibt's hier heute nicht. Regen bleibt leider auch aus, auch wenn ihn wirklich Gärten, Felder und so weiter echt bräuchten. Es ist deutlich kühler zudem als zuletzt bei gerade mal so um die 20 Grad bei euch in Wittstock, in Angermünde, in Brandenburg an der Havel, hier bei uns in Potsdam und auch in Berlin. Morgen viele Wolken und immer mal wieder Regen bei nochmal um die 20 Grad.
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11: So, und der BB-Radio Straßenscanner zeigt an, jede Menge Baustellenstau in diesen Minuten auf der A12, zum Beispiel in Richtung Frankfurt-Oder. 20 Minuten mehr hier mal besser einplanen zwischen Storkow und Fürstenwalde-Ost. Und dann dauert es noch eine Dreiviertelstunde länger im Stadtverkehr Berlin, und zwar auf der A111 stadteinwärts. Hier hatte das vorhin gekracht zwischen der Schulzendorfer Straße und dem Weidmannsluster Damm. Jetzt haben wir hier eine dicke, fette Ölspur. Feuerwehr ist alarmiert, die ist bereits im Einsatz. Jetzt wird hier Ölmittel verstreut, das muss natürlich erst einmal alles einwirken. Deshalb ab Stolpe eine Dreiviertelstunde mehr einplanen. Und geblitzt wird dann noch auf der A2 Richtung Berlin, und zwar kurz vor Lenin. Und eure Staus und eure Blitzer per Anruf oder WhatsApp geht ja auch weiterhin immer alles an die 0331 74 40 40.
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11: Und das aus dem Urlaubsland Nummer 1 hier von uns Deutschen. Wir Deutschen machen wohl nämlich tatsächlich am liebsten Urlaub hier bei uns selbst. Deutschland ist und bleibt aktuell das Urlaubsland Nummer 1, vor allem bei inländischen Gästen. Wir stehen nicht auf Fernreisen, wir bleiben lieber regional. Und das Schöne ist ja, wenn wir zum Reisen unsere heißgeliebte Bahn nehmen, sind wir sogar fast so lange unterwegs wie bei einer Fernreise. Ach komm, gleich Taschentuchmusik von Adele noch hier bei mir in der Show. Und seine letzte Welttournee ging einfach mal fast 2 Jahre. Hier ist Harry Styles.
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0: Der Kerl klingt wirklich immer so, als würde er sich einen Splitter aus dem Fuß ziehen. Ey, was für eine Power hat hier bitte diese Stimme von John Newman. Das war er hier gerade noch mit Love Me Again für euren Feierabend. So, und das hier gleich ist Lady Gaga. Das ist die musikalische Reinkarnation der alten Lady Gaga hier gleich im nächsten BB-Radio mehr Musikversprechen. Ich meine, das knallt und drückt hier wieder wie früher überall in der Brustgegend. Das ist Abracadabra in der meisten Musik ohne Unterbrechung. Und dann auch das genaue Gegenteil dazu von Shawn Mendes. Ich meine, der braucht jetzt seit ein paar Jahren schon nicht mehr als seine Akustikgitarre und zwei offene Hemdknöpfe, um die Mädels für sich zu begeistern. Das ist er mit Stitches hier gleich auch noch innerhalb der nächsten 10 Hits am Stück.
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16: Mit Benedikt Maurer. Guten Tag. Zum Todesdrama von Oberhavel gibt es neue Details. Die junge Frau wurde vermutlich von ihrem Freund ermordet, beide 19. Laut Obduktion starb sie durch scharfe Gewalt in seiner Wohnung in Bergfelde. Die Wirtschaftsregion Lausitz hat heute Zukunftsprojekte für die Zeit nach dem Kohleausstieg vorgestellt. Dabei ging es um neue Jobs in Technik, Forschung und Tourismus. Stationen waren Lübbenau, Cottbus und Senftenberg. Wochenlang wollte niemand den Namen nennen, für welchen Online-Händler die Riesenhalle an der 12 gebaut wurde. Jetzt ist klar, es ist Amazon. Mit dem US-Konzern und Betreiber Siva Logistics hat Frankfurt seinen größten Arbeitgeber und bis zu 800 neue Jobs. Offizieller Betriebsstart war gestern, für heute ist der erste Wareneingang geplant. 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
0: 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So, und jetzt kriegt hier die Natur endlich ihren lang ersehnten Regen. Heute zwar nur sporadisch hier bei uns in der Region, aber morgen dann richtig. Bis dahin ist es hier heute so ein ewiger Mix aus Sonne und Wolken bei gerade mal so um die 20 Grad bei euch in Wittstock, in Angermünde, in Cottbus, in Potsdam und auch in Berlin. Morgen auch nochmal viele Wolken und auch immer mal wieder Regen bei nochmal um die 20 Grad. 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
0: Der BB-Radio Straßenscanner zeigt hier aktuell Folgendes an. So, und ihr kommt schon wieder ordentlich ins Stocken auf der A12 Richtung Frankfurt oder beispielsweise in diesen Minuten. Und das aufgrund der Bauarbeiten hier zwischen Storkow und Briesen. Rollt da mal besser mit 20 Minuten mehr im Gepäck an. Und eine gute halbe Stunde mehr braucht ihr auch im Stadtverkehr Berlin. Und zwar auf der A111 stadteinwärts. Hier haben wir nach einem Unfall immer noch eine Ölspur zwischen der Schulzendorfer Straße und dem Weidmannsluster Damm. Da staut sich hier, wie gesagt, mit 25 bis 30 Minuten mehr. Und geblitzt wird es dann noch auf der A10, dem südlichen Berliner Ring, im Übergang zur A9 Richtung Leipzig. Da stehen sie im Dreieck Potsdam. Und eure Staus und eure Blitzer per Anruf oder WhatsApp geht hier immer alles an die 0331 74 40 40. Danke schon mal und kommt gut durch. 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
1: So, liebe Eltern hier zum BB-Radio-Feierabend oder wer wie ich Patenonkel ist. Heute beginnt wieder der Teil des Schwimmens, bei dem zwar noch niemand nass wird, aber schon alle ordentlich Puls haben. Weil heute startet der Vorverkauf für die Herbstschwimmkurse. Die Berliner Bäderbetriebe sind heute dran, nächsten Montag Potsdam und Donnerstag in 2 Wochen Brandenburg an der Havel. Und der Anmeldestress lohnt sich. Mein kleines Patenkind hat sich so gefreut. Jetzt die besten aktuellen Hits. Hier ist Tiffany Iris.

0: Jetzt ist das Wetter hier zum BB-Radio-Feierabend zwar deutlich kühler, sehr viel wechselhafter und ab morgen auch weitaus nasser als bis jetzt, aber nach den letzten Hitzewochen nehmen das, glaube ich, sehr, sehr viele erst einmal sehr dankbar in Kauf, oder nicht? Was da genau auf uns zukommt, das klären wir gleich hier noch im Wetter. Und direkt danach noch die ultimative Motivationshymne aus den Zehnern in unserer Vielfalt von The Script und Will.i.am. Das ist Hall of Fame. Dann dieser EDM-Banger von Bebe Rexha, mit dem sie gerade wirklich durch die Decke geht. Das ist New Religion aus den 20ern. Und in den besten aktuellen Hits geht's ans Herz. Das ist Alex Warren. Und das alles spiele ich euch hier nach.
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7: Mit Alexander Kanja. Guten Tag. Brandenburgs Wissenschaftsministerin Manja Schüle ist mit ihren Ressortkollegen aus den anderen Ländern in den USA. Sie will dort Werbung für den Forschungsstandort Brandenburg machen. Viele junge Forscherinnen und Forscher sind mit der US-Regierung unzufrieden und suchen Alternativen. Im zweiten Teil der Reise geht es zu Unternehmen mit großen Forschungskapazitäten wie dem Chiphersteller Nvidia. Und jetzt noch mehr aus unserem Land von BB Radio Brandenburg Reporterin Clara Himmel.
8: Wochenlang wollte niemand den Namen nennen, für welchen Online-Händler die Riesenhalle an der A12 gebaut wurde. Jetzt ist klar, es ist Amazon. Mit dem US-Konzern und Betreiber Zaver Logistics hat Frankfurt seinen neuen, größten Arbeitgeber und bis zu 800 neue Jobs. Offizieller Betriebsstart war gestern. Für heute ist der erste Wareneingang geplant. Die volle Auslastung wird zum Jahresende erwartet.
7: Danke, Clara. Nach dem Hackerangriff auf die Berliner Verwaltung hat ein Krisenstab seine Arbeit aufgenommen. Zurzeit laufen Sicherheitsanalysen, die einen großen Teil der Netzleistung brauchen. Deshalb sind andere Dienste zurzeit nur eingeschränkt möglich, beispielsweise die Beantragung für die Briefwahlunterlagen. Beim Angriff auf die Bau- und Verkehrsverwaltung sollen teils sensible Daten abgegriffen worden sein. Von wem ist unklar. Die Sperrung der A111 stadteinwärts geht vermutlich noch bis Mittwoch. Hier ist Hydrauliköl ausgelaufen, das nur schwer zu beseitigen ist. Im morgendlichen Berufsverkehr kam es hier zu langen Staus mit bis zu 2 Stunden Verzögerung. 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
9: Und die Sommerhitze zieht sich immer weiter zurück. Wärmer als 20 Grad wird es hier leider vorerst nicht mehr. Bei euch in Wittstock, in Cottbus, in Brandenburg an der Havel, in Frankfurt oder in Potsdam und auch in Berlin. Regen heute nur sporadisch, aber morgen dann richtig. Morgen wieder viele Wolken und immer mal wieder Regen bei nochmal um die 20 Grad.
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9: Und der BB-Radio-Straßenscanner zeigt an, dass schon wieder ordentlich Baustellenstau zu sehen ist hier auf der A12 Richtung Frankfurt. Oder plant hier mal besser 20 Minuten mehr ein zwischen Storkow und Fürstenwalde Ost. Und gute Nachrichten von der A111. Es geht um den Stadtverkehr Berlin. Die A111 stadteinwärts. Sascha meldet gerade gute Nachrichten hier. Der Bereich zwischen der Schulzendorfer Straße und dem Weidmannsluster Damm ist wieder auf. Die Sperrung aufgehoben. Aber es stockt nach wie vor auf der Stadtautobahn. Und zwar auf der A111 Richtung Süden zwischen der Detmolder Straße und der Albuinstraße. Hier verliert ihr 15 Minuten. Geblitzt wird unterdessen dann noch auf der A12 Richtung Frankfurt-Oder zwischen Fürstenwalde Ost und Briesen. Und eure Staus und eure Blitzer per Anruf oder WhatsApp geht hier auch weiterhin immer alles an die 0331 74 40 40.
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9: Und gleich auch noch mit Bibi Rexha, die es ja mit ihrem Song New Religion hier gleich echt hingekriegt hat, Eltern und Kinder auf dieselbe Tanzfläche zu bringen, wa? Also ich meine, sobald hier gleich dieses alte Faithless-Sample angeht, denkst du doch sofort wieder an unsere alten Disco-Zeiten, oder nicht? Vor allem auch wieder an die Zeit, in der wir noch ohne dreitägigen Kater durchfeiern konnten. Mann ey, war das schön. Vorher was fürs Herz von Alex Warren. Mal vor lauter Tränen kann der manchmal selbst nicht live seine Songs performen. Es ist irre. Hier ist er mit Fever Dream für euch.
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0: Das ist Pop-Rock aus Irland von The Script hier für euren Dienstagfeierabend. Und gleich dann auch noch DJ-Sounds von Kygo im nächsten BB-Radio mehr Musikversprechen. Oh. Geil. Das ist einer der ganz, ganz wenigen, die es auf eine sehr, sehr coole Weise hingekriegt haben, Elektromusik so weich zu spielen, dass selbst Oman das geil findet. Save My Love von ihm hier gleich noch in der meisten Musik ohne Unterbrechung. Und dann noch Katy Perry mit Teenage Dream aus den 10ern. Und der Song gehört ja zu dem Album, aus dem 5 Nummer 1 Hits ausgekoppelt wurden. Das hat vor ihr nur Michael Jackson geschafft. Hört ihr alles gleich noch innerhalb dieser nächsten 10 Hits am Stück.
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14: Mit Benedikt Maurer, guten Tag. Zum Todesdrama von Oberhavel gibt es neue Details. Die junge Frau wurde vermutlich von ihrem Freund ermordet, beide 19. Laut Obduktion starb sie durch scharfe Gewalt in seiner Wohnung in Bergfelde. Die Wirtschaftsregion Lausitz hat heute Zukunftsprojekte für die Zeit nach dem Kohleausstieg vorgestellt. Dabei ging es um neue Jobs in Technik, Forschung und Tourismus. Stationen waren Lübbenau, Cottbus und Senftenberg. Wochenlang wollte niemand den Namen nennen, für welchen Online-Händler die Riesenhalle an der A12 gebaut wurde. Jetzt ist klar, es ist Amazon. Mit dem US-Konzern und Betreiber Siva Logistics hat Frankfurt seinen größten Arbeitgeber und bis zu 800 neue Jobs. Offizieller Betriebsstart war gestern, für heute ist der erste Wareneingang geplant. 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
16: Also die Zeit der großen Hitze ist zwar erst einmal vorbei, aber die Dürresituation entspannt sich trotzdem nur sehr, sehr zögerlich, weil Regen heute tatsächlich nur sporadisch. Wärmer als 20 Grad wird's hier momentan nicht mehr bei euch in Brandenburg an der Havel, in Frankfurt oder in Wittstock, in Angermünde, hier bei uns in Potsdam genauso wie auch in Berlin. Morgen dann aber mehr Regen neben all den Wolken und das Ganze bei nochmal um die 20 Grad.
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15: Der BB-Radio Straßenscanner zeigt hier aktuell Folgendes an. Nach wie vor besser mal 20 Minuten mehr einplanen auf der A12 Richtung Frankfurt oder hier haben wir nämlich Baustellenstau zwischen Storkow und Briesen. Und 10 Minuten länger dauert es derweil im Stadtverkehr Berlin und zwar zum einen auf der Stadtautobahn der A100 raus Richtung Norden ab der Weckstraße und 10 Minuten mehr sind es auch in der Gegenrichtung auf der A100 Richtung Süden ab der Detmolder Straße. Geblitzt wird außerdem noch auf der A2 Richtung Berlin kurz vor Lenin. Und eure Staus und eure Blitzer per Anruf oder WhatsApp geht immer alles an die 0331 74 40 40. Danke schon mal.
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ist das bitte für ein Erfolg? Das ist einer der spektakulärsten Durchbrüche hier dieses Jahres. Das ist Temper City mit Self-Aware bei BB Radio. Die landen einfach mal direkt mit ihrer allerersten Single in den Charts. Aber das ist kein Glück, das ist auch kein Zufallstreffer. Die haben nämlich vorher schon Ewigkeiten Musik für andere gemacht, nur halt jetzt einfach mal die Chance genutzt, selbst durchzustarten. Und das hat geklappt. Die besten aktuellen Hits, hier ist Self-Aware.

0: Unrecht. Also, das ist immer so geil, ne? Was macht man das als erstes, wenn man geblitzt worden ist? Man bremst. Und was macht man dann? Man fängt an zu rechnen. War das jetzt mit Punkt oder ohne Punkt? Dann ärgert man sich wieder, dass man gebremst hat, weil man nicht mehr genau weiß, wie schnell man war. Man hat richtig zu tun. In dem Moment sehe ich die fröhliche Kelle, die mich zur Seite winkt und denke nur, oh nee, jetzt muss ich auch noch in so ein Gesicht gucken, weißt du? Ich will schön so wieder zugeschickt bekommen, mit so einer Krawatte überweisen und jetzt nicht noch so, ja, ich habe einen Fehler gemacht. Das ist meine Schuld. Das ist meine große Schuld. Okay, jetzt kam er auch echt fröhlich drauf. Nur ich dachte nur, du hast Spaß, Kollege. Du hast Spaß. Jetzt kommt der Polizist an mein Fenster. Ich mache das so runter und er so, na. Ich sag, na. Sag, ich weiß Bescheid. Wie viel? 35 Euro. Ich sag, 35 Euro? Das klingt fair. Steig ein.
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16: Feierabend auf den Dienstag, 18 Uhr.
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17: Mit Alexander Kanja. Guten Abend. Brandenburgs Wissenschaftsministerin Manja Schüle ist mit ihren Ressortkollegen aus den anderen Ländern in den USA. Sie will dort Werbung für den Forschungsstandort Brandenburg machen. Viele junge Forscherinnen und Forscher sind mit der US-Regierung unzufrieden und suchen Alternativen. Im zweiten Teil der Reise geht es zu Unternehmen mit großen Forschungskapazitäten wie dem Chiphersteller Nvidia. Und jetzt noch mehr aus unserem Land von BB Radio.

0: Brandenburg-Reporter Benedikt Maurer.
1: Autofahrer in Wittstock müssen sich auf längere Einschränkungen an der A19 einstellen. Die Auffahrt in Richtung Berlin ist seit heute gesperrt. Grund sind Bauarbeiten an einer Brücke über der Autobahn. Die Sperrung soll voraussichtlich bis Ende November dauern.
0: Danke, Benedikt. Nach dem Hackerangriff auf die Berliner Verwaltung hat ein Krisenstab seine Arbeit aufgenommen. Zurzeit laufen Sicherheitsanalysen, die einen großen Teil der Netzleistung brauchen. Deshalb sind andere Dienste zurzeit nur eingeschränkt möglich, beispielsweise die Beantragung für die Briefwahlunterlagen. Beim Angriff auf die Bau- und Verkehrsverwaltung sollen teils sensible Daten abgegriffen worden sein. Von wem ist unklar. Die Sperrung der A111 stadteinwärts geht vermutlich noch bis Mittwoch. Hier ist Hydrauliköl ausgelaufen, das nur schwer zu beseitigen ist. Im morgendlichen Berufsverkehr kam es hier zu langen Staus mit bis zu 2 Stunden Verzögerung. 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
3: Jetzt dreht hier Petrus das Wetter einmal auf links, ey. Nach der ganzen Hitze jetzt wirklich erst einmal kühle hier bei uns in der Region. Wir kommen aktuell gerade mal so auf um die 20 Grad bei euch in Frankfurt oder in Wittstock, in Cottbus, in Brandenburg an der Havel, genauso wie auch hier bei uns in Potsdam und Berlin. Regen heute tatsächlich nur sporadisch, mal hier und da mal so ein paar Tropfen, aber morgen dann richtig. Morgen viele Wolken und auch immer mal wieder Regen bei um die 20 Grad.
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3: Und der BB-Radio-Straßenscanner zeigt an, dass wir jetzt hier einen Falschfahrer im laufenden Feierabendverkehr haben. Und zwar auf der A12 zwischen Berlin und Frankfurt-Oder. Der ist hier im Bereich Friedersdorf und Storkow unterwegs und fährt derzeit auf dem Standstreifen. Äußerste Vorsicht auf der A12 zwischen Berlin und Frankfurt-Oder. Hier ein Falschfahrer unterwegs zwischen Friedersdorf und Storkow. Und im Stadtverkehr Berlin besser mal 10 Minuten mehr einplanen. Sowohl auf der Stadtautobahn der A100 raus Richtung Norden ab der Weckstraße, genauso wie auch in der Gegenrichtung Richtung Süden ab der Detmolder Straße. Und geblitzt wird dann auch auf der A24 zum Beispiel Richtung Hamburg hinter Kremmen. Eure Staus und eure Blitzer per Anruf oder WhatsApp geht immer alles an die 0331 74 40 40.
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3: Ey, das wird ein Wochenende wie aus einem Ami-Film. Haufenweise glänzende Straßenkreuzer von früher, diese geilen Pickups von damals, Harley-Davidson-Maschinen und dazu saftiges Barbecue. Das sind die US-Car-Classics auf Schloss Diedersdorf dieses Wochenende. Das ist die größte US-Car-Classic-Show Deutschlands. 1500 amerikanische Oldtimer fahren hier vor. Alle Highlights, was ihr euch nicht entgehen lassen solltet und eure Einladung, dann gleich hier noch bei mir in der Show. Jetzt erst einmal Dance von Tyre Cruz und Softest auf der Gitarre von Holly Humberstone.
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2: Ein traumhaft schönes Schloss, 1500 amerikanische Oldtimer, gute Musik und einfach mal echt leckeres Essen. Genau das sind die US Car Classics an diesem Wochenende. Das ist das größte und vor allem schönste Oldtimer-Treffen Deutschlands. Hier sieht der komplette Parkplatz aus wie eine Filmszene aus den 50ern. Diese irren Straßenkreuzer von damals fahren hier vor, diese riesigen Pickups und Harley-Davidson-Maschinen. Es ist der Wahnsinn. Und on top gibt's dieses Jahr sogar die deutsche Grillmeisterschaft vor Ort, den Barbecue Master. Und er veranstaltet das Ganze. Frank Peppel ist hier heute Abend bei mir. Grüß dich.
3: Ja, schönen guten Abend.
2: So, Frankie, erzähl, was macht die US Car Classics zu genau diesem irre besonderen Erlebnis hier bei uns in der Region?
3: Na, die Kombination aus Lifestyle, American Way of Life und tollem Essen und 1500 klassische, hochwertige amerikanische Fahrzeuge.
2: Und das ja dann auch noch in dieser geilen Open-Air-Location im Schlossgarten vom Schloss Diedersdorf, ne?
3: Das Tolle am Schloss Diedersdorf ist natürlich, dass das ein Familienschloss ist. Es ist alles für die Kinder da, es ist alles für die Erwachsenen da und wir sorgen noch für das Highlight schlechthin mit den auszustellenden Fahrzeugen und dem Barbecue. Das ist kreisrund, das macht allen Spaß und wir zeigen allen, wie es auf einem normalen Grill bis zum Hightech-Grill auch funktioniert. Ach, und das ist zum Schluss dann wirklich für jeden interessant. Mhm. Und dann noch die tollen Autos, die Menschen in Petticoats und Rockabilly-Klamotten da zu sehen, das ist schon was Einzigartiges.
2: Du hast die Autos gerade angesprochen. 1500 Oldtimer sind da am Start. Welche besonderen Fahrzeuge da dabei sind, das sagst du uns gleich noch.
3: Na, selbstverständlich, das machen wir so.
2: Vorher gibt's eure Einladung.
1: 0331 74 40 40.
2: Die Teilnahmebedingungen dazu auch nochmal bei uns im Netz auf bbradio.de. Und Klappiges von Regards und Dance von Ray direkt hier nach.
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11: Mit Benedikt Maurer, guten Abend. Zum Todesdrama von Oberhavel gibt es neue Details. Die junge Frau wurde vermutlich von ihrem Freund ermordet, beide 19. Laut Obduktion starb sie durch scharfe Gewalt in seiner Wohnung in Bergfelde. Die Wirtschaftsregion Lausitz hat heute Zukunftsprojekte für die Zeit nach dem Kohleausstieg vorgestellt. Dabei ging es um neue Jobs in Technik, Forschung und Tourismus. Stationen waren Lübbenau, Cottbus und Senftenberg. Wochenlang wollte niemand den Namen nennen, für welchen Online-Händler die Riesenhalle an der 12 gebaut wurde. Jetzt ist klar, es ist Amazon. Mit dem US-Konzern und Betreiber Siva Logistics hat Frankfurt seinen größten Arbeitgeber und bis zu 800 neue Jobs. Offizieller Betriebsstart war gestern, für heute ist der erste Wareneingang geplant. 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
2: 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Die kühle Luft hier aktuell bei uns in der Region haben wir dem Tief aus Skandinavien zu verdanken. Das macht hier gerade Schluss mit der großen Hitze der letzten Tage. Aber was die Dürresituation angeht, bleibt die Entspannung heute zumindest noch größtenteils aus. Das regnet nur vereinzelt bei gerade mal so um die 20 Grad bei euch in Wittstock, in Cottbus, in Brandenburg an der Havel, in Frankfurt oder in Potsdam und auch in Berlin. Morgen dann mehr Regen und nochmal um die 20 Grad. 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
2: Der WB-Radio-Straßenscanner zeigt hier aktuell Folgendes an. Da scheint jemand seine Ladung verloren zu haben hier im laufenden Feierabendverkehr, weil mehrere Rigipsplatten fliegen hier gerade über die A24 Richtung Hamburg. Vorsicht hier auf der linken Spur, deshalb zwischen Mainburg und Pudlitz. Und 10 Minuten Zeitverlust nach wie vor im Stadtverkehr Berlin. Und zwar auf der Stadtautobahn der A100 raus Richtung Norden ab der Weckstraße. Genauso wie auch auf der A100 Richtung Süden ab der Detmolder Straße. Und Blitz wird dann noch zum einen auf der A12 Richtung Frankfurt-Oder zwischen Fürstenwalde-Ost und Briesen und zum anderen dann nochmal auf der A13 Richtung Berlin im Spreewald-Dreieck. Eure Staus und eure Blitzer per Anruf oder WhatsApp geht immer alles an die 0331 74 40 40. 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
2: Ey, das Schloss Diedersdorf wird an diesem Wochenende zum kleinen Amerika hier mitten in Brandenburg. Die US-Car Classics auf Schloss Diedersdorf gehen nämlich wieder an den Start. Das ist die größte US-Car Classics Show Deutschlands und wir laden euch ein. Der ganze Parkplatz steht dann hier voll mit Straßenkreuzern von früher, mit diesen irregeilen Pickups von damals, Harley-Davidson-Maschinen und dazu gibt's saftiges Barbecue. Auf welche Autos ihr euch hier genau freuen könnt und mehr Einladung, dann gleich nach Hauspop von Regards und Big Band Sound. Von Ray.
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2: Also wer jetzt dieses kommende Wochenende etwas erleben will, das man tatsächlich nicht jeden Tag kriegt, der sollte zu den USK Classics kommen. Mal mehr Amerika passt wirklich nicht auf dieses Schlossgelände. Das sind die USK Classics auf Schloss Diedersdorf. Die größte USK Classic Show Deutschlands. Riesige Ami-Schlitten, coole Bikes und vor allem auch geiles Barbecue. Wir haben hier heute Abend den Veranstalter dazu bei uns. Frank Peppel, schön, dass du hier bist.
3: Schönen guten Tag und ich freue mich auch hier zu sein.
2: Frankie, welche besonderen Fahrzeuge und vor allem auch selten Modelle rollen hier dieses Jahr vor?
3: Naja, zum Beispiel Hot Rods. Hot Rods sind natürlich Fahrzeuge, die früher in Amerika nur Viertelmeile gefahren sind. Mhm. Das heißt, die haben sich an der Ampel praktisch getroffen und sind dann die Viertelmeile gefahren. Ja. Die bestehen mehr oder weniger nur aus einer ganz tiefer gelegten Karosse, praktisch vier Räder, Riesenmotor und dann eine blanke Karosse drauf. Gott. Und die sehen eben sehr abenteuerlich aus und mega schön und werden hier eben in der Regel nur mit roten Kennzeichen gefahren, weil die so eben auch keine Zulassung in Deutschland kriegen. Klar. Das ändert sich jetzt so ein bisschen auch gerade, weil die EU-Zulassungen sind da ein bisschen lockerer als die deutschen.
2: Okay, es gibt auch rundherum sowieso wieder diverse Highlights da bei euch. Was wir alles noch erwarten können, sagst du uns gleich hier noch in Ruhe.
3: Ja, perfekt, das machen wir jetzt gleich.
2: Mehr Infos und Tickets gibt's zum einen auf uskclassics.de und natürlich auch jetzt nochmal hier bei mir in der Show.
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2: Die Teilnahmebedingungen bei uns im Netz auf bbradio.de. Jetzt erst einmal Singer-Songwriter-Sounds von Vance Joy. Und das jetzt hier ist bereits aus den Charts. Leonie und Callum Scott, hier sind die beiden mit Stay. 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
1: Hey, ihr rollt gefühlt die komplette amerikanische Automobilgeschichte an. Die US Car Classics finden doch dieses Wochenende wieder statt. Die größte US Car Classics Show Deutschlands. 1500 amerikanische Oldtimer stehen hier. Alles an diesem Wochenende auf Schloss Diedersdorf. Straßenkreuzer seht ihr dann hier. Pickups, Harley-Davidson-Maschinen. Alles, was die 50er Jahre so geil gemacht haben, fährt hier auf. Ist eine irre Zeitreise in die 50s und 60s. Und er verantwortet das Ganze. Frank Peppel. Frankie, neben diesen ganzen irren Autos passiert aber noch so viel mehr, nämlich was?
2: Also wir haben definitiv Johannes Hübner mit dabei als den Top-Moderator in Deutschland, der auch jedes Fahrzeug erklären kann, was da kommt und auch jede Einzelheit von den Fahrzeugen erklären kann. Wir haben dann natürlich die Barbecue Masters mit dabei. Wir sind die einzige Veranstaltung, die eben die deutschen Meisterschaften im Bio-Barbecue machen. Toll. Und wir sind da also sehr, sehr stolz drauf, dass das eben auch so groß geworden ist. Der ganze Teich in Schloss Diedersdorf ist umbaut mit Ausstellern. Und das macht die Sache natürlich kreisrund, weil wir sind die Einzigen, die das so machen und wirklich das American Barbecue mit amerikanischen Fahrzeugen verbindet. Und da sind wir auch sehr stolz drauf.
1: Was für dich persönlich ansonsten noch so ein großes Highlight an diesem Wochenende ist, das klären wir dann gleich.
2: Selbstverständlich, das werden wir gleich noch besprechen.
1: Jetzt erst einmal nochmal eure Einladung.
3: 0331 74 40 40.
1: Und während ihr hier bei uns durchklingelt, einmal Funkiges von Bruno Mars und Schaumparty-Sounds jetzt von J-Lo und David Guetta. Hier sind die beiden mit Save Me Tonight. Don't know.

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2: Also wenn 1500 amerikanische Oldtimer auf einem der schönsten Veranstaltungsgelände Brandenburgs zusammenkommen, alles da voll steht mit Harley-Davidson-Maschinen und auch noch gegrillt wird, dann gibt es eigentlich keinen vernünftigen Grund, zu Hause zu bleiben. Die US-Car Classics finden dieses Wochenende wieder statt. Das ist die größte US-Car Classic-Show Deutschlands. Straßenkreuzer, Pickups und drumherum viele Fachleute der Autobranche, Aussteller, Händler, Mode und auch die deutsche Grillmeisterschaft. Die Barbecue Masters finden hier statt. Die sorgen hier für dieses typische American Food. Er veranstaltet das Ganze. Frank Peppel, grüß dich nochmal. Was ist dein persönliches Highlight? Was dürfen wir da definitiv nicht verpassen?
3: Also das Tolle ist, dass viele Besucher eben auch mit Petticoats und Knickerbocker kommen, da die Eintrittspreise dann eben auch vergünstigt sind, weil wir das natürlich forcieren wollen.
2: Ja.
3: Und die Menschen sich dann natürlich auch heimisch fühlen mit den amerikanischen Fahrzeugen und dem Way of Life. Macht das natürlich unglaublich viel Spaß, wenn man da schick gekleidet ist. Und das belohnen wir mit einem vergünstigten Eintritt.
2: Super. Die US Car Classics an diesem Wochenende auf Schloss Diedersdorf. Mehr Infos und Tickets gibt's zum einen auf uscarclassics.de und natürlich auch jetzt nochmal hier bei mir in der Show.
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2: Frank, hab ganz viel Spaß auf ein tolles Event an diesem Wochenende und dann bis zum nächsten Mal.
3: Ja, vielen Dank für alles und ich wünsche euch noch einen tollen Tag und schönen Feierabend.
2: Gleichfalls. Jetzt die besten aktuellen Hits von Fastboy. Hier ist Beautiful Life. Mach's gut, bis bald.
3: Bis dann, bis nächstes Mal.
2: Ciao. Ciao. 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

0: 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Das Schloss Oranienburg. Es ist das älteste Barockschloss in der Mark Brandenburg. 1651 begann der Bau, zunächst als Landsitz für Luise Henriette, geborene Prinzessin von Oranien-Nassau. Sie gab dem Ort Oranienburg auch seinen Namen. König Friedrich I. ließ das Schloss im Andenken an seine Mutter zum Ende des 17. Jahrhunderts erweitern. Danach galt das Schloss als das schönste unter den preußischen Residenzen. Schloss und Garten erlebten Mitte des 18. Jahrhunderts eine zweite Blütezeit unter dem Prinzen August Wilhelm von Preußen, einem Bruder Friedrichs des Großen. Nach einer wechselvollen Nutzungsgeschichte präsentiert das Schlossmuseum Oranienburg heute eine Sammlung an meisterhaften Gemälden, Porzellan und Kunstwerken. Auch die Ausstellungsstücke im Silbergewölbe und der weitläufige Schlosspark sind sehr sehenswert. Infos im Netz unter oranienburg-erleben.de. 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
9: Mit Alexander Kanja. Guten Abend. Brandenburgs Wissenschaftsministerin Manja Schüle ist mit ihren Ressortkollegen aus den anderen Ländern in den USA. Sie will dort Werbung für den Forschungsstandort Brandenburg machen. Viele junge Forscherinnen und Forscher sind mit der US-Regierung unzufrieden und suchen Alternativen. Im zweiten Teil der Reise geht es zu Unternehmen mit großen Forschungskapazitäten wie dem Chiphersteller Nvidia. Und jetzt noch mehr aus unserem Land von BB Radio Brandenburg Reporterin Angelique Klaft.
10: Das Spielschiff am Heinrich-Heine-Ufer in Brandenburg an der Havel ist wieder freigegeben. Es musste am Freitag aus

0: Sicherheitsgründen gesperrt werden, weil ein tragender Bolzen gebrochen war. Nach einer schnellen Reparatur kann es jetzt wieder genutzt werden.
1: Danke, Angie. Nach dem Hackerangriff auf die Berliner Verwaltung hat ein Krisenstab seine Arbeit aufgenommen. Zurzeit laufen Sicherheitsanalysen, die einen großen Teil der Netzleistung brauchen. Deshalb sind andere Dienste zurzeit nur eingeschränkt möglich, beispielsweise die Beantragung für die Briefwahlunterlagen. Beim Angriff auf die Bau- und Verkehrsverwaltung sollen teils sensible Daten abgegriffen worden sein. Von wem ist unklar. Die Sperrung der A111 stadteinwärts geht vermutlich noch bis Mittwoch. Hier ist Hydrauliköl ausgelaufen, das nur schwer zu beseitigen ist. Im morgendlichen Berufsverkehr kam es hier zu langen Staus mit bis zu 2 Stunden Verzögerung. 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
3: Und der Sommer legt den Rückwärtsgang ein. Die Sommerhitze zieht sich hier gerade immer weiter zurück. Wir kommen hier aktuell gerade mal so auf die 20 Grad bei euch in Wittstock, in Brandenburg an der Havel, in Frankfurt-Oder, in Angermünde, genauso wie auch hier bei uns in Potsdam und Berlin. Morgen dann auch nochmal haufenweise Wolken und dazu auch immer wieder Regen. Bei ebenfalls nochmal um die 20 Grad.
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3: Und der BB-Radio-Straßenscanner zeigt an, dass es schon wieder enger wird hier im laufenden Feierabendverkehr. Und zwar zum einen auf der A10, auf dem östlichen Berliner Ring, beidseitig hier zwischen Hellersdorf und Rüdersdorf, weil da gebaut wird. Und nach einem Unfall bleibt der Tiergartentunnel im Stadtverkehr Berlin noch bis einschließlich Freitag dicht. Da sind die Ein- und Ausfahrt am Reichpietsch-Ufer gesperrt. Die sind dann nämlich gerade noch dabei, die Mittelinsel zu reparieren. Und geblitzt wird heute Abend dann unter anderem noch auf der A13 zum Beispiel in Richtung Berlin. Da stehen sie im Spreewald-Dreieck. Und eure Staus und eure Blitzer per Anruf oder WhatsApp geht immer alles an die 0331 74 40 40.
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3: Und vor allem auch nach wie vor mit deutlich angenehmeren Temperaturen hier für einige von euch, wa? Aber seien wir mal ehrlich, dass die Wäsche hier bei der Hitze der letzten Tage nach 15 Minuten bretthart trocken war, das hat da auch was für sich. Fehlt mir ehrlicherweise ein bisschen. Na gut, gleich hier mit Kamerad noch einer, der bei Social Media mindestens genauso aktiv ist wie hier bei uns im Radio. Und los geht's mit der legendären Tina Turner. Hier ist sie zusammen mit Skygo.
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8: Mit Benedikt Maurer. Guten Abend. Zum Todesdrama von Oberhavel gibt es neue Details. Die junge Frau wurde vermutlich von ihrem Freund ermordet, beide 19. Laut Obduktion starb sie durch scharfe Gewalt in seiner Wohnung in Bergfelde. Die Wirtschaftsregion Lausitz hat heute Zukunftsprojekte für die Zeit nach dem Kohleausstieg vorgestellt. Dabei ging es um neue Jobs in Technik, Forschung und Tourismus. Stationen waren Lübbenau, Cottbus und Senftenberg. Wochenlang wollte niemand den Namen nennen, für welchen Online-Händler die Riesenhalle an der 12 gebaut wurde. Jetzt ist klar, es ist Amazon. Mit dem US-Konzern und Betreiber Siva Logistics hat Frankfurt seinen größten Arbeitgeber und bis zu 800 neue Jobs. Offizieller Betriebsstart war gestern, für heute ist der erste Wareneingang geplant. 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
9: So, jetzt kriegt hier die Natur endlich ihren lang ersehnten Regen. Heute zwar nur sporadisch mal hier und da, aber morgen dann richtig. Momentan messen wir Temperaturen um die 20 Grad bei euch in Brandenburg an der Havel, in Frankfurt-Oder, in Angermünde, in Wittstock, genauso wie auch hier bei uns in Potsdam und Berlin. Morgen dann haufenweise Wolken und auch immer wieder Regen bei nochmal um die 20 Grad.
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9: Und der BB-Radio-Straßenscanner zeigt an, dass schon wieder gebaut wird hier im laufenden Feierabendverkehr. Und zwar zum einen auf der A10, dem östlichen Berliner Ring. Beidseitig hier zwischen Hellersdorf und Rüdersdorf, da fällt eine Spur weg. Und dann haben wir noch einen Unfall gehabt im Tiergartentunnel im Stadtverkehr Berlin. Und deshalb bleibt der auch noch bis einschließlich Freitag dicht. Da sind die Ein- und Ausfahrten am Eichbeach-Ufer gesperrt. Die sind dann nämlich gerade noch dabei, die Mittelinsel zu reparieren. Und geblitzt wird unterdessen zum Beispiel noch auf der A24 Richtung Hamburg und zwar hinter Kremmen. Und eure Staus und eure Blitzer per Anruf oder WhatsApp schickt ihr auch weiterhin immer alles an die 0331 74 40 40.
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Also wer hier zum BB-Radio Feierabend ernsthaft gedacht haben sollte, dass Popstars im Studio nur am Mikro stehen und hübsch aussehen können, nein. Olivia Dean hat hier bei Man I Need nämlich nicht nur gesungen, sondern auch Klavier, Gitarre und die Synthes eingespielt. Die hat den kompletten Song quasi im Alleingang zusammengebaut. Der Produzent war am Ende eigentlich nur noch fürs Trommeln zuständig. Die besten aktuellen Hits, das ist Splendid Beat mit Man I

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Das ist der BB Radio Feierabend mit Bernd Bietje heute am Tag der Anti-Baby-Pille. Ist ja bislang noch ausschließlich Frauensache, ne? Wobei tatsächlich 70% der Deutschen mittlerweile auch für die Pille für den Mann wären. Ey, und je mehr ich über diese Idee nachdenke, desto geiler finde ich sie eigentlich. Also ich meine, es ergibt doch auch irgendwie deutlich mehr Sinn, eine Waffe zu entladen, als auf eine kugelsichere Weste zu schießen, oder nicht? Mal gucken, wann es soweit sein wird. Jetzt die besten aktuellen Hits von Olivia Rodrigo. I know.

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2: Die Wünsdorfer Bücher- und Bunkerstadt. In Wünsdorf, einem Ortsteil der Stadt Zossen im Landkreis Teltow-Fleming, gibt es Deutschlands einzige Bücherstadt. Auf dem ehemaligen Militärgelände in Wünsdorf-Waldstadt sind tausende Literaturschätze zu bewundern und zu kaufen. Außerdem kann man eine gewaltige unterirdische Bunkeranlage und ein Museum besichtigen. Infos unter bücherstadt.com.
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5: Mit Alexander Kanja. Guten Abend. Brandenburgs Wissenschaftsministerin Manja Schüle ist mit ihren Ressortkollegen aus den anderen Ländern in den USA. Sie will dort Werbung für den Forschungsstandort Brandenburg machen. Viele junge Forscherinnen und Forscher sind mit der US-Regierung unzufrieden und suchen Alternativen. Im zweiten Teil der Reise geht es zu Unternehmen mit großen Forschungskapazitäten wie dem Chiphersteller Nvidia. Die von Hitze und Dürre geplagten Brandenburger Bauern können auf Hilfe hoffen, es braucht aber Geduld. Bundeslandwirtschaftsminister Alois Rainer sagte im ZDF morgen,

0: Magazin, dass er erst auf die amtlichen Erntedaten warten will. Die kommen Ende des Monats.
1: Ohne belastbare Daten können wir schlecht Hilfe leisten. Mir ist es aber enorm wichtig, dass die landwirtschaftlichen Betriebe wissen, sie bleiben nicht alleine.
0: Wegen der schlechten Ernte drohen zumindest mittelfristig auch höhere Lebensmittelpreise. Besonders betroffen sind unter anderem Weizen und Raps. Nach dem Hackerangriff auf die Berliner Verwaltung hat ein Krisenstab seine Arbeit aufgenommen. Zurzeit laufen Sicherheitsanalysen, die einen großen Teil der Netzleistung brauchen. Deshalb sind andere Dienste zurzeit nur eingeschränkt möglich, beispielsweise die Beantragung für die Briefwahlunterlagen. Beim Angriff auf die Bau- und Verkehrsverwaltung sollen teils sensible Daten abgegriffen worden sein. Von wem ist unklar.
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3: Wochenlang wollte niemand den Namen nennen, für welchen Online-Händler die Riesenhalle an der A12 gebaut wurde. Jetzt ist klar, es ist Amazon. Mit dem US-Konzern und Betreiber Zewa Logistics hat Frankfurt seinen neuen, größten Arbeitgeber und bis zu 800 neue Jobs. Offizieller Betriebsstart war gestern. Für heute ist der erste Wareneingang geplant. Die volle Auslastung wird zum Jahresende erwartet. Clara Himmel, BB-Radio Lokalstudio Oderland in Frankfurt.
4: Im Landkreis Potsdam-Mittelmark stehen harte Sparmaßnahmen im Raum. Eine Liste aus der Arbeitsgruppe Haushalt sieht unter anderem Einschnitte bei der Schülerbeförderung, im Nahverkehr und bei sozialen Angeboten vor. So könnten Eltern künftig an den Fahrtkosten für Schulkinder beteiligt werden. Beschlossen ist das aber noch nicht. Hannes Gregor, BB-Radio, Hauptstadtstudio in Potsdam.
5: Das Spielschiff am Heinrich-Heine-Ufer in Brandenburg an der Havel ist wieder freigegeben. Es musste am Freitag aus Sicherheitsgründen gesperrt werden, weil ein tragender Bolzen gebrochen war. Nach einer schnellen Reparatur kann es jetzt wieder genutzt werden. Angie Klaft, BB-Radio Brandenburg an der Havel.
0: Die Sperrung der A111 stadteinwärts geht vermutlich noch bis Mittwoch. Hier ist Hydrauliköl ausgelaufen, das nur schwer zu beseitigen ist. Im morgendlichen Berufsverkehr kam es hier zu langen Staus mit bis zu 2 Stunden Verzögerung. 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

0: Danke.
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1: Mit Alexander Kanja. Guten Abend. Brandenburgs Wissenschaftsministerin Manja Schüle ist mit ihren Ressortkollegen aus den anderen Ländern in den USA. Sie will dort Werbung für den Forschungsstandort Brandenburg machen. Viele junge Forscherinnen und Forscher sind mit der US-Regierung unzufrieden und suchen Alternativen. Im zweiten Teil der Reise geht es zu Unternehmen mit großen Forschungskapazitäten wie dem Chiphersteller Nvidia. Die von Hitze und Dürre geplagten Brandenburger Bauern können auf Hilfe hoffen, es braucht aber Geduld. Bundeslandwirtschaftsminister Alois Rainer sagte im ZDF-Morgenmagazin, dass er erst auf die amtlichen Erntedaten warten will. Die kommen Ende des Monats.
2: Ohne belastbare Daten können wir schlecht Hilfe leisten. Mir ist es aber enorm wichtig, dass die landwirtschaftlichen Betriebe wissen, sie bleiben nicht alleine.
1: Wegen der schlechten Ernte drohen zumindest mittelfristig auch höhere Lebensmittelpreise. Besonders betroffen sind unter anderem Weizen und Raps. Nach dem Hackerangriff auf die Berliner Verwaltung hat ein Krisenstab seine Arbeit aufgenommen. Zurzeit laufen Sicherheitsanalysen, die einen großen Teil der Netzleistung brauchen. Deshalb sind andere Dienste zurzeit nur eingeschränkt möglich, beispielsweise die Beantragung für die Briefwahlunterlagen. Beim Angriff auf die Bau- und Verkehrsverwaltung sollen teils sensible Daten abgegriffen worden sein. Von wem ist unklar.
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3: Wochenlang wollte niemand den Namen nennen, für welchen Online-Händler die Riesenhalle an der A12 gebaut wurde. Jetzt ist klar, es ist Amazon. Mit dem US-Konzern und Betreiber Zewa Logistics hat Frankfurt seinen neuen größten Arbeitgeber und bis zu

0: 600 neue Jobs. Offizieller Betriebsstart war gestern. Für heute ist der erste Wareneingang geplant. Die volle Auslastung wird zum Jahresende erwartet. Clara Himmel, BB-Radio Lokalstudio Oderland in Frankfurt.
1: Im Landkreis Potsdam-Mittelmark stehen harte Sparmaßnahmen im Raum. Eine Liste aus der Arbeitsgruppe Haushalt sieht unter anderem Einschnitte bei der Schülerbeförderung, im Nahverkehr und bei sozialen Angeboten vor. So könnten Eltern künftig an den Fahrtkosten für Schulkinder beteiligt werden. Beschlossen ist das aber noch nicht. Hannes Gregor, BB-Radio, Hauptstadtstudio in Potsdam.
2: Das Spielschiff am Heinrich-Heine-Ufer in Brandenburg an der Havel ist wieder freigegeben. Es musste am Freitag aus Sicherheitsgründen gesperrt werden, weil ein tragender Bolzen gebrochen war. Nach einer schnellen Reparatur kann es jetzt wieder genutzt werden. Angie Klaft, BB-Radio Brandenburg an der Havel.
3: Die Sperrung der A111 stadteinwärts geht vermutlich noch bis Mittwoch. Hier ist Hydrauliköl ausgelaufen, das nur schwer zu beseitigen ist. Im morgendlichen Berufsverkehr kam es hier zu langen Staus mit bis zu 2 Stunden Verzögerung. 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
2: Mit Alexander Kanja. Guten Abend. Brandenburgs Wissenschaftsministerin Manja Schüle ist mit ihren Ressortkollegen aus den anderen Ländern in den USA. Sie will dort Werbung für den Forschungsstandort Brandenburg machen. Viele junge Forscherinnen und Forscher sind mit der US-Regierung unzufrieden und suchen Alternativen. Im zweiten Teil der Reise geht es zu Unternehmen mit großen Forschungskapazitäten wie dem Chiphersteller Nvidia. Die von Hitze und Dürre geplagten Brandenburger Bauern können auf Hilfe hoffen, es braucht aber Geduld. Bundeslandwirtschaftsminister Alois Rainer sagte im ZDF-Morgenmagazin, dass er erst auf die amtlichen Erntedaten warten will. Die kommen Ende des Monats.
3: Ohne belastbare Daten können wir schlecht Hilfe leisten. Mir ist es aber enorm wichtig, dass die landwirtschaftlichen Betriebe wissen, sie bleiben nicht alleine.
2: Wegen der schlechten Ernte drohen zumindest mittelfristig auch höhere Lebensmittelpreise. Besonders betroffen sind unter anderem Weizen und Raps. Nach dem Hackerangriff auf die Berliner Verwaltung hat ein Krisenstab seine Arbeit aufgenommen. Zurzeit laufen Sicherheitsanalysen, die einen großen Teil der Netzleistung brauchen. Deshalb sind andere Dienste zurzeit nur eingeschränkt möglich, beispielsweise die Beantragung für die Briefwahlunterlagen. Beim Angriff auf die Bau- und Verkehrsverwaltung sollen teils sensible Daten abgegriffen worden sein. Von wem ist unklar.
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4: Wochenlang wollte niemand den Namen nennen, für welchen Online-Händler die Riesenhalle an der A12 gebaut wurde. Jetzt ist klar, es ist Amazon. Mit dem US-Konzern und Betreiber Zewa Logistics hat Frankfurt seinen neuen, größten Arbeitgeber und bis zu 800 neue Jobs. Offizieller Betriebsstart war gestern. Für heute ist der erste Wareneingang geplant. Die volle Auslastung wird zum

0: Jahresende erwartet. Clara Himmel, BB Radio Lokalstudio Oderland in Frankfurt.
1: Im Landkreis Potsdam-Mittelmark stehen harte Sparmaßnahmen im Raum. Eine Liste aus der Arbeitsgruppe Haushalt sieht unter anderem Einschnitte bei der Schülerbeförderung, im Nahverkehr und bei sozialen Angeboten vor. So könnten Eltern künftig an den Fahrtkosten für Schulkinder beteiligt werden. Beschlossen ist das aber noch nicht. Hannes Gregor, BB Radio Hauptstadtstudio in Potsdam.
2: Das Spielschiff am Heinrich-Heine-Ufer in Brandenburg an der Havel ist wieder freigegeben. Es musste am Freitag aus Sicherheitsgründen gesperrt werden, weil ein tragender Bolzen gebrochen war. Nach einer schnellen Reparatur kann es jetzt wieder genutzt werden. Angie Klaft, BB Radio Brandenburg an der Havel.
3: Die Sperrung der A111 stadteinwärts geht vermutlich noch bis Mittwoch. Hier ist Hydrauliköl ausgelaufen, das nur schwer zu beseitigen ist. Im morgendlichen Berufsverkehr kam es hier zu langen Staus mit bis zu 2 Stunden Verzögerung. 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
1: Mit Alexander Kanja. Guten Abend. Brandenburgs Wissenschaftsministerin Manja Schüle ist mit ihren Ressortkollegen aus den anderen Ländern in den USA. Sie will dort Werbung für den Forschungsstandort Brandenburg machen. Viele junge Forscherinnen und Forscher sind mit der US-Regierung unzufrieden und suchen Alternativen. Im zweiten Teil der Reise geht es zu Unternehmen mit großen Forschungskapazitäten wie dem Chiphersteller Nvidia. Die von Hitze und Dürre geplagten Brandenburger Bauern können auf Hilfe hoffen, es braucht aber Geduld. Bundeslandwirtschaftsminister Alois Rainer sagte im ZDF-Morgenmagazin, dass er erst auf die amtlichen Erntedaten warten will. Die kommen Ende des Monats.
2: Ohne belastbare Daten können wir schlecht Hilfe leisten. Mir ist es aber enorm wichtig, dass die landwirtschaftlichen Betriebe wissen, sie bleiben nicht alleine.
1: Wegen der schlechten Ernte drohen zumindest mittelfristig auch höhere Lebensmittelpreise. Besonders betroffen sind unter anderem Weizen und Raps. Nach dem Hackerangriff auf die Berliner Verwaltung hat ein Krisenstab seine Arbeit aufgenommen. Zurzeit laufen Sicherheitsanalysen, die einen großen Teil der Netzleistung brauchen. Deshalb sind andere Dienste zurzeit nur eingeschränkt möglich, beispielsweise die Beantragung für die Briefwahlunterlagen. Beim Angriff auf die Bau- und Verkehrsverwaltung sollen teils sensible Daten abgegriffen worden sein, von wem ist unklar.
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3: Wochenlang wollte niemand den Namen nennen, für welchen Online-Händler die Riesenhalle an der A12 gebaut wurde. Jetzt ist klar, es ist Amazon. Mit dem US-Konzern und Betreiber Zewa Logistics hat Frankfurt seinen neuen, größten Arbeitgeber und bis zu 800 neue Jobs. Offizieller Betriebsstart war gestern. Für heute ist der erste Wareneingang geplant. Die volle Auslastung wird zum Jahresende erwartet. Clara Himmel, BB Radio Lokalstudio Oderland in Frankfurt.
4: Im Landkreis Potsdam-Mittelmark stehen harte Sparmaßnahmen im Raum. Eine Liste aus der Arbeitsgruppe Haushalt sieht unter anderem Einschnitte bei der Schülerbeförderung, im Nahverkehr und bei sozialen Angeboten vor. So könnten Eltern künftig an den Fahrtkosten für Schulkinder beteiligt werden. Beschlossen ist das aber noch nicht. Hannes Gregor, BB-Radio, Hauptstadtstudio in Potsdam.
5: Das Spielschiff am Heinrich-Heine-Ufer in Brandenburg an der Havel ist wieder freigegeben. Es musste am Freitag aus Sicherheitsgründen gesperrt werden, weil ein tragender Bolzen gebrochen war. Nach einer schnellen Reparatur kann es jetzt wieder genutzt werden. Angie Klaft, BB-Radio Brandenburg an der Havel.
1: Die Sperrung der A111 stadteinwärts geht vermutlich noch bis Mittwoch. Hier ist Hydrauliköl ausgelaufen, das nur schwer zu beseitigen ist. Im morgendlichen Berufsverkehr kam es hier zu langen Staus mit bis zu 2 Stunden Verzögerung. 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
4: Mit Alexander Kanja. Guten Morgen. Brandenburgs Wissenschaftsministerin Manja Schüle ist mit ihren Ressortkollegen aus den anderen Ländern in den USA. Sie will dort Werbung für den Forschungsstandort Brandenburg machen. Viele junge Forscherinnen und Forscher sind mit der US-Regierung unzufrieden und suchen Alternativen. Im zweiten Teil der Reise geht es zu Unternehmen mit großen Forschungskapazitäten wie dem Chiphersteller Nvidia. Die von Hitze und Dürre geplagten Brandenburger Bauern können auf Hilfe hoffen, es braucht aber Geduld. Bundeslandwirtschaftsminister Alois Rainer sagte im ZDF-Morgenmagazin, dass er erst auf die amtlichen Erntedaten warten will. Die kommen Ende des Monats.
5: Ohne belastbare Daten können wir schlecht Hilfe leisten. Mir ist es aber enorm wichtig, dass die landwirtschaftlichen Betriebe wissen, sie bleiben nicht alleine.
4: Wegen der schlechten Ernte drohen zumindest mittelfristig auch höhere Lebensmittelpreise. Besonders betroffen sind unter anderem Weizen und Raps. Nach dem Hackerangriff auf die Berliner Verwaltung hat ein Krisenstab seine Arbeit aufgenommen. Zurzeit laufen Sicherheitsanalysen, die einen großen Teil der Netzleistung brauchen. Deshalb sind andere Dienste zurzeit nur eingeschränkt möglich, beispielsweise die Beantragung für die Briefwahlunterlagen. Beim Angriff auf die Bau- und Verkehrsverwaltung sollen teils sensible Daten abgegriffen worden sein. Von wem ist unklar.
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6: Wochenlang wollte niemand den Namen nennen, für welchen Online-Händler die Riesenhalle an der A12 gebaut wurde. Jetzt ist klar, es ist Amazon. Mit dem US-Konzern und Betreiber Zafer Logistics hat Frankfurt seinen neuen, größten Arbeitgeber und bis zu 800 neue Jobs. Offizieller Betriebsstart war gestern. Für heute ist der erste Wareneingang geplant. Die volle Auslastung wird zum Jahresende erwartet. Clara Himmel, BB Radio Lokalstudio Oderland in Frankfurt.
7: Im Landkreis Potsdam-Mittelmark stehen harte Sparmaßnahmen im Raum. Eine Liste aus der Arbeitsgruppe Haushalt sieht unter anderem Einschnitte bei der Schülerbeförderung, im Nahverkehr und bei sozialen Angeboten vor. So könnten Eltern künftig an den Fahrtkosten für Schulkinder beteiligt werden. Beschlossen ist das aber noch nicht. Hannes Gregor, BB Radio, Hauptstadtstudio in Potsdam.
8: Das Spielschiff am Heinrich-Heine-Ufer in Brandenburg an der Havel ist wieder freigegeben. Es musste am Freitag aus Sicherheitsgründen gesperrt werden, weil ein tragender Bolzen gebrochen war. Nach einer schnellen Reparatur kann es jetzt wieder genutzt werden. Angie Klaft, BB Radio Brandenburg an der Havel.
4: Die Sperrung der A111 stadteinwärts geht vermutlich noch bis Mittwoch. Hier ist Hydrauliköl ausgelaufen, das nur schwer zu beseitigen ist. Im morgendlichen Berufsverkehr kam es hier zu langen Staus mit bis zu 2 Stunden Verzögerung. 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
9: Für mich geht heute ein großer Traum in Erfüllung, denn eine der bekanntesten, wenn nicht sogar die bekannteste deutsche Synchronstimme ist bei mir, Dietmar Wunder. Herzlich willkommen.
10: Jens, jetzt machst du mich verlegen. Das ist ja eine Einleitung, das ist ja wundervoll. Ich freue mich sehr, hier zu sein.
9: Ja, besser kann es doch nicht sein, oder? Weißt du, ich bin, glaube ich, Dietmar Wunder Superfan, würde ich sagen, weil ich habe dir das ja im Vorfeld schon gezeigt. Ich verfolge dich, seitdem du das machst.
10: Das ist und das ehrt mich, weil ich jetzt diesen Beruf seit 35 Jahren mache.
9: Wahnsinn.
10: Ja, und heute noch ist es so, dass ich mit einer Freude wie am ersten Tag, egal was ich mache, auf die Bühne gehe, hier bei dir sitze und wenn ich dann sowas höre, dann kriege ich so ein Dauergrinsen und sage, ist das schön, mein Traum darf ich leben und ich mache damit andere Menschen auch, bringe sie zum Lächeln.

0: Beziehungsweise ja. Ein bisschen glücklich
1: ja.
0: Dadurch auch.
1: Du machst mich sehr glücklich und alle, die uns zuhören auch, denn alle haben dich schon erkannt. Du bist die Synchronstimme unter anderem von Daniel Craig, also James Bond, dann von Adam Sandler und von vielen anderen. Weißt du, ich könnte mich jetzt eigentlich zurücklegen und sagen, oh, erzähl mal.
0: Dann fange ich an zu erzählen und höre nicht mehr auf.
1: Nee, ich gebe dir ein paar Stichworte genau. Zwischendurch. Also wir sind beide Dezemberkinder.
0: Ja.
1: Wir sind beide Berliner. Das ist eine Sache, die uns eint, ne? Und wir haben beide eine Affinität fürs Radio, ne? Weil dein erster Film, den du offiziell mal synchronisieren durftest, war ein Radiomoderator.
0: Pump Up the Volume mit Christian Slater. Und ich werde nie vergessen, ich habe 1990 am 17. Juli, glaube ich, meinen allerersten Take gesprochen. Das habe ich sogar damals noch haptisch in einen Kalender eingetragen. Habe ich letztens gefunden, stand drin, 17. Juli 1990, erster Synchrontermin, ich glaube 14 Uhr, Oberlandstraße, Atelier 4, Arena Synchron. Da habe ich mir selber toi toi toi reingeschrieben.
1: Das war also ganz total geil. Du hast ihn aufgehoben vor allem.
0: Das ist gut. Und ich habe den letztens irgendwie gefunden, dachte, ey, das ist ja historisch, ne? Ja. So, etwa ein halbes, dreiviertel Jahr später hatte ich das Glück, dass ich wirklich am Anfang ganz liebe Kollegen hatte, die mich an die Hand genommen haben und gesagt, pass auf, du stellst dich da und da und da vor. Und dann hatte ich, glaube ich, im Februar oder März 1991 ein Probesprechen für einen Film, der hieß halt Pump Up the Volume mit Christian Slater. Den kannte ich vom Sehen, aber der war jetzt damals noch nicht so berühmt, wie er heute ist. Und da war das Probesprechen und das war eine Szene, ich weiß leider nicht mehr genau welche. Und ich war natürlich irre aufgeregt, stand da vor dem Bildschirm und dann sagten sie mir, ja Dietmar, das ist die und die Szene. Und ich hatte noch nicht diese Routine, die ich dann, klar, ich hatte erst ein halbes, dreiviertel Jahr Synchronerfahrung. Und dann meinten sie, ja Dietmar, also wir haben uns jetzt für dich entschieden. War natürlich irre happy und froh. Und dann fing die Synchronisation an. Erstens ist es so, dass ich halt den Radiomoderator, es geht im Grunde um einen jungen Schüler und der hat sich verliebt in eine andere, in ein Mädchen und eine junge Frau. Und er hat halt einen Piratensender, ganz illegal, irgendwie macht sie um halt so die rebellische Art der Jugend damals zu symbolisieren, macht so einen Radiosender und der wird nachher auch fliegt auf mit Polizei und alles ganz dramatisch und so. Und da sitzt er abends immer wie so ein Nachtfalke oder so, wie die Show jetzt. Ja. Und macht dann immer so, wisst ihr, ihr müsst dafür sorgen, dass ihr das und das macht und so. Und das durfte ich dann machen. Erstens fand ich es geil, weil es ein Radiomoderator war und halt Synchronisation. Und das war mein erster großer, ja, mein erster Kinofilm letztendlich. Ja. Und wenn ich jetzt zurückblicke, ich wollte Schauspieler werden, aber ich wollte jetzt nicht Theaterschauspieler werden. Ich wollte dieses vor der Kamera in unterschiedliche Rollen schlüpfen. Das fand ich so toll. Und ich hatte das große Geschenk, Gott hab sie selig, Maria Körber. Zu ja, Maria Körber.
1: Deine Schauspiellehrerin.
0: Meine Schauspiellehrerin, die damals eine ganz tolle Schule hatte, Schauspielschule, die Maria Körber Schule. Und da war gar eigentlich kein Platz mehr frei. Ja. Soll ich noch erzählen, dass ich anderthalb Jahre im Studium war, dass ich Germanistik und Geschichte studiert habe?
1: Das weiß ja keiner.
0: Das weiß noch keiner, ne?
1: Hast du das jemand schon irgendwo verraten?
0: Nee, eigentlich noch nicht.
1: Siehste?
0: Okay, jetzt hört ihr, dass ich studiert habe. Und das war auch ganz prägend für mich wieder. Und ich habe meine Ballettlehrerin kennengelernt. Die hat nämlich Geschichte studiert. Und irgendwie kamen wir ins Gespräch irgendwann mal. Und da habe ich mitbekommen, sie war Ballettlehrerin außerdem noch. Und ich habe gesagt, naja, das muss ich auch noch lernen. Und dann habe ich gesagt, wo gibst du denn Ballettunterricht? Da in der und der Schule. Und da habe ich gesagt, dann mache ich doch jetzt schon mal parallel noch mal ein bisschen hier Ballettunterricht. Jetzt
1: Ballettunterricht nennt man das. Schon klar.
0: Nicht schlecht, oder?
1: Ja, nicht schlecht.
0: Ich habe dann wirklich was gelernt. Und dann habe ich kennengelernt, und da kommen wir jetzt endlich, um den Kreis zu schließen, Freunde von mir, die auf der Maria Körber Schule waren. Ja. Und Maria Körber war berühmt dafür, dass sie eine sehr strenge Lehrerin war, aber ganz toll. Also nicht aber, sondern ganz toll, weil du da wirklich gelernt hast. Ich kam zum Vorsprechen und spiele Maria wieder mal in meiner Überzeugtheit meine Rolle vor. Und dann sagt sie, also Dietmar, ich nehme dich auf in meine Schule. Ich so, juhu, aber erstmal arbeitest du an deinem Berliner Slang. Ich so, wieso, welcher Berliner Slang? An deinem S-Fehler.
1: Hast du doll Berlinert?
0: Nein, gar nicht eigentlich. Ich wollte sie hat nur gesagt, glaube ich, wollte mir nur die Flügel stutzen, zu sagen, du kommst hier nicht hier und machst mal hier kurz ein Jahr und dann machst du Abschluss und du machst nochmal richtig Schule. Und das Schöne war wirklich, ich habe dann bei Maria nochmal von Grund auf Stimmtraining, Atemtechnik, Tanzen, jawohl, Ballett, Fechten, Rollenstudium, also wirklich richtig eine klassische Schauspielausbildung gemacht und da habe ich gemerkt, das will ich beruflich machen. Und Maria hatte damals gesorgt, dass wir auch schon Theater spielen durften. Da kam ich dann zum Synchron, das war um 1990 rum. Ne? Dann hatten wir auch vor der Kamera schon Möglichkeiten, kannte sie Leute. Dann auch beim Synchron, weil ihr Mann, Joachim Kerzel, deutsche Stimme von Jack Nicholson.
1: Den finde ich neben dir auch. Darf ich das sagen, dass ich ein großer Fan auch von Joachim Kerzel bin?
0: Joachim Kerzel ist mein ganz großer Held. Joachim war unser Lehrer, der hat uns auch Improvisation beigebracht. Das war ganz witzig bis heute. Ich werde nie vergessen, Joachim locker einen Kopf größer und ein großes Bär und eine Stimme. Mhm. Und dann stehe ich vor Joachim Kerzel, mein Hero, ja, Anthony Hopkins, Jack Nicholson. Und der hat uns auch ermöglicht, ins Synchron zu kommen. Mhm. Und wir durften also auch über ihn synchronisieren. Aber ganz wichtig, wenn du nicht zum Stimmunterricht kamst, weil du einen Synchronjob hattest, hast du persönlich selbst am Samstag oder Sonntag einen Anruf von Maria bekommen. Warum warst du nicht da? Ganz strenge Schule. Sie hat ja auch recht. Sie hat gesagt, passt auf, Leute, Ausbildung ja, aber nicht auf Kosten. Also wenn du jetzt sagst, du hast einen Job, alles verständlich, aber nicht, wenn du die Ausbildung hier zu Ende machen willst. Mhm. Und dann kam 1990 halt mein Einstieg ins Synchron, aber trotzdem noch Theater spielen. Also das habe ich aber wirklich sagen, ich muss sagen, ich habe einen Abschluss gemacht bei Maria, auch wirklich vor der Paritätischen Prüfungskommission, die es damals noch gab.
1: Krass.
0: Es gab ja einerseits die Unis, wo du einen Schauspielabschluss machen konntest, und damals gab es noch vom Bühnenverband der Deutschen Bühnen eine sogenannte Paritätische Prüfungskommission, wo du auch eine ganz offizielle Abschlussprüfung machen konntest, eine Eignungs-, Zwischen- und Abschlussprüfung. Und die habe ich sogar noch bestanden. Das heißt, ich bin ein ganz staatlich geprüfter Schauspieler. Und dann musste ich irgendwann auch mich entscheiden, will ich jetzt mehr Theater spielen oder mehr Synchron machen. Und dann habe ich mich für Synchron entschieden für eine Zeit lang.
1: Wird dir auch besser bezahlt?
0: Ja, das war, witzigerweise habe ich nie so viel darüber nachgedacht. Ich habe das gemerkt, dass du natürlich plötzlich als Schauspieler Geld verdienst, was ich vorher nie so verdient habe. Und im Synchron verdienst du natürlich durch die Regelmäßigkeit, durch die Kontinuität, verdienst du wirklich weit mehr als oder mehr als am Theater, wenn du regelmäßig spielst. Es sei denn, du bist ein Name und spielst jetzt irgendwie Boulevard rauf und runter, ja. Und nicht nur Boulevard, egal, wenn jetzt an der Burg eine Festanstellung hast oder sowas jetzt in Wien. Aber im Synchron, durch dieses regelmäßige Arbeiten, kannst du natürlich schon gut Geld verdienen oder beziehungsweise regelmäßiges gutes Einkommen haben. Und dazu kam noch, dass ich dann auch irgendwann gemerkt habe, die Regie interessiert mich wahnsinnig im Synchron. Mhm. Dann hatte ich mitbekommen, dass viele von meinen jungen Kollegen, die schon viele Jahre Synchron gemacht hatten, die hatten auch Synchronregie gemacht. Mhm. Und da habe ich gedacht, das würde ich auch, fände ich sehr, sehr interessant. Und habe dann irgendwann auch mal verlauten lassen, wenn ihr Interesse hättet, würde ich auch gerne bei den Synchronfirmen. Könntet ihr euch das vorstellen? Ja, Dietmar, klar, wir müssen erstmal gucken, natürlich. Erstmal haben sie mir einen kleinen Film gegeben. Und das hat mir so viel Spaß gemacht, dass ich dann wirklich viele, viele Jahre schwerpunktmäßig im Synchron war. Dann kam halt die Serien, wo ich Rollen gesprochen habe, dann meine ersten Haupt- oder beziehungsweise Feststimmrollen im Synchron. Dann habe ich angefangen, kleine Filme zu synchronisieren als Regisseur, als Dialogregisseur. Dann kamen die ersten Serien dazu. Und dann hatte ich wirklich nicht rund um die, aber sehr, sehr gut zu tun im Synchron. Und dadurch ergab sich das natürlich nicht so, dass ich regelmäßig Theater gespielt habe oder spielen konnte.
1: Wer war denn dein erster Hollywood-Charakter, den du fest bekommen hast als Stimme?
0: Das war, würde ich sagen, Cuba Gooding Jr. Mhm. In dem Film Outbreak.
1: Ja.
0: Outbreak war im Grunde
1: genommen... Mit Dustin Hoffman?
0: Ja, mit Dustin Hoffman und Morgan Freeman.
1: Ja,
0: ganz geiler Film. Ganz großartiger Film. Ganz erschreckend natürlich, wenn du dann 2020 anguckst in Deutschland. Ich habe den Film dann in der Zeit erstmal nicht angucken können.
1: Es gibt Parallelen, das ist so erstaunlich, oder? Das ist wirklich Wahnsinn.
0: Das ist das ist auch wirklich auch filmisch ganz dramaturgisch ganz toll gemacht. Ja. Mhm. Und da habe ich zum Beispiel auch schon mit Joachim zusammen gesprochen, ne? Weil Joachim war ja Dustin Hoffman war ja der Vorgesetzte von Cuba Gooding. Und das war meine erste sozusagen Hollywood-Rolle, wo ich danach auch wieder besetzt wurde auf Cuba Gooding bei Jerry Maguire, weil er da mitgespielt hatte. Und der hat ja damals sogar einen Oscar dafür gewonnen. Für Cuba Gooding, ne? Und also Cuba Gooding Jr.
1: Hast du mal gezählt, wie viele Oscars du schon gewonnen hast? Also bei Filmen, die du mitgemacht hast?
0: Nee, habe ich noch nie. Das muss ich mal machen, ja.
1: Das ist, glaube ich, eine ganze Menge mittlerweile, ne?
0: Das kann sogar sein, aber ja, hab ich nie gezählt. Stimmt, du hast recht.
1: Du, ich glaube, das war auch so Mitte der 90er Jahre, habe ich angefangen, ganz genau darauf zu hören. Weil es gab ja mal Leute, die gesagt haben, du musst den Film im Original sehen.
0: Ja, ja.
1: Und ich habe dann den Film im Original, habe irgendwie amerikanische, nuschelnde Schauspieler gehört, wo ich dachte, ich muss mir das 5-mal anhören, bevor ich das überhaupt, weil die auch noch Slang gesprochen haben und sonst irgendwas, habe gedacht, das ist doch scheiße. Und da ging es los bei mir, dass ich mich für deutsche Synchron interessiert habe. Ich dachte, das ist, teilweise ist die deutsche Synchron ja so viel besser als das amerikanische Original. Das ist ja der Wahnsinn. Und seitdem bin ich Fan.
0: Dankeschön. Also danke für das Kompliment. Für uns ist es, du hast vollkommen recht, diese Debatte von wegen oder diese Gespräche, naja, Original ist Original viel besser als das Synchron. Das kenne ich natürlich auch über die Jahrzehnte. Ja. Ich sage immer, natürlich, das Original ist das Original und wir schaffen auch nie 100% zu erreichen, weil Original ist allein schon mal Englisch oder Französisch, Chinesisch, ist ja egal. Aber wenn wir alles dran setzen und versuchen, unser Bestes zu tun, schaffen wir es, eine dir fremde Kultur, eine dir fremde Sprache in einer dir vertrauten Wohlfühlatmosphäre, nämlich in deiner Sprache nahezubringen und natürlich auch das Verständnis. Also ich will nichts für ungut, auch wenn du perfekt Englisch kannst. Ich kann, glaube ich, ganz gut Englisch, du sicherlich auch, aber House of Cards
1: so.
0: Oder Dr. House
1: ja.
0: Im Original zu sehen.
1: Ist total schwierig.
0: Erzähl mir bitte nicht, dass jeder alles versteht,
1: nein.
0: Also die ganzen Fachvokabulari. Ja, also,
1: absolut.
0: Und da kannst du doch sagen, das ist ein gutes Hilfsmittel und wenn wir dann auch noch transportieren, und da ist, muss man wirklich sagen, in Deutschland, das habe ich über die Jahrzehnte jetzt wirklich auch erleben dürfen, dass die Leute sagen, Mensch, es ist so schön, weil es ist so eine Vertrautheit, die Stimme, die sie jetzt meinetwegen einem Adam Sandler, einem Daniel Craig, Cuba Gooding oder Sam Rockwell geben, das ist so vertraut und es ist so schön, damit habe ich so ein Wohlgefühl und deswegen muss ich ja nicht sagen, deswegen ist jetzt deutsche Synchron doof. Ja, wenn du sagst, du kannst ja trotzdem im Original gucken, gerne. Aber ein Filmemacher ist auch interessant. Ein Filmemacher, der selber auch Filme, also als Regisseur begleitet, der hat mal gesagt, naja, was ist Film eigentlich? Film soll ja dazu führen, oder wenn du dich vor einen Fernseher setzt oder vor eine Leinwand, sollst du ja entführt werden in eine andere Welt.
1: Ja.
0: Besteht aus Bild, Ton, Musik und Sprache.
1: Mhm.
0: Wenn du jetzt aber ständig aus diesem Bild ausbrichst, um diesen Untertitel zu lesen, bist du nicht mehr in der Magie hundertprozentig, sondern du bist immer nur teilweise drin. Gut, jemand, der routiniert Untertitel liest, sagt, stört mich nicht. Ich sage trotzdem, es reißt dich in dem Moment raus.
1: Mich stört es sehr.
0: Und reinfallen zu lassen, dazu gehört halt, dass du eben nicht den Text liest, sondern dass du zuhörst. Und das,
1: genau.
0: Da kann Synchron ein unheimlich tolles Hilfsmittel sein.
1: Also ich finde, die Untertitel zu lesen, finde ich grausam, ehrlich gesagt. Und bei dir ist es ja so, bei dir brauche ich ja keine Bilder. Du erzeugst mir die Bilder ja.
0: Dankeschön.
1: Das reicht mir wirklich aus.
0: Dankeschön.
1: Obwohl auch gern ich das mit Bildern genieße, weißt du?
0: Ja, okay. Und das Schöne ist im Übrigen, ich sage das auch gerne, wenn ich jetzt ein Hörbuch einlese oder wenn ich live lese, ist es meistens noch intensiver. Es ist wirklich so, dass ich, während ich diese Geschichten vorlese, die Bilder entstehen lasse in meinem Kopf.
1: Mhm.
0: Es ist nicht nur, dass ich den Text vorlese, sondern wenn ich sage, von wegen, er öffnete die Tür, es war stockdunkel und absolut still, dann habe ich wirklich vor Augen, es ist dunkel und es ist wirklich still. Er ging langsam einen Schritt nach dem anderen, drehte sich um und es war immer noch still. Und es passiert in dem Moment wirklich, dass ich das nachempfinde und wenn das Publikum das für mich mit oder das mit mir miterlebt, dann ist es so, dass wir zusammen das erleben in dem Moment.
1: Ja. Wir haben noch nicht alle interessanten Geschichten erzählt. Es gibt noch ganz viele, die in dir schlummern.
0: Ja,
1: deshalb würde ich jetzt an dieser Stelle einfach mal nach einem weiteren Date fragen, irgendwann mal.
0: Du, wir sind verabredet.
1: Das ist total cool.
0: Super.
1: Wer dich verfolgen möchte, findet dich auf deiner Internetseite.
0: dietmarwunder.de,
1: genau. Instagram.
0: Genau. Es gibt genau dietmarwunder oder wunder-erleben.de.
1: Ja.
0: Genau. Da kann man das sehr, und auf Instagram natürlich auch, wenn man das jetzt sagen darf, also Social Media, natürlich bin ich auch unterwegs, da sieht man auch oft, wo ich bin und was ich mache.
1: Mhm.
0: Und ansonsten, genau, also ich freue mich, wenn ihr alle kommt und dabei seid, mich hört oder beziehungsweise seht. Jürgens, du hast das ganz super gemacht. Das finde ich auch. BB Radio macht Spaß, oder? Da hast du recht. Bis zum nächsten Mal.
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1: Jetzt wird's magisch im BB Radio Mitternachtstalk. Ich habe heute die Ehrlich Brothers bei mir.
0: Yes.
1: Schön, Hallo Jens. Es ist so schön, dass ihr da seid. Auch ein bisschen Magie,
3: dass ich meinen Bruder mitgebracht habe. Das ist eine 3D-Projektion. Zu der Zeit pennt er sonst.
1: Ja,
3: also du stehst einem Hologramm gegenüber.
1: Aha. So, die Ehrlich Brothers bestehen aus zwei Menschen, wie man schon an dem Namen Brothers hört.
3: Genau, einem seriösen Andreas, das bin ich,
1: und
3: Christian.
1: Mein Bruder. Wieso bist du der Seriöse? Weil du auf Lehramt studiert hast.
3: Ja, das sieht man doch. Also ich sag mal, bei meinem Bruder, wenn man sich den anschaut, naja gut, er gehört zur Familie, deswegen nehme ich schon mit.
4: Ich höre, was du sagst.
1: Habt ihr eure Redeanteile irgendwie aufgeteilt? Du hast den höheren Anteil?
3: Ja, den seriöseren Teil.
4: Genau. Wenn wir Konflikte haben, gehe ich einfach vor nach dem Motto, der Klügere gibt nach. Und dann gebe ich nach.
1: Na, du bist ja der kleinere Bruder. War das immer so, dass du
4: ich
1: damals...
4: Ich bin der Jüngere.
1: Der Jüngere, okay.
3: Und kleinere. Ich finde, das passt immer noch.
4: Nein, meine Haare sind so viel höher, dass ich auch der Größere bin.
1: Habt ihr einen internen Bruderwettbewerb?
4: Ich meine... Wer wie viele Dissbrüche gewinnt? Nein, wir mögen uns eigentlich ganz gerne, aber wir dissen uns auch gerne.
1: Aber da war auch das Wort eigentlich dabei und eigentlich ist ja eine Einschränkung. Das heißt, genau. Ihr habt schon den Konkurrenzkampf.
3: Ich sag mal so, wir sehen uns ja wirklich jeden Tag. Wir sind fast jeden Tag auf Tour und wir sehen uns natürlich dann wirklich jeden Tag auch sehr lange. Und ich finde, das ist doch dann auch ganz belebend, wenn man sich auch mal einen Streich spielt, ja.
1: Das stimmt, absolut. Hattet ihr so die typischen Bruderdifferenzen, die so kleine Brüder, die gemeinsam aufwachsen, haben?
3: Ja.
1: Bis heute. Ach, echt? Wie äußert sich das?
3: Ja, ich sag mal, es gab sogar mal eine Situation, da haben wir uns tatsächlich um eine Frau gestritten.
1: Oh nein, das ist aber doof.
3: Ja, da habe ich in dem Fall den Kürzeren gezogen. Tja. Und im Nachhinein muss ich sagen, es war gut so.
1: Die Frau wollte den Jüngeren haben.
3: Ja, ja, sie hat ihn schnell wieder abgestoßen.
4: Ah, das wäre mir neu.
1: Also die Frau ist auch gar nicht mehr in eurem Umfeld.
4: Doch, die ist, witzigerweise haben sich nach 15 Jahren die Wege wiedergekommen. Kreuz, also ich, Chris, bin im Guten mit ihr auseinander, das will ich gerne mal unterstreichen. Und die sitzt heute an der Videoregie von unserer Show, ist kein Scherz.
1: Das ist ja unglaublich.
4: Ja. Wir sehen uns häufiger als früher.
3: Ich sag mal so, die Welt hat sich, ich sag mal, doch sehr gerecht verhalten. Sie heiratet nämlich jetzt einen Dritten.
1: Das ist, ja.
4: Aber apropos Geschwister-Stories, ich kann mich an eine Sache erinnern. Wir hatten früher so eine Tischtennisplatte bei uns stehen. Und wenn ich da verloren habe, da ist mein Schläger vor Wut wirklich durch die Luft geflogen. Und da musste er sich immer abducken, damit er nicht Ziel meiner Wut wurde.
3: Der Schläger hat mich verfehlt, genauso wie mein Bruder die vielen Bälle verfehlt hat. Also wir haben wirklich viel Tischtennis gespielt.
4: Ja, aber das hatte nichts mit Zauberei zu tun.
3: Nein, aber mit Fingerfertigkeit. Mhm. Ich sag mal so, das hat uns also als Kinder halt auch immer schon fasziniert. Aber es ist dann doch relativ schnell zur Zauberei gekommen. Ich war irgendwie 8 oder 9 und da habe ich einen Zauberkasten geschenkt bekommen. Und das war für mich halt auch, ja, was total Tolles, weil man ja irgendwas konnte dann, was Erwachsene nicht unbedingt nachvollziehen konnten. Oder sie haben nur so getan. Ich weiß es nicht ganz genau, aber das Gefühl war einfach toll. Und also etwas zu können, wo Erwachsene dann sagen, boah, cool, zeig nochmal oder mach nochmal.
1: Und du hast Chris was vorgezaubert?
3: Ja, Chris war meine Assistentin. Er ist meine Assistentin bis heute. Ach, muss man dazu sagen, viele wissen das nicht.
4: Er will gerne, dass ich seine Assistentin bis heute bin. Ich weiß, ich bin früher einmal, da hat er so eine Illusion gebaut, da sollte ich so schweben. Das ist alles in sich zusammengekracht.
3: Ja, du warst zu fett.
4: Das war so aus Pappmaché gebaut, das hat alles nicht gehalten.
3: Das ist richtig, es war konstruktiv einfach noch nicht so ausgereift.
1: Ich verstehe.
4: Wie die heutigen Illusionen. Okay.
1: Aber du hast ihm was vorgezaubert und er war also quasi dein erstes Publikum, was
3: Nein.
1: gucken musste, ob das funktioniert.
4: Aber das Publikum war Mama und Papa und unsere Schwester, wir haben ja noch eine Schwester.
3: Und dann wirklich der erste große Auftritt für mich, das war so vor 50, 60 Seniorinnen. Und das war ein super Publikum für den ersten Auftritt, weil die halt alles toll fanden, ja, auch wenn sie irgendwie was gesehen haben, weil ich glaube, die waren damals schon so alt, die haben halt nicht gesehen, wie es geht und die haben applaudiert und das war für mich, ich habe den heute noch auf Video.
4: Auftritt ist sensationell, das muss ich auch sagen.
3: Ich weiß nicht, ob ich weitergemacht hätte, wenn die da nicht so reagiert hätten. Weil das hat mich wirklich sehr bestärkt. Deswegen,
4: das Geile war am Schluss.
3: Liebe Eltern, die ihr jetzt zuhört, wenn euer Kind zaubern sollte und es ist grottenschlecht, sagt, es ist gut, weil sonst hört es vielleicht auf damit. Also, das ist,
4: ich kann mich an die Finalillusion aus der Show erinnern. Ich war auch mit vor Ort. Da hat er Süßigkeiten erscheinen lassen in so einem Topf für die älteren Herren und Damen. Das waren auch Mauerms, ne? So richtig schön zum, was die Zähne schön erstmal aus dem Mund holt. Aber das eigentlich Geile war, mein Bruder hat dann diese harten Mauerms so den Omis und Opis so zugeworfen und so wirklich bis in die letzte Reihe hat er so richtig dahin gepfeffert. Und die haben sich immer so weggeduckt, weil die Angst hatten, die bekommen so ein Geschoss da ab.
3: Ich glaube, da war ich 10, ja. Ich habe einfach nur gedacht, ich wollte ein bisschen was zuwerfen, aber das war ein bisschen hart.
1: Hat alles geklappt bei deiner ersten Show damals vor den Rentnern?
3: Ja, bis auf die Tatsache, dass ich halt mit den Mauerms manchmal auch irgendwelche Wangen dann getroffen habe bei meinen Wurfaktionen, aber sonst hat eigentlich alles geklappt.
1: Ja, muss man auf dem Schirm haben, dass Senioren nicht mehr so gut fangen können. Ne?
3: Ja, das ist so.
4: Man lernt
3: als
4: ja.
3: Ganz junger Mensch.
4: Man lernt.
3: Genau.
1: Aber es hat am Anfang dann doch jemand gegeben, der gesagt hat, du musst dann erstmal was Ordentliches machen, also auf Lehramt studieren, Sport und Mathematik.
3: Ich sag mal so, das war ja auch nie wirklich mein Plan. Ich hatte nie einen Karriereplan in der Form, dass ich gesagt habe, boah, ich will jetzt ein großer Magier werden. Für mich stand eigentlich immer fest, ich mache das so nebenbei. Also nach diesem ersten Auftritt gab es ja ganz viele Auftritte in irgendwelchen Kindergärten, Schulen, Silberhochzeiten und dann die Firmenfeiern, die dann dazugekommen sind. Das hat sich ja bis in mein Studium hineingezogen und das lief damals auch wirklich gut. Ich konnte davon leben, ich habe mir ein kleines Auto kaufen können, eine kleine Wohnung. Also ich war als Student quasi nie auf das Portemonnaie unserer Eltern angewiesen. Für mich war eigentlich das klar, dass ich das so weiterführe in meinem Leben. Hm. Und ja, irgendwann hatte ich einen Auftritt, da war ich halt im vierten Semester vor lauter Professoren der Augenheilkunde. Und ich erinnere mich noch sehr gut an das Gespräch. Der Professor, der mich engagiert hatte, sagte, Mensch, du lebst doch davon, oder? Und ich sage, nee, ich mache das hobbymäßig und ich gehe ein bisschen studieren. Und dann sagt er, Mensch, es gibt doch so viele Leute, die studieren und was wolltest du mal werden? Da habe ich gesagt, naja, ursprünglich wollte ich mal wirklich auch Augenarzt werden, aber dann ja auf Lehramt. Und er sagte, Mensch, es gibt so viele Lehrer, es gibt so viele Augenärzte, aber was du hier heute gemacht hast, du hast doch die Menschen zum Lachen gebracht. Guck dich um, es sind alles Professoren. Und dann bin ich so mit einem Gefühl nach Hause gefahren, wo ich zum ersten Mal ernsthaft darüber nachgedacht habe. Und ich weiß nicht, ich habe meinen Papa noch wach geklingelt und habe gesagt, du, der Professor hier sagt, ich soll es hauptberuflich machen. Mhm. Und unser Papa dann, hör bloß auf, du spinnst. Und dann habe ich gesagt, nee, der hat mehr Recht, weil der ist Professor, du nicht. Ja, und so hat sich's ergeben, dass mein Bruder dann auch gerade so mit dem Zivildienst fertig war. Naja, und dann hat er auch gleich gesagt, ja los, komm, dann lass uns das zusammen probieren. Und wenn es nicht hinhaut, dann können wir nach einem Jahr immer noch weiter studieren. Ja, und es hat uns beiden dann wirklich so viel Spaß gemacht. Und dann haben wir nach 2 Monaten war eigentlich klar, jo, das ist es.
1: Aber Chris hat auch erst studiert.
4: Ja, ich habe mich eingetragen auf Romanistik und Anglistik, wie der Studiengang damals mit Bachelor und Master offiziell hieß. Mhm. Ich war aber nie da. Und das war eine Zeit, wo Andreas und ich dann einfach immer mehr zusammengezaubert haben, immer ja, größere Shows auch entwickelt haben. Und ich habe gesagt, Bruder, lass uns das einfach mal ein Jahr lang jetzt mal voll und ganz machen, weil... Mhm. Wir waren noch immer durch irgendwas abgelenkt. Irgendwie Schule früher, dann Zivildienst, jetzt Studium. Lass uns doch mal so voll und ganz eine coole Zaubershow auf die Beine stellen. Und das war auch eine Zeit, wo wir dann unsere allererste kleine Tour durch Nordrhein-Westfalen geplant haben. Im Golf und mit dem Auto von unseren Eltern sind wir dann durch die Nation, also durch NRW gefahren und dann nach der Show alles wieder abgebaut, sind in die nächste Stadt gefahren, haben irgendwie 3 Stunden geschlafen und dann wieder aufgestanden, aufgebaut. Das war eine tolle Zeit.
1: Wo habt ihr denn die Tricks eigentlich hergeholt damals? Ihr habt ja alle selbst entwickelt, eure komplette Show habt ihr selbst entwickelt oder habt ihr damals auf irgendwelche Tricks zurückgegriffen, die es schon gab?
3: Naja, das ist ja, wenn du mit der Zauberei anfängst, dann musst du natürlich erstmal auf das zurückgreifen, was es so gibt. Es gibt ja so Zaubergeräte, Händler und da waren wir auch gut Kunde lange Zeit, so die ganze Jugend.
4: So wo da verschwindet dann ein rotes Tuch und solche Klassiker. Da verketten sich 2 Ringe und so. Ne?
3: Ja, und dann haben wir im Zuge dieser, es gibt Meisterschaften ja in der Zauberei und auch einige in Berlin mitgemacht, 94 in der Pumpe.
4: Stimmt, gibt es ja bis heute.
3: Saalbau Neukölln, weiß ich noch. So, und da fanden dann immer so Jugendkongresse statt, wo man sich dann einfach präsentiert hat und wo eine Jury dann das bewertet hat. Mhm. Also weit ab von den heutigen DSDS-Juries und so, also wirklich klein, aber schon wichtig. Ja, es war immer so eine Motivation, dann halt auch Sachen neu zu entwickeln. Aus dem, was man halt irgendwie dann bis dahin sich auch beigebracht hat. Ja, und insofern hatten wir immer den Anspruch zu sagen, ey, lass uns noch ein bisschen weiterentwickeln oder so machen. Guck mal, so sieht der Effekt doch viel cooler aus. Und ja, insofern hatten wir bei dieser ersten Tournee damals auch schon viele eigene Effekte. Aber das ja, war trotzdem immer noch relativ klein. Ja, diese großen Nummern. Die sind eigentlich erst so entstanden zwischen 2006 und 2017.
1: Hm. Ihr seid im magischen Zirkel beide drin. Der magische Zirkel ist ja quasi, das ist der Ritterschlag unter den Magiern. Na, kann man das so sagen?
3: Naja, also ich sag mal so, der magische Zirkel ist ein Verein, der hat irgendwie knapp 3000 Mitglieder und du musst dich halt bewähren. Du kannst dich nicht einfach anmelden und dann bist du Mitglied. Also du musst schon so 1-2 Jahre zeigen, dass du da auch beibleibst und dass du mit den Geheimnissen halt auch nicht hausieren gehst und dass du halt auch einfach dich für die Zauberei interessierst. Hm. Und dann gibt's normalerweise eine Aufnahmeprüfung und dann, wenn du die bestehst, bist du dann nach 1,5-2 Jahren Mitglied im magischen Zirkel von Deutschland.
1: Und seitdem ganz viele große Shows, die Shows werden immer größer und Größen in der Magie, wie zum Beispiel David Copperfield, kommt zu euch und will euch Tricks abkaufen. Und ihr seid aber hart und sagt, nö, haben wir ja nicht nötig.
3: Na, ja, so einfach war es nicht. Also, eben. Wir haben wirklich lange, lange überlegt. Das, also er hat nach 2 Kunststücken gefragt und das war ein langer Prozess. Erst ja, wollte er verkaufen.
4: Wir, war nicht nötig, also das definitiv nicht. Ja, das war natürlich so das Idol unserer Kindheit.
3: Das war eigentlich der Ritterschlag. Also wir haben gesagt, boah, der fragt jetzt an und will Kunststücke haben, die wir mitentwickelt haben. Und wie gehst du damit um? Ja, als junger Mensch. Ja, und dann haben wir wirklich letzten Endes auf unseren Papa gehört, der immer gesagt hat, Mensch, das sind doch eure Babys, verkauft sie nicht und geht damit selber auf Tournee und versucht die Menschen zu begeistern. Mhm. Das ist doch besser, als wenn ihr die hergibt. Mhm. Und dann haben wir schlussendlich auf unseren Papa gehört und gesagt, wir wollen damit selber auf Tournee gehen.
1: Und jetzt passieren Dinge auf der Bühne, von denen man nicht glaubt, dass sie wirklich möglich sind.
4: Also in der aktuellen Show ist mein Lieblingskunststück das, wo wir einen Monster Truck erscheinen lassen. Also da werden wir nach den Shows auch immer von den Kindern und gerade auch von Männern angesprochen. Oh geil, Monster Truck. Für die Mädels haben wir auch wirklich viele schöne Illusionen dabei. Eine romantische, die auch meine zweite Lieblingsnummer ist. Ja, es ist für alle was dabei.
3: Ich gehe gleich nach Hause.
4: Bruder. Ich muss mich auch ein bisschen um die weiblichen Fans kümmern.
3: Also ich finde es voll cool, dass wir haben uns irgendwann gedacht, boah, es wäre doch geil, wenn wir Menschen irgendwie so verschwinden lassen und wieder auftauchen lassen, also quasi teleportieren. Und dann hatten wir relativ schnell die Idee zu sagen, okay, dann suchen wir uns ein paar Schwiegermütter aus und lassen die dann wegteleportieren. Und so ist halt eine Idee dann da gewesen. Ja, und dann haben wir halt irgendwie relativ lange auch gebraucht. Es dauert halt immer irgendwie 1, 2, manchmal 3 Jahre, bis so eine Nummer fertig ist. Ja, bis wir jetzt in jeder Stadt Schwiegermütter verschwinden lassen und wieder erscheinen lassen.
1: Gut,
3: gegen Aufpreis auch One Way auf den Mond. Also dann müssen die Hörer sich mal melden und dann gegen eine ordentliche Bezahlung
4: und sind sie los. Also es scheitert bei uns auch nicht an der Ideenarmut. Es ist auch so, dass wir jede Show, die Show, die wir an einem Vortag machen, ist anders als dann die an dem Tag danach. Wir verändern ständig mindestens kleine Nuancen und wenn man eine Show, wir haben ja viele Fans, die auch wirklich mehrere, zum Teil dutzende Shows, unser größter Fan hat über 300 Shows von uns angeguckt.
3: Wahnsinn. Das ist mehr als bei denen du dabei warst.
4: Bruder. Nein, die sagt halt auch immer, ja, ihr verändert immer so viel und jetzt für die neue Show, die vielleicht in 3 oder 4 Jahren dann irgendwann mal auf Tour sein wird, haben wir jetzt auch schon wieder, gerade heute hatten wir wieder eine Idee, 2 Ideen, wo wir gesagt haben, boah, super Idee, müssen wir uns aufschreiben. Und wenn wir in der Tourpause sind, dann entwickeln wir quasi immer schon peu à peu die neue Show, die dann in ein paar Jahren rauskommt.
1: Also die nächsten 10 Jahre sind für euch schon auf jeden Fall geplant. Ihr werdet weiter am Ball bleiben.
4: Fest verplant, jeder Tag.
3: Wir sind einfach dankbar, dass es jetzt so toll läuft und wir freuen uns einfach, wenn wir gesund bleiben, fit bleiben.
1: Klar.
3: Und halt noch ein paar von unseren vielen Ideen irgendwie umsetzen können.
1: Und unbedingt bei uns nochmal vorbeischauen im BB-Radio Mitternachtstalk. Bei uns waren die Ehrlich Brothers. Ich bin ganz stolz, dass ihr da wart. Ich bin ein wenig verzaubert.
4: Ja, in der magischsten aller Sendung waren wir.
1: Ja, Wahnsinn, das habt ihr aber auf den Punkt gebracht.
3: Schön war's.
4: Vielen Dank.
3: Habt eine gute Nacht. Ciao.
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1: Bei mir ist Sascha Kauf, einer der besten Comedians Deutschlands. Ich freue mich, dass du endlich da bist.
5: Dankeschön, Dankeschön. Also ich freue mich total, hier zu sein, ehrlich.
1: Und es sind aber schon viele Kollegen von dir da. Ole Lehmann war damals einer der Ersten.
5: Ach cool.
1: Ja, aus der großen Riege des Quatsch-Comedy-Clubs, weil du kommst ja da auch so ein bisschen her.
5: Schon primär. Also ich glaube, so die ersten Schritte auf der Bühne als Stand-Up habe ich tatsächlich im Quatsch-Comedy-Club gemacht. Das muss man tatsächlich sagen. Ich habe vorher ein bisschen Nightwash gemacht und dann sah mich irgendwann Thomas Hermanns und sagte so, pass auf, ich habe eine gute und eine schlechte Nachricht. Die schlechte Nachricht, du hast ja gar keine Pointen. So, und ich was? Und die gute ist aber, du bist sehr sympathisch. Und kommst aus der Impro, mach doch mal was, ich lade dich in Quatsch Comedy Club ein. Und so fing das eigentlich an.
1: Dieses Talent zum Improvisieren, wenn man in deiner Show mal war, das ist einfach der Wahnsinn. Du könntest ja theoretisch auch ohne Programm auf eine Bühne gehen und die Leute einfach mal eine Stunde unterhalten, oder?
5: Genau so. Das ist ja auch so mein Ziel, irgendwie zu zeigen, dass Kommunikation so wichtig ist, halt so in unserer Zeit heute. Mhm. Weil Menschen reden nicht mehr miteinander, machen nur noch Statusmeldungen, sind bei Facebook unterwegs, WhatsApp-Gruppen. Und dieses wirklich persönlich miteinander reden, machen die nicht mehr. Und das mache ich dann mit den Leuten in meiner Show. Und daraus entstehen dann Geschichten, die wirklich sehr lustig, auch teilweise traurig sind. Also da passiert ganz viel.
1: Wie kann man sowas lernen, so spontan zu sein?
5: Naja, was heißt lernen? Also ich bin einfach total faul, Texte zu lernen. Und ich habe auch keine Lust, mir dann einfach irgendwie 20 Seiten Text zu merken. Also gehe ich dann lieber raus und rede mit den Leuten. Ich bin aus einer spanischen Großfamilie. Das heißt, ich hatte 4 Geschwister. Das heißt, da wurde immer geredet. Und von daher, das ist so ein bisschen mir in die Wiege gelegt worden, glaube ich.
1: Dein Sprechtempo kommt also von deinen spanischen Wurzeln?
5: Von meiner Mutter, ja, natürlich. Die spricht ja wirklich ganz schnell.
1: Das heißt, du bist also zweisprachig aufgewachsen?
5: Nee, eigentlich nicht. Also ich bin hier geboren in Deutschland. Als ich ein halbes Jahr alt war, meine Eltern sich getrennt. Und dann ist meine Mutter mit uns Kindern nach Spanien. Und da bin ich erstmal eingeschult worden und habe erstmal nur Spanisch gesprochen. So, und habe Deutsch dann gelernt, als wir wieder nach Deutschland gekommen sind.
1: Du hast aber richtig eine Lehre zum Theaterpädagogen gemacht und eine richtige Schauspielausbildung.
5: Ja, also Schauspielausbildung. Ich war auf einer Schauspielschule am Theater der Keller. Da habe ich das letzte Dreivierteljahr nicht gemacht, weil ich gemerkt habe, oh, ich bin auch einfach schlecht. Ich bin kein guter Schauspieler. Das war egal, was ich gemacht habe, egal in welcher Prüfung. Leute haben nur gelacht, die haben nur gelacht. Ich wollte immer so ganz dramatisch wirken, die haben mich kaputt gelacht. Und da habe ich natürlich irgendwann gedacht, boah, das ist echt frustrierend. Und dann habe ich eine Theaterpädagogenausbildung gemacht, habe viel mit Behinderten gearbeitet, was total toll war. Und habe dann irgendwann mit Impro-Theater angefangen. Und so fing so die Comedy-Karriere an. Nur für den Zuhörer jetzt am Radio, ich sehe jetzt nicht irgendwie ulkig oder schäbig aus.
1: Nein, um Gottes Willen.
5: Ich bin 1,94 und sehr muskulös. Die Leute lachen wegen was anderem.
1: So ungefähr kommt das schon hin. Also man kann ja auch unter saschakauf.de mal gucken. Gibt ja auch Bilder von dir, ne?
5: Absolut, wunderschön.
1: Das entspricht auch da.
5: Also das entspricht nicht der Wahrheit. Ich habe sie ein bisschen dicker machen lassen. Ich habe auch zugenommen, aber nur, weil ich dann einfach Bock hatte, über das Abnehmen zu reden und über solche Sachen und über Diäten zu sprechen.
1: Man wächst ja auch rein in seine Klamotten,
5: man,
1: ne?
5: Man wächst in seine Klamotten rein.
1: Wie hast du gesagt, man wächst den Klamotten entgegen in einem deiner Programme?
5: Ich bin in einem Alter, wo der Körper den Klamotten entgegen eilt. Das ist tatsächlich so.
1: Mittlerweile bist du wirklich einer der lustigsten Menschen, die ich kenne.
5: Ne? Danke sehr, ich bin auch gerne hier.
1: Ich mag Comedians in der Sendung sehr, sehr gerne, weil die immer so schöne Geschichten erzählen.
5: Also ganz tolle Geschichten. Also eine Sache, die ich total lustig finde, ich bin ins Allgäu gefahren. War ganz stolz, riesen Stadthalle. Ich glaube 560 Zuschauer, also Plätze. Und dann kam ich dort an und sagte sie, ja, wir müssen Ihnen was sagen. Wir haben das mit der Werbung, das hat alles nicht so geklappt. Dann meinte ich, was hat nicht geklappt? Wir haben es vergessen. Sagte sie, meinte ich, das ist ja toll. Sagte, es kommen 25. So, und dann saßen da 25 in dieser Riesenhalle und ich habe mein Programm gespielt, wie ich es immer mache. Und nach 10 Minuten sagte eine Frau völlig verzweifelt zu mir, jetzt lassen Sie mich doch mal in Ruhe. Haben Sie denn kein eigenes Programm? Da habe ich gesagt, nein. Sagte, ja, machen Sie halt weiter. Also, das sind so Sachen, die passieren. Und auch Leute, die dann einfach sich auch im Theater vertan haben. Ich hatte mal so einen Typen, der saß die ganze Zeit, hat sich nicht gerührt, nicht gelacht. Da habe ich gesagt, was ist denn mit dir los? Und sagt er, sorry, I don't understand you. Und dann meinte ich, why are you here? Warum sind Sie hier? Sagt er, I read improvisation, also er hat Improvisation gelesen und dachte, ich würde Jazz-Improvisation machen. So, da saß dieser Ire nun da. Und hat sich aber auch nicht getraut, Iren sind ja auch sehr höflich, ne? Irgendwie zu gehen oder irgendwas zu sagen. Und er saß da eine Zeit ab. Und da habe ich gesagt, okay, und da habe ich eine Jazz-Improvisation gemacht für den. Und habe die ganze Zeit, bitte, bitte, bitte, bitte, bitte, so. Und dann hat er auch gedacht, die Deutschen spinnen komplett. Dann habe ich den mit Bier ein bisschen zugeschüttet und dann ging es auch.
1: Das ist ja toll. 25 Leute ist natürlich auch ein schwieriges Publikum, oder?
5: Wobei, wenn die gut sind, kann es auch ein ganz tolles Publikum sein.
1: Echt?
5: Das ist ja teilweise, spielst du dann vor 30 Leuten und wenn die richtig Bock haben, den Weg mit dir gehen, dann ist es ein super geiler, toller Abend, wirklich toll. Du kannst aber auch Seele haben mit so Abo-Publikum, da sitzen dann 300 und die wollen eigentlich keine Comedy sehen, weil die halt eine Veranstaltung kaufen in einem Abonnement. Das ist 4-mal Oper, 3-mal Schauspiel, 2-mal Drama, 1-mal Ballett und 1-mal Comedy und Kabarett. Und dann kann es schon mal sein, dass ich dann der Part der Comedy bin. Und da saßen auch schon Leute, die mich wirklich angeguckt haben, als wäre ich komplett vom anderen Stern. Da sagte eine Frau, was machen Sie denn da? Reden Sie nur mit den Leuten? Was soll denn das? Das war
1: wirklich sehr lustig. Und ich gehe gezielt zum Beispiel in den Quatsch Comedy Club nach Berlin, weil ich das da toll finde, weil ich genau diese Live-Shows mag mit einem Moderator. Du bist ja regelmäßig auch Moderator dabei,
5: genau.
1: Ne? Wie ist das, wenn du den anderen Kollegen die Bühne freimachen musst?
5: Es gibt nichts Schöneres. Das ist jetzt wirklich nicht kokettieren am falschen Platz oder so. Weil es ist toll, den Comedians an dem Abend ein schönes Forum, eine schöne Bühne zu bieten. Das heißt, du moderierst, du guckst, du wärmst die Leute auf, du unterhältst dich mit den Leuten. Und wenn du das Gefühl hast, so jetzt sind sie echt oben, sie lachen, dann holst du die Leute auf die Bühne. Und dann kommen die auf eine richtig vorgewärmte Bühne. Das heißt, die Leute haben Bock drauf. Und das ist für mich ganz toll, denen dieses Forum zu geben. Und wenn Leute kommen und sagen, boah, geil moderiert, das hat echt Spaß gemacht, dann ist das echt, da freut man sich einfach drüber.
1: Aber du teilst ja auch gerne, du warst ja auch Comedy-Autor für verschiedene Formate, ne? Das heißt, die Ideen aus seinem Kopf, die teilst du dann auch gerne mit anderen Leuten, die damit dann Erfolg haben können.
5: Absolut, absolut. Und ich habe ja viel mit Cindy Marzahn gearbeitet, arbeite jetzt momentan mit Kristall zusammen. Mhm. Das ist schön, dann auch Sachen zu schreiben, die man für sich nicht nutzen kann, weil ich halt eben nicht so eine Mutter habe wie Kristall oder ein Vater wie er und weil ich eben nicht wie Cindy zum Beispiel einfach eine große Frau aus Marzahn bin. So. Und da kannst du natürlich deine Kreativität freien Lauf lassen, schreiben, schreiben, schreiben, schreiben, schreiben und das macht echt Spaß.
1: Der Vorteil ist aber, dass Ilka Bessin, so heißt sie ja mit richtigem Namen, ja jetzt Cindy aus Marzahn diese Comedy-Figur abgelegt hat und sich jetzt nochmal neu erfunden hat, weil sie gemerkt hat, also so eine Figur hat eine gewisse Halbwertszeit.
5: Oder? Genau, und irgendwann sind ja auch alle Geschichten erzählt und Ilka selber sagte so, ich habe alles erzählt zu der Figur, alles was jetzt noch kommt, macht keinen Sinn. Und jetzt hat sie überlegt, als Ilka auf die Bühne zu gehen, was ich ganz spannend und ganz cool finde.
1: Ich auch und ich werde sie auch einladen, denn sie kommt ja aus unserer Region, sie kommt aus Luckenwalde.
5: Natürlich,
1: ja, ja,
5: Luckenwalde, ja, na klar.
1: Insofern wohnt sie hier quasi gleich um die Ecke.
5: Ja, das stimmt.
1: Es gibt ja so Comedians, wenn du sagst Kristall, das ist ja so ein Junge, den haben wir vor ein paar Jahren mal irgendwie als Newcomer verkauft. Ne? Genau, da haben wir gesagt, Mensch, der könnte mal groß rauskommen. Hast du das damals schon gesehen, dass der so ein großes Talent ist?
5: Absolut. Ich habe gesehen, wie er mit den Leuten redet und dass er sehr interaktiv ist, auch in dem, was er macht, dass er laut ist, dass er schnell ist, dass er wild ist, dass seine Stimme sich überschlägt. Da habe ich echt mal kurz überlegt, ob das vielleicht mein Kind ist.
1: Also, vielleicht.
5: Nein, das kann glaube ich nicht sein.
1: Sieht man Parallelen zwischen ihm jetzt und dir damals?
5: Nee, damals war ich noch nicht so interaktiv, da wollte ich erst Stand-Upper machen und habe Improvisation zwar eingestreut in das Programm, aber war nie so interaktiv mit dem Publikum. Das kam dann irgendwann und es sind schon Parallelen da, weil Chris einfach seine Stand-Ups macht und geht aus dem Stand-Up heraus und fängt an mit den Leuten zu reden. Das mache ich auch. Da sind schon Parallelen da und wir beide sind einfach auch echt ähnlich in dem, worüber wir lachen und deswegen ist die Zusammenarbeit auch so toll.
1: Es könnte dein Protégé sein sozusagen, ja?
5: Ja, also definitiv. Ja, natürlich, absolut. Und der ist jetzt aber schon so weit und der ist so toll. Also wir arbeiten total gerne zusammen, aber das hat er sich auch verdient und selbst erspielt. Das muss man einfach sagen. Also es nützt nichts, dass man einen guten Co-Autor hat. Man muss es auch können.
1: Und menschlich hat er sich auch nicht verändert
5: seitdem? Überhaupt nicht, finde ich. Also der ist einfach genauso durchgeknallt wie damals. Also absolut. Natürlich weißt du irgendwann, was du möchtest und forderst das auch ein. Hm. Aber das macht er immer noch auf Augenhöhe mit einer unglaublichen gewitzten Art. Also ein toller Typ.
1: Du hast ja deine Grundlagen in Kanada irgendwie gelegt, ne?
5: Ich habe ja 2 Impro-Kurse gemacht damals. Und damals ist auch dieser Impro-Gott Keith Johnson, der hat mehrere Bücher geschrieben, nach Deutschland gekommen. Und da habe ich so meine ersten Impro-Workshops quasi gemacht bei ihm.
1: Du hast mittlerweile 4 Bühnenprogramme.
5: Ja, und da setze ich total auf Improvisation. Also die letzte Nummer ist dann immer eine feste Nummer, weil da mache ich immer ein Gebärdendolmetscherlied. Aber ansonsten...
1: Du hast gar keine Angst davor, dass irgendwann mal eine Situation passieren könnte, wo du auf einer Bühne nicht mehr weiter weißt? Weil andere Leute, die einen Text auswendig lernen, die stehen da und sagen, Text vergessen.
5: Nee, also die Angst habe ich nicht. Wenn das passiert, passiert das einfach. Und dann muss man das auch den Leuten sagen. Dann muss man den Leuten auch sagen, irgendwie, mir fällt gerade nichts ein oder lass uns über was anderes reden. Ich finde, man darf auch scheitern auf der Bühne, du darfst improvisieren und dann tatsächlich auch scheitern dürfen. Das ist Improvisation. Wenn alles glatt läuft, dann sieht das wie abgesprochen aus. Und diese Angst habe ich eben nicht mehr. Also ich habe viel mehr Angst, weil ich so ein emotionaler Typ bin, dass da Leute sitzen, weil du kannst 100 Leute im Publikum haben, du siehst immer die Fresse, die keinen Bock hat. Und da guckst du den ganzen Abend hin und das fokussierst du, spielst nur noch für diesen einen Idioten, der einfach an dem Abend keinen Bock hat. So. Und das ist eher dann so mein Problem, dass ich dann quasi da so hindrifte und die anderen vergesse. So. Das ist eher so eine emotionale Sache, die Leute mögen mich vielleicht nicht. Nicht, dass ich nicht lustig bin oder dass mir was nicht einfällt, sondern ich bin so ein harmoniesüchtiger Typ. Ich schwör's dir. So. Wenn da 20 Leute sitzen, die mich scheiße finden, dann leide ich richtig. Das finde ich ganz schlimm. Und wenn die mich aber mögen, wie auf Augenhöhe sind, dann lasse ich richtig los, ja.
1: Ich kann das nachvollziehen. Beim Radio rufen ja manchmal Leute an, die sich über irgendwas beschweren. Ja. 10.000 Leute finden es gut, einer findet es scheiße, ne? Hat man ja, immer, ne? Das, ja. Über den einen ärgere ich mich auch immer sehr.
5: Ja, total,
1: oder? Ja, und das zieht dann irgendwie runter, ne?
5: Absolut. Und man fokussiert es so drauf, weil man auch diesen Menschen überzeugen möchte. Man muss es aber nicht. Wenn er keinen Bock hat, hat er keinen Bock, fertig. Dann soll er nach Hause gehen. Ich hatte auch schon Leute, die sind in der Pause gegangen, weil das für die zu direkt und zu interaktiv war. Da konnten die nichts mit anfangen. Und da machst du dich fertig in der Pause, ne? Wenn du das siehst. Da denkst du, ach Gott, warum sind die nicht geblieben? Ach, bin ich jetzt vielleicht doch nicht so gut? Und du vergisst die anderen, die toben. Und das war sehr lustig. Da hatte ich, das waren so 3 Leute, ich glaube Bremerhaven, die saßen da und die waren so angepisst. Das war total schlimm. Der Rest hat getobt, gejubelt, super geil. Und dann komme ich nach der Pause raus und sage, ha, wisst ihr, wir haben 3 Leute verloren. Ne? Hier saßen sie eben noch und ich wusste die ganze Zeit, die Leute gehen, die waren auch wirklich schäbig. Mein Gott, bin ich froh, dass sie wechseln. Dann geht die Tür auf, dann kommt die 3 Leute mit so 3 Gläsern Wein wieder rein. Die hatten sich nur Getränke geholt und das Publikum hat geschrien vor Lachen und ich habe mich geschämt in Grund und Boden. Aber das hatten die nicht mitbekommen, Gott sei Dank. Aber das fand ich ja, seitdem mache ich das nie wieder. Gut, das ist jetzt vielleicht in den 20 Jahren vielleicht 3-4 Mal passiert, dass Leute in der Pause gegangen sind. So. Manchmal gehen auch Leute, weil der Babysitter vielleicht mal irgendwie angerufen hat, dass irgendwas passiert ist. Ich beziehe so vieles auf mich, das ist so mein Sternzeichen. So. Ich bin Widder, hast du den Löwe immer Feuer, aber auch total schnell beleidigt.
1: 2. April, dein Geburtstag.
5: Ja.
1: Du könntest ja daraus einfach auch einen kleinen, für dich so ein kleines Battle machen und sagen, okay, also da hinten sitzt wieder jemand, der irgendwie so Gesicht zur Faust geballt hat. Ja. Den knack ich heute Abend.
5: Ja, das habe ich ja mal versucht in Wühlmaus, da saß eine Frau und da habe ich gesagt, wie heißen Sie? Da sagte sie, das geht ja nicht an. So, dann meinte ich, was ja nicht, ich sag das jetzt nicht. Also, so typisch Berliner, also erste Reihe. Und daneben saß ein Typ, guckt auf die Uhr, da habe ich gesagt, was ist denn mit dir? Guckst du jetzt schon auf die Uhr? Ja, wann geht's denn hier los? Der hat gesagt, ich bin doch schon mittendrin. Und dann habe ich gedacht, die knackt ihn. Dann habe ich zu der Frau gesagt, was möchtest du trinken? Sagst du Champagner. Und am Ende haben wir die so abgefüllt, dass sie beim Finale auf diesem Stuhl stand, geklatscht hat und getobt hat. Ne? Der Typ mit der Uhr war total angepisst, ist aber geblieben, trotzdem, weil die Frau das so lustig fand von dem. Also, das hast du immer. Und du darfst als Comedian ja nie diese Arroganz haben, dass du 100% der Menschen beglückst. Nein, es gibt immer Leute, die finden es scheiße. Und dann ist es so. Was willst du machen? Kannst du nicht ändern.
1: Was ich noch zum Schluss noch mal fragen muss, du hast damals mal als goldener Quassel-Kasper den besten Sprachbeitrag geliefert.
5: Das ist so ein Spaßpreis, der neben Kabarett Köferlein halt eben in so einer Mixshow. Und ich habe den gewonnen, obwohl ich eine Gebärdendolmetschernummer gemacht habe. Das war total lustig. Das heißt, ich habe ja nicht mal gesprochen. Und deswegen war es so lustig, dass ich den quasi verliehen bekommen habe. Und das ist aber schon ewig her. Wo hast du das denn? Da gab es ja noch nicht mal Google oder Wikipedia, als ich das gewonnen habe. Ich habe alte Schriftrollen gefunden.
1: Es war ein Stein gemeißelt irgendwo.
5: Oh, selbstverständlich, dann hat es Emin Wilnowski geschrieben.
1: Ich fand es nur so witzig, also den Namen Goldener Quassel-Kasper. Ja.
5: Ja.
1: Der Mann, den Sie hier gerade gehört haben, ist wirklich ein sehr, sehr lustiger und ich kann nur empfehlen, mal eins seiner Programme zu sehen. Im Prinzip ist es ja egal, welches man guckt, weil du improvisierst
5: sowieso.
1: Das ist
5: fast immer anders. Ne? Ja, das stimmt. Ein paar Geschichten kommen immer wieder vor, weil ich rege mich auf über Raclette, weil ich Raclette total hasse und wir hatten Silvester wieder Raclette und ich drehe total durch, weil das dauert Stunden. Du sitzt stundenlang mit diesem Kackpfännchen in der Hand und dann wirst du wahnsinnig drüber. Und ich hasse, also darüber rede ich dann auch. Oder wenn Leute sagen, wir machen Spieleabend, dann wollen sie die Siedler von Catan spielen und du denkst so, nein, ich habe übermorgen Termin, ich kann jetzt nicht mit dir Siedler, das dauert Wochen, dieses Spiel. Über sowas rede ich oder Fernsehformate wie als das Dschungelcamp, über sowas rede ich dann, weil es mich wirklich stört und nervt. So, und dann frage ich aber auch das Publikum, wie findet ihr das? Und dann tauschen wir uns aus und wenn die Leute zum Beispiel eine Pointe haben, das Publikum, die lustiger ist als das, was ich mache, dann schreie ich die auch an und sage, dass das nicht geht, weil ich der Komiker bin, aber ob ich den Witz behalten dürfte. So, also ich glaube, wenn Leute danach rausgehen, miteinander geredet haben und dann noch länger an der Bar verweilen, weil die sich kennengelernt haben an dem Abend, dann finde ich, habe ich was richtig gemacht. Ich werde die Welt mit meiner Comedy nicht verändern. Ich habe jetzt auch nicht hohe politische Aussagen, aber ich bringe Menschen zusammen und ich hoffe, dass ich denen dann 2 Stunden schönen Abend gebe.
1: Das ist ganz toll. Also man kann sich für Sascha Kauf für alle Termine, die es so gibt, im Abstand von 4 Wochen immer eine Karte kaufen und wird jedes Mal ein anderes Programm von dir
5: erleben. Absolut. Es sei denn, man setzt sich alle 4 Wochen immer wieder in die erste Reihe, dann ist doof, dann ist man auch immer wieder dran. Ne?
1: Also setzt euch bitte bei Sascha Kauf niemals in die erste Reihe ansonsten.
5: Das heißt, und wenn ihr Karten kauft und ihr könnt im Saalplan so Plätze buchen und ihr kauft so Karten für Menschen, die ihr vielleicht nicht so leiden könnt, wie so ein Chef oder Nachbarn oder so, weil ihr das machen müsst, dann kauft den Karten für die erste Reihe.
1: Bei Sascha Kauf?
5: Ja.
1: Sascha Kauf war heute bei uns im BB-Radio Mitternachtstalk. Schön, dass du da warst.
5: Vielen, vielen Dank und jetzt trinken wir noch ein Bierchen, oder?
1: Genau das.
5: Bis dann. Tschüss.
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1: Ich freue mich, dass sie wieder mal bei uns aufgetaucht ist. Lena Meyer-Landrut ist bei uns.
6: Da bin ich.
1: Unsere Lena.
6: Hi.
1: Du bist jetzt schon Wiederholungstäterin.
6: Ich bin Wiederholungstäterin. Ich hab's versprochen. Pumuckl hat damals gesagt, versprochen ist versprochen und wird auch nicht gebrochen.
1: Hast du das immer geguckt früher, ja? Meister Eder und den Pumuckl?
6: Meister Eder und Pumuckl, ja, hab ich geliebt.
1: Das ist so schade, dass es das nicht mehr gibt, war.
6: Schon, oder?
1: Mhm. Da sind wir gleich beim Thema. Ich meine, wenn du schon mal gerade da bist, in der Zeit, als du Pumuckl geguckt hast, da warst du wahrscheinlich da so 6 bis 10 in dem Alter, vermute ich mal. Wusstest du damals schon, dass du irgendwann mal auf eine Bühne möchtest und singen möchtest? Manche Kinder haben das ja von Anfang an. Dieses.
6: Ja, also nicht so explizit, aber ich war auf jeden Fall schon immer ein Entertainer und hatte immer schon so einen leicht wilde Züge und egal wer zu Besuch war, es gab immer eine kleine Show von mir. Also es war auch egal, ob das Zaubern, Tanzen, Singen oder Meerschweinchen-Tricks zeigen waren. Es gab immer eine kurze Show. Leute, ich habe was vorbereitet und dann mussten erstmal alle gucken.
1: Und Singen war da auch schon bei?
6: Ja, da war alles dabei.
1: Warst du in der Schule gut im Singen?
6: Ja, also ich würde mich jetzt nicht beschreiben als der überdurchschnittliche Sänger, wo alle gesagt haben, wow, Mariah Carey kann einstecken. Aber ich habe immer Spaß und Freude dran gehabt und ich war ganz gut auch. Also ich hatte halt so in der 8., 9. habe ich mal in einer Jazzband mitgemacht und dann habe ich irgendwie, keine Ahnung, in der Aula aufgetreten mit einem Kumpel, mit einer Gitarre und so. Also so, ja, normale Sachen.
1: Und haben die Leute da schon bescheinigt, Mensch, du kannst aber gut singen?
6: Ja, also es war jetzt so, ja, das hat uns gefallen. Es war jetzt aber nicht, also nicht so, dass die Leute gesagt haben, also du wirst mal ein absoluter Superstar.
1: Aber du hast ja so ein Zauberstimmchen. Wann hat denn das jemand entdeckt und gesagt, Mensch, Lena, da solltest du was draus machen? Das war doch nicht erst Stefan Raab,
6: doch,
1: oder?
6: Ja.
1: Echt?
6: Ja. Aber ich bin ja auch aus Versehen dahin gegangen. Also ich bin ja gar nicht mit dem Plan dahin gegangen, zum ESC zu fahren. Es gab diese Castingshow, Unser Star für Oslo, und der eigentliche Plan war, dass ich mit meiner Freundin mal ins TV-Total-Studio gehe und mir mal so eine TV-Total-Sendung angucke, und da wollten wir uns Karten kaufen für im Internet, und dann habe ich gesehen, dass da ein Aufruf war für ein Casting, und ich habe so in meinem Kopf so eine kleine Bucketlist, weißt du, was ich alles machen will. Da steht auch unter anderem drauf, mal bei einer Castingshow gewesen sein. Und dann habe ich gedacht, ja, dann nutze ich die Gunst der Stunde, weil die Castingshows von Stefan Raab sind in Ordnung und sind halt nicht so reißerisch und ich sag mal auf eine Art und Weise so asozial wie jetzt DSDS oder so, wo es halt nicht um den Gesang geht, sondern eher vielleicht um die Background-Story und so. Und dann habe ich gedacht, ja, dann probiere ich das einfach mal aus, dann fahre ich da einfach mal hin. Und dann bin ich halt da gewesen. Und dann bin ich hingefahren, habe vorgesungen und habe dann einen Haken dahinter gesetzt und habe gesagt, check, bei einer Castingshow war ich jetzt auch. Und 2 Monate später haben die mich dann angerufen und haben gesagt, so, wir würden dich gerne einladen in die Sendung. Ja, und dann bin ich nach Köln gefahren in die Sendung. Und dann hat das alles so seinen Lauf genommen.
1: Was hast du denn damals gesungen?
6: My Same von Adele. Und ich kann mich gar nicht mehr so richtig daran erinnern, aber ich habe neulich noch mit jemandem gesprochen, der auch gesagt hat, so, ja, das war irgendwie total krass. Du hast da deine Songs irgendwie denen gegeben, die du singen möchtest, und das waren alles total unkonventionelle Songs, und die kannte irgendwie keiner, und alle in der Redaktion haben auch gesagt, so, nee, mach das mal nicht, sing mal lieber Songs, die alle kennen. Ich kann mich daran nicht mehr erinnern, aber die Person, mit der ich drüber gesprochen habe, meinte so, und du hast dich echt nicht beirren lassen, du bist dabei geblieben und du hast diese Songs dann da gemacht. Das hat dann irgendwie auch funktioniert. Also ich habe irgendwie echt total komische Songs gesungen. My Same von Adele, New Shoes von Paolo Nutini, Foundations von Kate Nash, also so ganz komische, oh, ja, Lieder.
1: Nicht Mainstream.
6: Nee, überhaupt nicht.
1: Aber ich finde, du warst, glaube ich, damals eine der ersten, die eine etwas andere Stimme hatte. Das ragte ja damals so richtig raus. Mhm. Also die Stimmen waren relativ einheitlich von den Sängerinnen, die es bis dahin gab. Mhm. Und du warst so einmalig, auch mit Als Satellite damals rauskam, dachte ich mir, das hat so einen hohen Wiedererkennungswert.
6: Ja, wahrscheinlich, weil ich nicht jemanden nachgemacht habe, sondern einfach das gemacht habe, was sich so für mich richtig anfühlt. Damit bin ich ja bis jetzt relativ weit gekommen. Mhm. Immer einfach erstmal machen.
1: Du bist Lena.
6: Hallo.
1: Ja, und dann war er da, der Eurovision Song Contest. Als du damals da hingefahren bist, hast du gedacht, wir könnten das Ding rocken. Mal gucken, wo ich lande, weil ich meine, Deutschland war einmal mit Nicole, glaube ich,
6: ja,
1: an der Spitze.
6: Ja.
1: Und danach war lange nichts.
6: Ja, also für mich war es immer eher so wie so ein Spiel. Ne? Also ich konnte das auch gar nicht so richtig ernst nehmen. Auch, dass ich die Sendung da schon gewonnen habe und saß da für Oslo, das war für mich auch immer so, konnte das gar nicht richtig wahrhaben. So, das war für mich halt so, ja, mein Gott, dann habe ich das jetzt halt gewonnen. Ja, okay, dann fahren wir jetzt halt nach Oslo. Ich weiß überhaupt gar nicht, wo Oslo ist. Ich bin halt so, ja, das war für mich alles total neu und ungewohnt. Und die Leute, es gab dann halt so diese Tippbüros, die dann immer die Tipps abgeben, die kommen gut an und das könnte sein und so. Und da haben von vornherein alle gesagt, dass ich wahrscheinlich gewinnen werde. Wenn ich darauf angesprochen wurde, war ich immer so, ja, keine Ahnung, also kann schon sein, aber also man weiß es ja nicht vorher, deswegen, warum soll ich mir jetzt Gedanken darüber machen, ob ich jetzt gewinne oder nicht? Also mein Gott, das wird schon alles so kommen, wie es kommen wird.
1: Das war so erfrischend anders. Ich glaube, du bist so unbedarft daran gegangen. Du musstest das Ding eigentlich rocken. Ne?
6: Ja, das kann schon sein. Aber das kam dann natürlich, also das war auch alles gut und das war auch alles echt. Und dann gab es halt aber danach auch eine Phase, wo es dann halt irgendwie ein bisschen bergab gegangen ist und wo ich mich dann plötzlich nicht mehr so wohl gefühlt habe und wo ich dann gemerkt habe, so, oh, jetzt, das geht mir jetzt alles zu nah oder das wird mir zu viel und ich kann damit nicht mehr umgehen und ich weiß gar nicht, wer ich bin und was ich hier überhaupt mache. Und dann begann so eine Phase von auch Revue passieren lassen und von mal darüber nachdenken, was eigentlich so war, was ist, was wird. Und plötzlich habe ich mir dann die Sachen zu Herzen genommen, die über mich gesagt und geschrieben wurden. Dann habe ich mich auch echt verändert und habe so eine Schutzwand um mich rumgebaut und habe gesagt, ja, okay, wenn jetzt irgendwie alle hier auf mich einreden und auf alles auf mich einprasselt, dann mache ich mir jetzt hier so Schutzwände hin und bin jetzt einfach anders. Ich bin jetzt kälter und ich lasse das jetzt nicht mehr an mich ran. Ich bin jetzt stark. Und dann hat das den Anschein gemacht, als wäre ich total eingebildet und arrogant und zickig. Und dann habe ich sozusagen noch mehr Negativität abbekommen. Dann war ich so kurz verwirrt und dachte so, huch, warte mal kurz. Nee, das war eigentlich nicht das Ziel, sondern es war eigentlich das andere gedacht. Und ja, und jetzt habe ich dann wieder angefangen, so ein bisschen mehr auf die Suche nach meiner Mitte, nach meinem Kern, nach meinem authentischen Ich zu suchen und habe auch das Gefühl, dass ich auf einem ganz guten Weg bin.
1: Bist du? Ich kann es nur sagen, du warst ja vor 4 Jahren hier und ich habe eine Tochter, meine Tochter Julia, ihr seid ungefähr in einem Alter. Sie ist auch sehr erfolgreich auf einem anderen Gebiet, sie ist erfolgreiche Sportlerin. Mhm. Aber ich habe bei ihr auch solche ähnliche Charaktereigenschaften festgestellt. Mhm. Also als du vor 4 Jahren hier warst, warst du wirklich aus meiner Sicht ein bisschen genervt und zickig.
6: Ja,
1: kann das sein?
6: Ja, das kann gut sein. Ich war nicht bei mir. So, ich habe nicht in mir geruht. Ich war nicht happy. Ich war nicht glücklich. Und dann ist man auch einfach auch nach außen hin natürlich. Man kann dann nichts widerspiegeln, was Positives ist oder was auf jeden Fall wenigstens was Echtes ist. Ich habe dann natürlich irgendwie versucht, meinen Job zu machen und da auch dran zu sein und das umzusetzen. Aber es ist natürlich super schwierig, wenn man sich nicht gut fühlt und wenn man sich nicht, also ich habe mich fehl am Platz gefühlt einfach. Und ich war so, ich muss irgendwie versuchen, mich zu beschützen und nicht meinen echten Kern nach außen zu zeigen, weil das bedeutet, dass mein echter Kern dann auch angegriffen werden kann. Und das war für mich irgendwie zu gefährlich in der Zeit.
1: Es ist zu merken, dass du angekommen bist, du hast deine Mitte gefunden. Das sieht man auch, wenn man die Formate verfolgt. Also zum Beispiel Sing meinen Song, das Tauschkonzert. Mhm. Das war für mich so, ich sehe das erstens sehr gerne, es ist eine meiner Lieblingssendungen, wenn nicht sogar meine Lieblingssendung. Wenn man so dicht da dran ist, man hatte das Gefühl, man sitzt mit an diesem Tisch. Ne? Ja. Und du hast dich so dermaßen geöffnet, dachte ich, ja. Ich meine, es ist nicht unbedingt ein Kompliment, wenn man sagt, du bist erwachsen geworden, aber ich habe so das Gefühl, du bist ein bisschen erwachsen geworden.
6: Ja, also ein bisschen schon.
1: So ein bisschen.
6: Ein bisschen angekommen bin ich auf jeden Fall in mir selber. Und ob das jetzt erwachsen ist oder nicht, ich bin ja auch immer ein großer Fan eigentlich davon, so viel Kind zu bleiben, wie nur irgendwie möglich.
1: Wichtig, ganz wichtig.
6: Genau, aber es ist auf jeden Fall, ich bin, glaube ich, ein bisschen angekommener. Ein bisschen, ich habe so ein bisschen mehr Ruhe und auch ein bisschen mehr Klarheit für mich selber so gefunden und habe gedacht so, hey, es ist eigentlich alles auch nicht so wild und auch alles nicht so wichtig und es ist schon okay, so wie die Sachen passieren und mit so ein bisschen mehr Gelassenheit und Vertrauen passieren die Dinge für einen schöner und leichter. Und das ist auch leicht gesagt jetzt, ne? Es ist auch nicht bei mir so, dass ich mich jeden Tag so fühle oder dass der Weg dahin einfach ist oder war, sondern es ist immer ein ständiger Prozess. Ich glaube, es ist gesund, nachsichtig mit sich selber zu sein, weich zu sein, nicht das Gefühl zu haben, immer etwas darstellen zu müssen, immer etwas erfüllen zu müssen. Und es ist egal, in welchem Beruf man arbeitet, glaube ich. Also ob das jetzt ganz normal in der Firma ist und man kommt morgens an und man hat vielleicht einen nicht so guten Tag, aus was für Gründen auch immer, dann ist das auch okay.
1: Erhalte dir das bitte.
6: Ja, ich versuch's.
1: Für die Mischung aus Erwachsensein und Kind.
6: Ja.
1: Ich wehre mich auch energisch dagegen, erwachsen zu werden.
6: Ja, ich
1: hoffe,
6: will ich das auch nicht.
1: Noch ein paar Jahre weglassen.
6: Ich tue auch einfach so, als wäre ich noch 17. Für immer.
1: Die Lena ist bei uns. Ich freue mich, dass du wieder mal Zeit hattest. Mittlerweile 5 Alben am Start. Jetzt frage ich mal, Irre. Du hast damals nach dem ESC das erste Album rausgebracht. Da lief es hervorragend. Das zweite Album lief hervorragend. Dann kam zwischendurch mal so ein kleiner Knick.
6: Ja.
1: Ja. Und wann hast du gesagt, jetzt muss ich was anderes machen?
6: Das dritte Album war noch mit in diesem Fluss mit drin. Und das vierte Album war auf jeden Fall so eine schwierige Phase. Ich würde sagen, von Anfang 2014 bis 2016, 2017. Also es waren so 3-4 Jahre, wo ich echt gestruggelt habe. Aber ja, es war schon eine etwas längere Phase. Aber es ist ja auch gut, ne? Man sagt ja auch, gut, Dinge wir Weile haben.
1: Absolut.
6: Und ich empfinde das jetzt auch im Nachhinein nicht als verschwendete Zeit oder ich ärgere mich jetzt nicht darüber, dass das passiert ist, weil das bringt uns auch nicht weiter, ne? Das ist jetzt halt, das war halt so und das ist auch okay. Also ich bin jetzt nicht besonders stolz darauf, dass ich hier den Anschein gemacht habe, als hätte ich keinen Bock und als wäre ich genervt und zickig gewesen. Das ist natürlich für mich auch nicht schön zu hören. Aber es ist trotzdem gut, weil ich weiß, dass das war und ich mich jetzt anders und neu fühle. Und vielleicht auch heute, wenn ich nach Hause gehe, einen anderen Eindruck hinterlasse. Und schön ist es natürlich, wenn man Menschen begegnet, die ein offenes Herz haben und die sich dann nicht davor verschließen, dass sich die Welt und die Menschen auch verändern.
1: Aber alle großen Stars hatten mal so einen Knick bei den Verkäufen der Alben. Da musst du dir gar keine Gedanken machen.
6: Ach so, nee, das mache ich, da mache ich mir sowieso keine Gedanken.
1: Also nicht wegen Verkaufszahlen, sondern auch zwischendurch, weil sie sich musikalisch neu erfinden wollten. Voll. Oder weil sie mal gesagt haben, ich habe mal so eine Phase oder ich bin jetzt mal nicht so freundlich, wie ich sonst immer war. Mhm. Das passiert jedem. Das ist so ein bisschen unter Erfahrung zu verbuchen, oder?
6: Ja, auf jeden Fall, 100%. Aber und zum Beispiel jetzt bei Verkaufszahlen, das empfinde ich sowieso als nicht das, was zählt am Ende. Ob man jetzt so und so viele Platten verkauft oder so und so viele, ist es halt irgendwie, ja, am Ende ist es auch echt Wurst.
1: Wir haben vorhin gehört, du bist zum Beispiel mit Adele zur Castingshow gegangen. Adele ist ja nun relativ Mainstream und Herbert Grönemeyer, den du sehr magst, ja auch. Was hörst du denn sonst noch für Musik?
6: Ach, ich bin schon ein großer Fan von Popmusik. Ich konsumiere tatsächlich eher Popmusik, bedeutet für mich populäre Musik. Alles, was breit bekannt ist, ist eigentlich Popmusik. Es kann vom Genre auch Hip-Hop oder R&B sein. Das ist trotzdem populäre Musik und deswegen erreicht es so viele Menschen, das liebe ich. Ich liebe aber auch das Genre Popmusik, Singer-Songwriter, aber ich bin auch ein sehr, sehr großer Hip-Hop- und R&B-Fan, das muss ich sagen.
1: Britney Spears war früher dein Favorite, immer noch?
6: Britney Spears war auf jeden Fall meine absolute Heldin, jetzt mittlerweile nicht mehr. Ich bin jetzt eher breit gefächert, also ich habe jetzt gar nicht so die eine Person, wo ich sage, wow, das ist mein absoluter Lieblingskünstler. Ich habe ganz viele Alben, ganz viele Künstler, wo ich sage, das inspiriert mich oder das höre ich zu verschiedenen Momenten. Ich bin tatsächlich so viel R&B, viel so weiblicher R&B, Her, Georgia Smith, Hip-Hop-mäßig auch SZA. Ich liebe natürlich auch Drake und so, aber auch wirklich Rap. Also ich liebe Kendrick Lamar, ich bin großer Fan von Childish Gambino, Tyler the Creator, all diese sozusagen Leute finde ich ganz, ganz toll und konsumiere das persönlich sehr viel.
1: Mhm. Aber du guckst auch mit deiner Mama zumal eine Whitney Houston.
6: Das Duo, dir darf man anscheinend nichts im Vertrauen sagen. Du war schön ausgeplaudert am Wochenende. Ja.
1: Hätte ich das nicht
6: Doch, klar, natürlich. Wir haben uns die Whitney Houston-Doku angeguckt, ja, und das war natürlich auch

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2: Mit Alexander Kanja. Guten Morgen. Brandenburgs Wissenschaftsministerin Manja Schüle ist mit ihren Ressortkollegen aus den anderen Ländern in den USA. Sie will dort Werbung für den Forschungsstandort Brandenburg machen. Viele junge Forscherinnen und Forscher sind mit der US-Regierung unzufrieden und suchen Alternativen. Im zweiten Teil der Reise geht es zu Unternehmen mit großen Forschungskapazitäten wie dem Chiphersteller Nvidia. Die von Hitze und Dürre geplagten Brandenburger Bauern können auf Hilfe hoffen, es braucht aber Geduld. Bundeslandwirtschaftsminister Alois Rainer sagte im ZDF-Morgenmagazin, dass er erst auf die amtlichen Erntedaten warten will. Die kommen Ende des Monats.
3: Ohne belastbare Daten können wir schlecht Hilfe leisten. Mir ist es aber enorm wichtig, dass die landwirtschaftlichen Betriebe wissen, sie bleiben nicht alleine.
2: Wegen der schlechten Ernte drohen zumindest mittelfristig auch höhere Lebensmittelpreise. Besonders betroffen sind unter anderem Weizen und Raps. Nach dem Hackerangriff auf die Berliner Verwaltung hat ein Krisenstab seine Arbeit aufgenommen. Zurzeit laufen Sicherheitsanalysen, die einen großen Teil der Netzleistung brauchen. Deshalb sind andere Dienste zurzeit nur eingeschränkt möglich, beispielsweise die Beantragung für die Briefwahlunterlagen. Beim Angriff auf die Bau- und Verkehrsverwaltung sollen teils sensible Daten abgegriffen worden sein. Von wem ist unklar.
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4: Wochenlang wollte niemand den Namen nennen, für welchen Online-Händler die Riesenhalle an der A12 gebaut wurde. Jetzt ist klar, es ist Amazon. Mit dem US-Konzern und Betreiber Zewa Logistics hat Frankfurt seinen neuen, größten Arbeitgeber und bis zu 800 neue Jobs. Offizieller Betriebsstart war gestern. Für heute ist der erste Wareneingang geplant. Die volle Auslastung wird zum Jahresende erwartet. Clara Himmel, BB Radio Lokalstudio Oderland in Frankfurt.
5: Im Landkreis Potsdam-Mittelmark stehen harte Sparmaßnahmen im Raum. Eine Liste aus der Arbeitsgruppe Haushalt sieht unter anderem Einschnitte bei der Schülerbeförderung, im Nahverkehr und bei sozialen Angeboten vor. So könnten Eltern künftig an den Fahrtkosten für Schulkinder beteiligt werden. Beschlossen ist das aber noch nicht. Hannes Gregor, BB-Radio, Hauptstadtstudio in Potsdam.
6: Das Spielschiff am Heinrich-Heine-Ufer in Brandenburg an der Havel ist wieder freigegeben. Es musste am Freitag aus Sicherheitsgründen gesperrt werden, weil ein tragender Bolzen gebrochen war. Nach einer schnellen Reparatur kann es jetzt wieder genutzt werden. Angie Klaft, BB Radio Brandenburg an der Havel.
2: Die Sperrung der A111 stadteinwärts geht vermutlich noch bis Mittwoch. Hier ist Hydrauliköl ausgelaufen, das nur schwer zu beseitigen ist. Im morgendlichen Berufsverkehr kam es hier zu langen Staus mit bis zu 2 Stunden Verzögerung. 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
7: Bei mir ist ein sehr interessanter Mensch. Dieses Format lebt ja davon, dass interessante Menschen bei uns vorbeikommen. Er heißt Matthias Pfeffer. Er ist Journalist, TV-Produzent, Berater und mittlerweile auch Bestseller-Autor. Es ist, glaube ich, sogar der zweite Bestseller, der erschienen ist. Ne? Wir reden über menschliches Denken und künstliche Intelligenz. Herzlich willkommen.
8: Vielen Dank.
7: Wir haben eine Menge zu besprechen, weil Sie sind der absolute Kenner der künstlichen Intelligenz. Sie haben sich schon viele, viele Jahre damit beschäftigt. Aber bevor wir darüber reden, wollen wir natürlich mal die interessante Geschichte auch ein bisschen beleuchten, weil wir sind ja in gewissem Maße auch Kollegen, könnte man sagen.
8: Ja. Bevor ich mich mit künstlicher Intelligenz beschäftigt habe, habe ich mich erstmal viele Jahrzehnte mit menschlicher Dummheit beschäftigt.
7: also das ist unsere
8: Spaß
7: Parallele. Ja?
8: Ja, also mit, sagen wir mal, mit allem Menschlichen, das ist ja der Gegenstand des Journalismus. Dass man dann doch sehr tief überall eintaucht und auch sieht, wo die dunklen Seiten sind. Ich bin vor über 30 Jahren in den Journalismus eingestiegen nach dem Philosophiestudium und hatte das Glück, 1988 direkt anfangen zu können, in einer sehr spannenden Zeit natürlich. Bis dahin habe ich immer gedacht, ach Mensch, das war alles so schön damals, was ich im Studium gelesen habe bei Hegel und Kant und der Französischen Revolution, da ist noch was passiert und dann überhaupt früher. Wir leben in so langweiligen Zeiten und kaum gedacht, passierte dann eben 89 und die Folgen und ich war mittendrin. Ich hatte ein Volontariat bei der Deutschen Wochenschau gemacht, die es damals noch gab, mit einem regelmäßigen Filmmagazin für das Bundespresseamt und so war ich 88 und 89 immer an der Seite von Helmut

0: cool und war auch zum Beispiel am 9. November mit ihm gemeinsam im Warschau im Hotel abends, als wir alle überrascht wurden von den Bildern bei CNN, als in Berlin hier die Menschen auf den Mauern tanzten, auf der Mauer tanzten und keiner das glauben konnte und Helmut Kohl sehr aufgeregt mit seiner berühmten Strickjacke dann abends durch das Hotel lief und eine spontane Pressekonferenz gemacht hat. Ja, und in der Folge habe ich dann ja sehr vieles gesehen und entdeckt und sehen können und erlebt, was man eigentlich nur so mit dem schönen Beruf des Journalisten erleben kann.
1: Wir reden jetzt über künstliche Intelligenz. Am Anfang haben wir es ja alle sehr positiv gesehen, aber irgendwann begann dann das Umdenken und Sie haben bestimmte Dinge hinterfragt.
0: Ja, also ich selbst fand das auch immer eigentlich toll, was sich da alles an Möglichkeiten ergab, vor allen Dingen als Journalist, dass man noch viel schneller recherchieren kann, dass man schneller kommunizieren kann, dass man weltweit vernetzt ist. Nach wie vor finde ich das wundervoll, wenn wir auf eine kleine Glasscheibe drücken, was da dann alles passiert. Mhm. Das ist eine magische Maschine im Grunde, also jedes Handy und jedes Gerät, das uns mit dem Internet verbindet. Aber auf der anderen Seite ist es eben auch etwas, das sehr viel verändert hat. Das habe ich natürlich als Journalist auch mitbekommen, auch durch die Beobachtung, was es mit der Gesellschaft macht, was es aber auch mit dem Journalismus und den Medien macht. Wir haben ja viele Probleme jetzt in den klassischen Medien, weil die großen Unternehmen, die Plattformunternehmen aus Amerika, die Werbegelder zumindest dort komplett abschöpfen und natürlich auch durch die Datenmacht, die sie gewinnen, viel mehr Möglichkeiten haben, Leute zu beeinflussen und Leute zu informieren, als wir als klassische Medien, die wir ja keine richtige Endkundenbeziehung klassisch eigentlich haben.
1: Wir nutzen ja alle Computersysteme von Microsoft zum Beispiel. Ja, das ist ja eine Sache, die nicht groß hinterfragt wird. Eigentlich liegen die Daten ja auf einem amerikanischen Server.
0: Genau, also was passiert, was die mit unseren Daten machen, haben wir uns lange nicht so richtig gefragt. Wir haben uns gefreut, dass die Antworten bei Google immer besser wurden, dass Microsoft auch irgendwann mal Systeme gebaut hat, die auch wirklich funktioniert haben, sage ich jetzt mal, und nicht ständig nur abgestürzt sind. Nein, im Ernst, es ist eine Technik, die natürlich im Alltag heute auch sehr viel verändert hat. Und zu Anfang haben ja auch die Profis nicht geglaubt, dass das unseren Alltag prägt. IBM hat ja bekanntermaßen damals gedacht, es wird immer nur Riesencomputer geben für die Industrie, für das Militär und so etwas wie ein Homecomputer, haben die gesagt, wird nie funktionieren. Kein Mensch wird sich einen Computer zu Hause hinstellen. Eine der berühmten Fehlprognosen der Welt. Und dadurch haben die ja damals die Entscheidung getrieben, aufgrund dieser Annahme haben sie die Entscheidung getroffen, die Software an Herrn Gates zu geben, den jungen Herrn Gates. Und der hat damit sein Unternehmen aufgebaut, weil er erkannt hat, dass eigentlich der Schlüssel Software ist und nicht mehr die Technik selbst, nicht die Hardware, sondern das Software das große Geheimnis ist. Und das ist bis heute so. Und heute ist diese Software eben scheinbar intelligent geworden.
1: Wollen wir mal ein paar positive Dinge erzählen, die künstliche Intelligenz mit sich bringt? Also ich sage mal zum Beispiel in der Medizin ist das ja revolutionär, ne? Da brauchen wir sogar KI.
0: Absolut. Also schönes Beispiel ist zum Beispiel die Erkennung einfach ganz schlicht von Mustern. Da ist die künstliche Intelligenz immer sehr, sehr stark. Und es gab zum Beispiel wirklich sehr, sehr viele Fälle. Gerade bei uns in Deutschland war die Medizin da sehr schlecht bei Brustkrebserkennung. Die künstliche Intelligenz hat dann sehr schnell gezeigt, dass durch Bilderkennungssysteme, die so trainiert werden, dass sie wirklich auf diese speziellen Formen, die das Gewebe dann hat, geeicht sind sozusagen, das mit wirklich sehr hoher Wahrscheinlichkeit erkannt werden kann. Und das ist eine Form von sogenannter dienender künstlicher Intelligenz, die, wie ich finde, natürlich toll ist und die uns jetzt so die nächsten Schritte zeigt, die die Menschen da in der Technikentwicklung nehmen könnten.
1: Kommunikation, auch ein wichtiges Thema.
0: Ich sehe aber bei der Kommunikation, vor allen Dingen beim Einsatz künstlicher Intelligenz in der Kommunikation, eben auch wirklich überwiegend die Schwachstellen beziehungsweise die Schattenseiten dieser Technologie dann schon. Denn wir kommunizieren heute alle scheinbar grenzenlos. In Wahrheit reden wenige und viele andere hören auch gar nicht mehr richtig zu. Das sind Strukturen der klassischen Kommunikation und auch der Meinungsbildung eher geschwächt worden, als dass sie nachhaltig gestärkt wurden.
1: Aber wir können auf dieses Medium heutzutage nicht mehr verzichten.
0: Na, das ist wie bei Elektrizität. Wenn Sie das einmal einführen, Sie können nicht zurück und können sagen, wir schalten jetzt von Strom wieder um auf Handbetrieb. Das geht einfach nicht. Oder können Sie keine großen Strukturen mehr zurückführen. Künstliche Intelligenz ist deswegen so wichtig als Technologie, weil es eine allgemeine Technologie ist, General Purpose Technology. Das heißt, die wird überall verwendet, auch da, wo Sie sie gar nicht sehen. Es sind nicht nur einzelne kleine Roboter oder es sind kleine Computer, die auf dem Tisch stehen, die künstliche Intelligenz haben, sondern Alltagsgegenstände und vor allen Dingen unsere ganze Infrastruktur wird darüber gesteuert.
1: Nutzen Sie selbst Google?
0: Ja.
1: Als Suchmaschine?
0: Ja, also ich muss sagen, ich selbst bin sehr bequem Ich weiß natürlich, dass da viel Missbrauch geschieht. Wir haben das ja wirklich ausführlich für unsere Bücher auch recherchiert. Das erste Buch habe ich mit meinem Freund Paul Nemitz geschrieben. Und wir sind da wirklich jahrelang auch in die Tiefe gegangen. Und trotzdem ist es so, dass Google einfach aufgrund der Tatsache, dass die meisten Anfragen dort laufen, die besten Suchergebnisse hat. Mhm. Natürlich muss man immer wieder empfehlen, bitte nehmt die anderen Maschinen. Ich verwende auch hin und wieder DuckDuckGo. Das ist eine sehr gute Suchmaschine aus den USA, die sehr datenschutzkonform arbeitet. Aber es ist eben so, wie bei Facebook, wie bei einem Netzwerk, wer die meisten Nutzer hat, hat die beste KI. Weil die KI wird ja durch unsere Daten trainiert. Das heißt, je mehr die trainieren kann, je mehr Daten die hat, je mehr Datenbezugspunkte die hat, desto besser ist die Technologie. Und sie wollen natürlich schnell das Ergebnis haben und schnell das beste Ergebnis. Und
1: dementsprechend ist Google im Augenblick auch weltweit Marktführer auf dem Gebiet?
0: Ja, ja. Weltweit mit Abstand und hier bei uns in Europa noch mal stärker sogar als in den USA. Ich meine, dass hier der Marktanteil über 90% liegt.
1: Sie haben damals mit Paul Nemitz das Buch geschrieben, Prinzip Mensch, also 2020 ist das, glaube ich, erschienen. Wie war das, als Sie damals angefangen haben zu recherchieren und auf einmal auf dunkle Dinge in Anführungszeichen gestoßen sind, die Sie vielleicht vorher gar nicht so auf dem Schirm hatten?
0: Ja, komischerweise hatte man die irgendwie im Gefühl und durch die Recherche sind sie aber tatsächlich dann offenkundig geworden. Mein Freund, alter WG-Freund, wir haben zusammen in Hamburg St. Pauli in der WG gewohnt und in Studientagen schon zusammen diskutiert. Haben diese gute Freundschaft immer gepflegt und als er in der Datenethikkommission war, heute ist er EU-Beamter in Brüssel und für den Datenschutz zuständig, haben wir gesagt, jetzt schreiben wir mal ein Buch auf. Aber er selbst hat zum Beispiel so eine einschneidende Erfahrung gehabt, weil er der Verhandler der Europäischen Kommission im Snowden-Case war. Und als Snowden auftauchte, waren wir natürlich alle irgendwo sprachlos und haben gedacht, das kann ja nicht sein, ja, dass diese Milliarden von Daten weltweit, fast aller Bürger dieser Erde, dort von einer Regierungsbehörde wirklich in Echtzeit überwacht werden. Das ist natürlich schon vom Ausmaß her ungeheuerlich gewesen und hat aufgezeigt, dass die technischen Möglichkeiten, die eine solche Technologie bietet, eben leider in aller Regel auch genutzt werden. Wir alle kennen das ja, dass sie irgendwas gesucht haben im Internet und später kriegen sie irgendwelche Vorschläge an einer ganz anderen Ecke gemacht. Ja, also es gibt auch Geschichten, dass man da irgendwo auf dem Tennisplatz steht und über irgendein Thema spricht und das Gerät einem später irgendwas serviert oder man irgendwo gewesen ist, wo es vielleicht Geotracking-Daten gesammelt hat. Das ist so ein ungutes Gefühl, das man hat und denkt, irgendwie sollte das vielleicht nicht sein. Warum sollte jetzt jemand wissen in so einer Firmenzentrale und sei es nur ein Computer, eine Datenbank, was ich gerade gemacht, gedacht, gesagt oder getan habe? Und an die Stelle dieses ursprünglichen Gefühls, als diese Technik eingeführt wurde, die jeder von uns hatte, ach, ich habe doch nichts zu verbergen, ist dann doch ein mulmiges Gefühl getreten. Und wenn Sie dann sehen, dass das keine Zufälle sind, sondern dass das Geschäftsmodell genau darin besteht, diese Daten von uns allen in möglichst großer Zahl zu sammeln, um über uns als Individuen Verhaltensprognosen zu machen, die man dann an die Werbeindustrie verkauft, dann ist das mehr als geisterhaft, dann ist das nämlich ziemlich infam. Und nicht nur, dass da ein viel besseres Werbemodell geboten wird, als Sie zum Beispiel hier als Radiosender bieten können. Dort wird ja versprochen, ich weiß schon, was dieser Mensch als nächstes denken und tun und kaufen wird. Und deswegen kann ich dir, lieber Werbekunde, diesen Menschen jetzt nur wärmstens und teuerstens verkaufen. Und das ist natürlich eine sehr perfide Methode, weil dieses sogenannte Targeting-Advertising letztlich eine Art von wirklich massiver Verhaltensmanipulation ist.
1: Da gibt es ja Leute, die sagen, ich habe das Gefühl, ich werde den ganzen Tag belauscht, weil das, was mir angezeigt wird bei meinen Suchvorschlägen, immer das ist, worüber ich gerade nachgedacht habe. Ich habe da teilweise noch nicht mal drüber gesprochen und das stimmt in der Tat.
0: Ja, der Google-Chef hat mal erklärt, das war damals Schmidt, der hat gesagt, wir wollen gar nicht die Schnellsten sein, die Ergebnisse liefern. Wir wollen Ihnen als Nächstes sagen, was Sie fragen werden. Das heißt, eine Verhaltensvoraussage, eine Prognose machen. Und natürlich sind die Technologien sehr stark, die Prognosen machen. Das ist nicht nur bei der Wettervorhersage so, sondern eben zunehmend auch bei der Verhaltensprognose.
1: Und deshalb warnen Sie in Ihrem aktuellen Buch Menschliches Denken, Künstliche Intelligenz davor, dass sich das Ganze verselbstständigt, weil das hat mittlerweile eine ganz schöne Dynamik aufgenommen, ne?
0: Ja, die Gefahr ist eben, dass ich nenne das in dem Buch auch die Bequemlichkeitsfalle. Warum sind denn, wenn so viele Schattenseiten da sind, könnte man fragen, diese Programme, diese Apps und diese Plattformen so erfolgreich? Sie versorgen uns natürlich mit unheimlich komfortablen Ergebnissen. Sie sagen uns, was wir als Nächstes tun sollen, wo wir als Nächstes stoppen sollen, wo wir hingehen sollen und so weiter. Sie geben uns eigentlich in diesem wahnsinnigen Dschungel an Informationen, die wir heute zur Verfügung haben, eine Orientierung. Und wir gewöhnen uns an diese Art von Orientierung, an diese Art von Empfehlung. Und die werden auch immer besser in Gänsefüßchen, also indem sie immer besser voraussehen, was wir jetzt als Nächstes tun werden. Und insofern ist das eine Gefahr, dass wir unselbstständig werden, dass wir unser selbstständiges Entscheiden immer stärker an die Maschine auslagern. Und auf der anderen Seite gibt es eben Propagandisten, so nenne ich sie jetzt mal. Sie selbst nennen sich Evangelisten dieser Technologie, die eben sagen, naja, also das ist ja nur eine Frage der Zeit. Die Computer werden immer schneller, die werden immer besser. Zuerst haben sie einen Schachweltmeister geschlagen, dann den Go-Weltmeister. Irgendwann werden sie jedes Spiel gegen den Menschen gewinnen. Und wenn dieser Zustand erreicht sein sollte, dass die jedes Spiel gegen uns Menschen gewinnen werden, dann werden wir ihnen natürlich auch große, komplexe Entscheidungen anvertrauen, weil es dann heißt, ja, lass doch die KI entscheiden. Ja, also die weiß es doch eh besser. Und das halte ich für eine der größten Gefahren, auf die wir in den nächsten Jahren zusteuern.
1: Und was machen wir nun? Das ist ein großes Dilemma.
0: Nachdenken.
1: Nachdenken, ja. Und die richtigen Schlüsse daraus ziehen. Ja. Aber ich meine, wir können uns ja gegen bestimmte Dinge auch nicht wehren. Denn wenn eben Mobiltelefone angeboten werden von irgendwelchen chinesischen Herstellern, weiß man ja nicht, was mit den Daten passiert. Letzten Endes, man muss ja den Leuten auch, den Herstellern auch ein bisschen vertrauen können. Oder zumindest, es muss ein Gremium geben, was das Ganze kontrolliert.
0: Richtig. Die Politik muss es ernster nehmen. Und wir dürfen natürlich nicht den Fehler machen, zu denken, wir können sowieso nichts mehr tun. Also so ein Fatalismus ist aus meiner Sicht nicht richtig, weil es eben nicht feststeht, wie sich die Geschichte entwickelt. Das haben die Nazis gedacht, das haben die Kommunisten gedacht, dass es einen Endpunkt der Geschichte gibt und auf den muss man hinarbeiten und jeder, der dem im Weg steht, der wird dann weggeräumt. Wir haben keinen Endpunkt der Geschichte vor Augen, sondern wir haben ein großes Interesse und sollten eins haben, dass die offene Weiterentwicklung des Menschen und auch der Geschichte möglich bleibt und mit dieser Offenheit verbunden ist Freiheit. Wenn wir die Freiheit jetzt nicht nutzen und einsetzen, um auch verantwortlich zu lenken, dann haben wir allerdings ein Problem, weil dann wird sich das sozusagen als self-fulfilling prophecy, als selbsterfüllende Prophezeiung irgendwann mal so entwickeln. Ich glaube aber, davon sind wir weit entfernt. Und jeder, der mithilft, dafür Bewusstsein zu entwickeln und selber nachzudenken, ist, glaube ich, schon auf dem richtigen Weg.
1: Tja, künstliche Intelligenz ist ein sehr komplexes Thema, das wir natürlich nicht in einer Viertelstunde komplett besprechen können. Wer mehr darüber erfahren möchte, dem empfehle ich den Bestseller von Matthias Pfeffer, Menschliches Denken und künstliche Intelligenz. Ansonsten gibt es unser komplettes Gespräch in unserem Podcast, überall da, wo es Podcasts gibt, unter BB Radio Mitternachtstalk. Herr Pfeffer, ich freue mich auf Teil 2 unseres interessanten Gesprächs und wünsche Ihnen bis dahin alles Gute.
0: Ich danke Ihnen für die Möglichkeit, hier zu sein und es war sehr schön.
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1: Ich freue mich sehr über meinen heutigen Gast. Es ist einer unserer deutschen Top-Produzenten, DJs. Und er ist eigentlich noch so viel mehr für mich. Er ist eine Legende. Alex Christen ist bei mir.
3: Hallo Jens, danke, dass ich hier sein darf. Ich freue mich.
1: Was viele gar nicht wissen, ist, dass wir eine gemeinsame Geschichte haben. Und die möchten wir jetzt gerne an dieser Stelle, weil wir einfach ausführlich Gelegenheit haben, mal von vorne bis hinten ausrollen. Wir sind nämlich beides DJs und zwar in verschiedenen Teilen Deutschlands aufgewachsen.
3: Ja, genau. Also wir sind Ost und West vereinte DJs, die im Prinzip immer das Gleiche gemacht haben und altersmäßig auch gleich sind und viele Parallelen haben, über die man sprechen kann, die, finde ich, sehr interessant sind.
1: Also du kommst aus Hamburg, ich komme aus Berlin.
3: Genau.
1: Und unsere Passion war es von vornherein, also bei mir ging es los, als ich mit 3 Jahren mein erstes Radio bekommen habe, dass ich gesagt habe, ich muss irgendwas mit Musik machen und mit Musik und Ansagen, also Radiomoderator wäre schon schön. Ja? Wie war es bei dir?
3: Bei mir fing es auch sehr früh an. Mein Vater hat versucht, mir Gitarre beizubringen. Ich bin ja Linkshänder und er Rechtshänder und ich stand dann immer so gegenüber ihm und habe so ein paar Akkorde gelernt und ich bin einfach so über Musik schon sozialisiert worden, dass ich so, ich weiß nicht, ich glaube die erste Platte, die ich hören musste, war dann Heinche und irgendwie hat mich das dann nie losgelassen und ich war dann auch wirklich auch so ein Kind, das sich so eingräbt in Musik und nur Musik hört und ich wollte gar nicht so viele Leute kennenlernen, nee, ich wollte dann lieber irgendwie Kassetten aufnehmen und solche Geschichten. Ja. Also es war schon eine Besessenheit, würde ich es fast nennen, ja.
1: Du hast also auch schon frühzeitig vor dem Radio gesessen und alles mitgeschnitten, was ging, ja?
3: Ja, und das hat immer genervt, dass Wolf Urban dann reingesprochen hat, wenn der Fade kam und dann hat er irgendwas gesagt zum Wetter. Weil, oh Mann, ey, jetzt habe ich nur so ein bisschen. Und man konnte das ja auch nicht ausblenden, sondern es war dann so auf Kassette. Da musste man immer dieses Ende von irgendeiner Moderation holen. Aber Hauptsache ich hatte den Song.
1: Also ich habe die Leute früher gehasst, die beim Radio reingequatscht haben und jetzt bin ich einer von denen, die es gemacht haben.
3: Weißt du? Ich weiß.
1: Es ist schlimm, oder?
3: Es gab ja auch manchmal so Songs, die hatten so eine kurze Atempause, so eine Sekunde nichts und dann hatte einer der Moderatoren immer im Radio gesagt, nicht jetzt auf die Pause-Taste drücken. Und dann habe ich gedacht,
1: ich kill ihn.
3: Warum? Gib mir doch den Song.
1: Am Ende haben wir es aber geschafft, alles mitzuschneiden. Und hast du damals auch raubkopiert, wie verrückt, wenn jemand eine Platte hatte von irgendwas Geilem und das an irgendwie schnell überspielt auf eine Kassette?
3: Also finanziell war das gar nicht anders möglich. Mein Vater war eben Trucker und meine Mama war Putzfrau. Also wir hatten jetzt nicht die finanziellen Möglichkeiten, irgendwie Platten zu kaufen, sondern ich habe mir die dann irgendwie geliehen. Ich habe mir von irgendjemand was geliehen, das weiterverliehen an irgendeinen und dafür konnte ich mir die leihen und dann haben wir das irgendwie so hin und her getauscht und dann habe ich das immer recorded und ganz ordentlich sauber gemacht mit so einem Samttuch, die Schallplatten, dass die auch nicht irgendwie danach aussehen, als wenn da meine dicken Finger drauf wären.
1: So ging es bei mir auch los. Ich habe mir immer vom Nachbarn das Zeug geholt, weil der Nachbar hatte damals Westverwandtschaft, die haben immer Platten mitgebracht. Ah, und das war natürlich für uns als Ostkinder war das toll. Ne? Dann gab es AC/DC, Neil Young. Die haben wir alle dann schön auf Kassette überspielt und haben es natürlich dann weitergegeben. Also Raubkopie.
3: Von der Raubkopie. Der letzte hatte nur das Rauschen, aber da warst du ja schon sehr privilegiert, dass du diesen Zugang hattest. Das ist natürlich auch großartig. Und das konntest du dann wiederum fürs DJing nutzen, indem man ein Kassetten-DJ war.
1: Mhm. Ja. Genau, wir haben mit Kassetten tatsächlich gespielt damals. So ging's los. Schuldisco. Hast du auch Schuldisco gemacht?
3: Selbstverständlich. Also ich finde Kassettendisco eigentlich auch ganz charmant, weil man muss, dadurch lernt man natürlich auch zu moderieren, weil man muss ja zwischen jedem Song vielleicht eine kleine Geschichte erzählen.
1: Genau.
3: Also hier da vorne auf der Tanzfläche bitte die Handtasche hochnehmen und die Regenjacke ausziehen. Es geht jetzt weiter mit dem Song. Also man hatte dann so einen Flow. Man wusste einfach, was man sagt. Und das, muss ich sagen, hilft mir heute noch.
1: Hast du so angefangen? Als DJ?
3: Ich habe so angefangen mit geringsten Mitteln, also nicht mit Schallplattenspieler, sondern eben auch mit
1: Kassetten. Kassettendecks, genau.
3: Mit Kassettendecks und musste eben, ich hatte auch manchmal eben nur ein Kassettendeck, das heißt Kassette raus, die nächste reinpacken, vorspülen und in der Zeit was erzählen. Also du musst haptisch irgendwas machen und trotzdem die da waren, irgendwie mit Sprache unterhalten. Das ist natürlich ein wunderbares Training. Das hat man zu der Zeit nicht ganz verstanden, aber ich finde, davon profitiert man heute noch.
1: Ja.
3: Also es gibt nicht so viele Dinge, die passieren, die mich dann unbedingt aus dem Schuh hauen. Auch wenn ich mal was falsch mache auf der Bühne oder irgendwelche Dinge, die sonst so passieren. Das meiste habe ich irgendwie dann doch schon so erlebt und glaube, bin ganz gut gewappnet auch gegen Dinge, über die man, mit denen man einfach nicht rechnet.
1: Kannst du dich an deine erste Mucke erinnern, die du gemacht hast? An deine erste Veranstaltung, wo du aufgelegt hast als DJ?
3: Also wo ich das erste Mal aufgelegt habe mit Schallplatten, das war eine schreckliche Erfahrung, weil ich hatte natürlich, man bildet sich musikalisch weiter, man geht aber nicht auf das Publikum ein, sondern ich hatte so meine Ideen, was ich jetzt so an dem Abend spiele. Es war eine Hochzeit und eine Hochzeit ist ja bekanntlich, ja, ist schon Glatteis. Fünf Generationen ist ein bisschen Glatteis, dann kommt der Bräutigam, ich hätte gern den Song, nee, habe ich nicht, und dann kommt die Braut, ich hätte gern den, ja, auch gerade nicht da, dann ist die Stimmung schon nicht so geil.
1: Was bist denn du für ein DJ? Das muss man noch haben.
3: Genau, dann kam die Schwiegermutter, die mir erzählt hat, was ich für ein sinnloser Typ bin, und das habe ich dann auch, also der Abend war wirklich, muss ich sagen, da kann ich mich heute noch für entschuldigen, es war einfach eine wirklich beschissene Hochzeitsmusik. Und davon hatte ich auch schlaflose Nächte, aber das hat mich natürlich auch dazu konditioniert, dass mir bewusst war, es geht nicht um mich, es geht immer um das Publikum, um die Fans, um die Menschen, die da unten sind. Du gehörst dazu, aber du kannst nur eine Einheit mit denen bilden, du kannst nicht dein Ding durchziehen. Das war, glaube ich, ganz lehrreich.
1: 1987 hast du deinen ersten Hit rausgebracht.
3: Ja.
1: Zu der Zeit war ich in Berlin unterwegs, in Ostberlin. Da wurde 750 Jahre Berlin gefeiert und da waren wir quasi an vielen Stellen in der Stadt auf Bühnen und haben als DJs die Leute unterhalten. Und du hast deinen ersten Hit rausgehauen, Drums in Your House.
3: Genau, das war meine erste Schallplatte, die ich da veröffentlicht habe und da war ich auch extrem stolz darauf. Und ich finde, was so schön ist, wenn man naiv neu anfängt mit irgendwas, man hat ja so große Ideen und stellt sich alles Mögliche vor und das verblasst dann auf einmal sofort. Das ist wie so eine Seifenblase, die platzt. Und dann rief mich die Plattenfirma irgendwie einen Monat später nach der Veröffentlichung an und sagte, ja, wir haben ja noch 1000 Vinyl liegen, wir haben 17 verkauft, was machen wir damit? Willst du die nicht alle haben? Ich habe eine Einzimmerwohnung, ich weiß nicht, wo ich die alle hinpacken. Da können die nicht vernichten, das musst du bezahlen. Und dann musste ich also die Vernichtung der Vinyls auch noch bezahlen, weil das war eben der Anfang und war jetzt nicht der durchschlagende Erfolg.
1: Hast du noch eine davon?
3: Ich habe, glaube ich, sogar Hause sogar zwei und leere Hüllen, wo keine Platte drin ist. Ich habe mir so ein paar Hüllen mitgenommen. Das Cover war auch extrem lame.
1: Wollen wir vielleicht an dieser Stelle ganz kurz einen Exkurs wagen? Man kann ja mit deinen Platten richtig Geld verdienen. Das ist nämlich heutzutage eine Wertanlage. Ne? Man kauft sie für einen Preis X und wenn man sie eine Weile liegen lässt, dann wird sie automatisch sehr viel wertvoller durch Verknappung, oder? Ist es so?
3: Ja, das ist so. Mir hat gerade jemand geschickt, dass mein erstes Classical Dance Album 1, glaube ich, auf Vinyl für 129 Euro bei eBay gehandelt wurde, wo ich natürlich denke, Frechheit, gerade 30 gekostet, aber das ist so der Gang der Dinge und dann werden die natürlich noch wertvoller, wenn sie signiert und wenn da eine Geschichte zu ist. Also das freut mich ja, dass das Vinyl irgendwie noch so einen Platz in unserer Gesellschaft hat und einen Wert hat, weil ich finde, Vinyl hat was unheimlich Charmantes. Man kann darin blättern, man kann so ein bisschen lesen, wer da mitmacht. Man hat so ein paar Hintergrundinformationen, die so im Streaming doch verloren gehen und ich mag das auch, eine Schallplatte aufzulegen, dieses Knistern und so, das hat irgendwie was Kaminartiges.
1: Die nächste Gemeinsamkeit, die wir haben, es gibt so Abende, an denen sage ich mir, heute ist ein Vinylabend. Und dann setze ich mich hin, lege mir eine Platte auf, nehme ein schönes Getränk dazu, mache die Tür zu und sage, okay Freunde, jetzt ich. Ja, Cover aufmachen, lesen, was drin ist, Booklet, ja, wer hat das komponiert, die Idee dahinter und dann einfach mal das Knistern der Platte hören und eine Platte und die du noch 20 Minuten umdrehst. Ne?
3: Ja, und das ist, glaube ich, für einen selbst auch so ein bisschen wie Urlaub. Das ist einfach eine extrem meditative Sache, die man so macht. Und es ist gut für die Seele. Also ich habe auch solche Abende. Ich mache es eigentlich viel zu selten, wo ich was wirklich genieße. Einfach da sitze und dann holst du deine Chipstüte, hörst du Musik und lässt dich nicht von deinem Handy ablenken, sondern fällst so ein, lässt dich einfach fallen. Das ist ja immer wieder ein gutes Erlebnis.
1: Zumal wir ja noch eine Gemeinsamkeit haben, wir hören mittlerweile Musik ja analytisch. Ne? Das ist einfach so, wenn wir irgendwas hören, dann wissen wir genau, wann fängt das Ding an, wann fangen die an zu singen, wann kommt die Bridge, wie hört das Ding auf, das hören wir ja quasi schon, wenn der Song beginnt. Ne? Ist das bei dir auch so?
3: Ja, und man verliert dann natürlich dann so die Naivität, weil man hört natürlich Dinge in neuen Platten, wo das so Stereotyp ist. Ah ja, genau, das hat der Pet Shop Boys, hat er da geguckt und hier ist das und das und hier, was ist ich, die Nina Chuba Nummer, die ist doch von Katy Perry, der Vers und so. Da hat man dann so Gedanken, die manchmal davon ablenken, dass vielleicht man diesen neuen Song einfach ganz naiv hören sollte, wenn das einfach ein guter Song ist und gar nicht so in die Analyse geht. Aber das fällt mir natürlich extrem schwer.
1: Aber es ist so, dass wir damals die Originale hatten in den 80ern, wa? Das müssen wir an der Stelle auch mal sagen, ja, liebe Leute da draußen. Ja? Ja, ja. Zu der Zeit, als wir noch klein waren, als wir noch jung waren, haben die Leute diese Musik gemacht, die so anders war, genau, die es damals zu dem Zeitpunkt noch nicht gab und die heutzutage bei den jungen Leuten auch extrem gut ankommt, wie wir ja sehen, wenn du mit der Tour 80er, 90er unterwegs bist. Ne?
3: Ja, das ist wie jedes Mal ein tolles Erlebnis, dass da ganze Familien sind und dass die Eltern ihre Kinder so sozialisiert haben, dass die eben auch die 90er hören und die Sachen klasse finden und von vorne bis hinten mitsingen. Und jeder, der mal auf einer Abi-Party war, weiß einfach, dass so um 12:30 herum kommt der 90er-Jahre-Block und da ist einfach immer Massenalarm.
1: So ist es.
3: Da ist es wirklich so, dann weißt du, okay, die Boss-Musik läuft, das ist, worum es hier geht.
1: Ja.
3: Es gab vor kurzem gerade so eine Studie, warum beim Super Bowl jeder Künstler über 40 ist. Warum sind denn nicht die jungen Streamer? Warum ist da Usher? Warum treten da die Rolling Stones auf? Warum trägt da Dr. Dre mit 55 auf? Weil die Chance hatten, durch ihre Musik eine Historie zu bilden. Es war auch so geheimnisvoller. Es ist so mehr mit, man ist so mit denen mehr so verwachsen. Und das wird heute durch diese schnelllebige Zeit für die neuen Künstler natürlich schwieriger.
1: Ich frage dich mal an der Stelle, schreibst du irgendwann mal ein Buch mit deinen Erlebnissen der letzten 30, 35 Jahre? In deinem Leben ist so viel passiert.
3: Ja, ich bin selber ganz entsetzt, wenn ich dann tatsächlich damit konfrontiert werde, mit wem ich alles gearbeitet habe und was alles so passiert ist und wo wir überall waren. Also ich weiß nicht, es gibt da wirklich nichts, was ich da nicht ausgelegt. Ich weiß nur, wir sind mit der Bloodhound Gang einmal meinte die Plattenfirma, wir hatten irgendwo einen Auftritt, ja, wir fliegen mit Privatjet von Hamburg nach Riesa. Und dann haben wir gedacht, wir haben es geschafft. Dann war es aber ein Jet, eine Propellermaschine, wo ein Fahrlehrer und Fahrschüler dabei sind. Und die haben uns einfach reingebucht. Also wir hatten wirklich so einen Wackelflug und hinten löste sich die Tür. Das muss man sich einfach mal vorstellen, dass ich so viele Anekdoten habe, dass ich gar nicht mehr weiß, wo ich anfangen soll. Weil es gibt wirklich so eigenartige Geschichten. Also meine Hochzeitsparty, da war dann irgendwie Rammstein, Udo Lindenberg und DJ Balloon hat versucht Musik zu machen, war aber schon beim ersten Lied so betrunken, dass er besoffen im Ring lag, weil wir haben gefeiert in dem damaligen Gym von den Klitschkos und der Ring war unsere Tanzfläche. Und er lachte einfach ganz flach wie so ein Maikäfer, weil er so betrunken war, dass er gar keine Platten auflegen konnte. Also hatte ich an den Abend gar keinen DJ mehr.
1: Musstest du selbst ran?
3: Habe ich natürlich selber aufgelegt.
1: Das ist ja nicht zu fassen. Also bei der Wahl des Discjockeys hattest du kein gutes Händchen, sagen wir mal so.
3: Also ich sag mal, es war ein partygeprüfter Junge und es waren ja auch einige dabei, die auch sehr gerne feiern und er hat das einfach zu früh gemacht, als noch das Essen serviert wurde. Und da muss man eben selber ran und hab dann zwischendurch dann auch mal Sachen auslaufen lassen. Einfach mal laufen lassen.
1: Ja, so schön.
3: Damit ich auch mal tanzen kann mit meiner Auserwählten.
1: Also, jetzt sei mal bitte ehrlich an dieser Stelle. Du hast wahrscheinlich den DJ abgefüllt, damit du es machen kannst, weil du hättest Roller Girl vorher nicht erklären können, dass du selbst auch zu deiner Hochzeit auflegen möchtest, weil du es ja auch gerne machst, oder?
3: Naja, also ich hatte es mir schon gerne anders vorgestellt. Weil also ich hatte vorher, hatten wir so einen Heini, der das alles organisiert hat und der meinte dann zu mir, wie viele Gäste lädst du ein? Da sag ich, keine Ahnung. Als ich Udo eingeladen, Udo hat unsere Hochzeitseinladung gemacht, Udo Lindenberg hat unsere Hochzeitseinladung gemacht und diese Karten, die man schickt, hatte mir so Bilder gemalt, das war ganz rührend. Und dann sage ich, Udo, wann kommst du? Mal gucken. Wie viele seid ihr denn? Weiß ich nicht.
1: Sag mal Alex, was passiert, wenn man 1987 seinen ersten Hit rausbringt, seinen vermeintlichen, der nicht so ein richtiger Hit wird und es 3 Jahre dauert, bis du dann mit Verona zusammen, mit Verona Feldbusch, Ritmo della Noche rausgebracht hast? 3 Jahre... Ich versuche mal, was geht oder scheiße, das klappt nicht, es wird nichts.
3: Retroperspektiv würde ich jetzt sagen, Zu der Zeit habe ich immer jeden Tag gedacht, das wird nichts, das wird nichts. Aber eine Sache, ich habe eine gute Charaktereigenschaft. Ich bin sehr beharrlich und sehr stumpf in Dingen. Also ich mache irgendwas, also es ist wie mit Sport. Ich habe da überhaupt keinen Bock zu. Und ich finde, das beste Gerät ist dieser Kringel, wenn man rausgeht, wo gezählt, wie viele da waren. Das ist mein Lieblingsgerät. Alles andere finde ich wirklich elendig und scheiße. Ich hasse, das
1: ist gar kein Trainingsgerät, hat dir keiner erklärt, ne?
3: Nein, ist ja auch vollkommen egal. Ich gehe da rein und ich möchte auch nicht in die Umkleide, weil ich mag einfach schon ausgezogene Männer und nackte Füße und so. Das mag ich alles nicht. Aber ich zwinge ich mir hin, weil ich einfach ganz stumpf sage, musst du machen, dann machst du das. Mhm. Und genauso war es in Musik. Ich habe dann gemerkt, bin dann aus dem Studio rausgeflogen. Ich hatte kaum Möglichkeiten zu produzieren, aber ich habe irgendwie gemerkt, sei egal, was passiert, ich bleib dran. Mhm. Und gar nicht mit den Gedanken, dass es erfolgreich wird, sondern weil das meine Passion war. Ich liebe Musik. Ich hab einfach unheimlich gerne DJ gemacht und wollte mich immer ausdrücken, dass ich eben auch was Besonderes habe in dem Laden. Also ich habe eigentlich immer nur Schallplatten oder Produktion gemacht für die Diskothek, in der ich aufgelegt habe. Mhm. Weil ich wollte besonders sein. Ich wollte den Ritmo de la Noche, gibt es nur hier im Volla in Hamburg. Nur bei uns haben wir diesen Titel. Mhm. Das war mein einziges Ziel. Ich habe gar nicht so weit gedacht, dass man dann irgendwie die Charts und so. Das war mir alles wichtig. Ich wollte der Held sein in meiner kleinen Gemeinde da und ja, und dann hatte ich dann irgendwann den Treffer gelandet mit Red Bull und La Noche. Das war ja auch dann, ich glaube 89 oder 90 ging das los. Das war natürlich ein tolles Ding und ein großes Ding, aber auch danach ist man ja nicht Millionär mit der Musik. Da muss man genauso weiter fleißig sein. Und zum Glück kam dann ein Jahr später das Boot. Aber wenn man sich das Retroperspektiv mal anschaut, sind das auch eben 4-5 Jahre, die du was gemacht hast, wo du nicht weißt, wo es hingeht. Weiß es einfach nicht.
1: Bei mir war Alex Christensen, unser Erfolgsproduzent. Ich wünsche dir viel Erfolg für die Zeit, in der wir uns nicht sehen. Und dann sehen wir uns wieder und dann quatschen wir über Dinge, die bis dahin passiert sind.
3: Tausend Dank für dieses Interview. Das hat mir sehr viel Spaß gemacht, Jens. Meine ich ganz ehrlich. Dankeschön.
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1: Bei mir ist einer unserer hochdekorierten Köche, die wir in Deutschland haben, Marco Müller aus Berlin. Ich freue mich sehr, dass du da bist.
4: Servus, hallo, ich freue mich ebenfalls.
1: Du bist genau wie ich Ostkind. Ja. Dementsprechend sind wir noch mit der guten, in Anführungszeichen guten, alten Ostküche aufgewachsen. Und früher ging es eigentlich nur um Menge, ne?
4: Das ist, man hat den Unterschied zwischen Restaurant und Hausmannskost sehr, sehr schnell gemerkt, weil in den Restaurants konnte man zur damaligen Zeit nicht wirklich gut essen gehen. Nee. Und die Produkte, die es gab, die waren, also was Gemüse und Salat angeht, halt, das war alles top gewesen, fand ich halt. Obst, da kann man gar nicht meckern. Also zumindestens was dieses Regionale angeht. Aber wenn man wirklich essen gegangen ist, da war nicht viel Liebe im Spiel. Also die Leute in den Restaurants haben sich wenig Mühe gegeben. Die Produkte waren nicht besonders gewesen. Also man hat eigentlich fast schon lieber zu Hause gegessen als im Restaurant.
1: Du hast früher als Jugendlicher schon einen Angelschein gehabt und irgendwelche Fische geangelt und die auch schon relativ gut zubereitet, ne? Aber zu dem Zeitpunkt gab es auch noch gar nicht den Wunsch, irgendwann Koch zu werden.
4: Ich hatte halt das Glück, sozusagen in dem Haushalt aufzuwachsen, in dem ich aufgewachsen bin. Und das war mein Opa, statt hinten im Garten. Meine Oma, meine Mutter haben halt viel und gerne gekocht. Aber das ist halt vielleicht auch der innere Wunsch gewesen, die Gerichte manchmal so zu bereiten, wie man es denn wirklich gerne mag. Und wenn meine Mutter ein bisschen später reinkam, war ich mir halt auch nicht zu schade gewesen, selber mal den Topf zu nehmen und Essen zu kochen. Und das ist in der Tat halt auch in meiner Jugend häufiger passiert, dass ich einfach angefangen habe zu kochen, zu experimentieren. Wenn es nichts geworden ist, hatte ich eher Ehrgeiz, wo man sagt, okay, beim nächsten Mal will ich es besser machen. Und die Frage war, wie, und habe dann angefangen zu experimentieren und habe dann aber auch festgestellt, umso länger ich das gemacht habe, umso häufiger, umso mehr ich das versucht habe zu perfektionieren, umso häufiger ist es passiert, dass die Leute gefragt haben, ob sie nicht mitessen können, so Freunde oder wo man gemerkt hat, dass das also nicht nur mir schmeckt, sondern dass das sozusagen halt auch mein näheres Umfeld fasziniert. Ja, Berufswunsch war es nicht.
1: Ich glaube, ein Freund deines Bruders war irgendwie kochen und hat gesagt, das kann man, glaube ich, ganz gut machen, das geht, da kannst du dich entfalten. Und als du anfingst, hast du, glaube ich, nur in der Küche gestanden und musstest so niedere Arbeiten machen, in Anführungszeichen. Also notwendige niedere Arbeiten, Hühner klein schneiden, Gemüse schnippeln, all so ein Zeug. Und das war so ein bisschen desillusionierend am Anfang, ne?
4: Ja, also es war schon so, dass ein Freund von mir, der auch gerade seine Lehre hinter sich gebracht hatte, gesagt hat, dass das ein Beruf ist, du kannst kochen, alles, was du kochst, schmeckt, probier es einfach mal. Also es war ein bisschen Überredungsarbeit schon auch mit dabei gewesen. Und wo ich angefangen habe, war es dann halt auch so, dass ich halt relativ schnell, glaube ich, gelernt habe, weil ich mich auch damit schon auseinandergesetzt hatte. Aber wenn jemand etwas schnell aufnimmt, gibt es eine Ecke, wo er sich vielleicht auch irgendwann langweilt. Also mit der nicht vorhandenen Vielfalt, die es auch zu dem Zeitpunkt gab. Und ich hatte dann damals halt auch jemand bei mir in der Küche gehabt, also nicht mein Küchenchef, der hat mich gefördert damals, der das auch gesehen hat, sondern sein Stellvertreter, bin ich halt regelmäßig aneinander gestoßen, dem meine Ehrlichkeit sozusagen nicht so zugesagt hat. Er hätte sozusagen mich lieber etwas devoter erlebt. Die Version gab es von mir damals nicht und die gibt es auch heute immer noch nicht.
1: Nee, glaube ich auch nicht.
4: Und von daher sind wir damals häufiger ineinander geraten und der hat mich dann halt gerne versucht, so ein bisschen kleiner zu halten und hat dann sozusagen mir erst die kleineren, unwichtigeren Arbeiten gegeben. Aber es sind ja trotzdem wichtigere Arbeiten. Also mittlerweile habe ich daraus auch viel gelernt halt irgendwie und man kann auch klein anfangen. Mein Glück war allerdings trotzdem gewesen, dass mein Küchenchef mich dann nach einem halben Jahr rausgenommen hat, weil ich in diesem halben Jahr das meiste gesehen habe, was es da zu sehen gab und habe dann sozusagen so eine Reise in Potsdam gemacht. Also hatte dann die einmalige Möglichkeit gehabt, dann wirklich in unterschiedliche Unternehmungen reinzugucken. Also ich war ein halbes Jahr zwischenzeitlich war ich dann hier in Potsdam in der Fischgaststätte gewesen, die damals ja auch irgendwie zu der Ostzeit doch schon ein besseres Restaurant war und tolle Produkte hatte und wo Fisch so zubereitet wurde, wie in wenigen Restaurants damals im Osten halt. Also es war schon für mich viel zu lernen damals. Dann bin ich ein halbes Jahr in der Fleischzubereitung, also die Nachbereitung nach dem Schlachthof, also wo wir sozusagen halbe Tiere reingekriegt haben, halbe Kälber, halbe Rinder, halbe Schweine, die wir sozusagen da gelernt haben, im Akkord zu zerlegen, aber halt auch Bewusstsein für Fleisch und für Fleischzerlegung kennenzulernen. Die haben dann sozusagen das dann wieder weitergereicht, was dann sozusagen in die Gemeinschaftsverpflegung reingegangen ist. Also wirklich größere Mengen, aber das war für mich relativ spannend gewesen, sozusagen die Produkte in der Struktur schon so früh kennenzulernen und auch damit umgehen zu lernen. Und dann war ich im Auerochsen, glaube ich, am Stern noch in dem Restaurant, was damals einen Ruf hatte, eine bessere Küche zu haben. Und so habe ich sozusagen vier unterschiedliche Lokale damals in meiner Lehre kennengelernt und habe die Möglichkeit gehabt, dadurch halt auch eine relativ große Bandbreite für diese Zeit kennenzulernen. Und dann war ich mit 18 fertig und dann hatte ich noch ein Jahr im Klosterkeller damals, diese Grillbar, die aufgemacht hatte, das war
1: schon ziemlich okay, ne? Für damalige Verhältnisse.
4: Das war schon sehr gut, was da gemacht wurde. Das war halt auch bewusster gewesen, dass da auch wirklich bewusst gekocht wurde. Ich muss aber zugeben, zwischenzeitlich hat man mich versucht, in so eine Gemeinschaftsverpflegung versucht reinzustecken. Also man hat damals auch im Osten halt nicht die Wahl gehabt. Mhm. Also man war halt irgendwie so in dieser HO drin und die haben gesagt, wo sie jemand brauchen und haben dich nicht gefragt, wo du hin möchtest. Mhm. Ne? Also das war halt auch noch sehr suspekt. Und dann hat man mich versucht, da in so eine Gemeinschaftsverpflegung reinzustecken. Das ging halt gar nicht. Ne? Das ist eine Sache, da wäre ich auch totunglücklich gewesen mit diesen riesen Kesseln und mit diesen Pulvern, mit denen die da arbeiten. Das war halt genau das, was ich hätte nie machen wollen. Und dann hatte ich halt das Glück gehabt, weil ich mich damit halt auch wirklich nicht zufrieden gegeben habe, relativ schnell wechseln zu können und bin dann in diesen Klosterkeller reingekommen. Und das war dann sozusagen bis zur Wende schon ein recht spannendes Restaurant, wo ich sozusagen dieses eine Jahr mich weiterentwickeln konnte.
1: Und dann ging's in Grunewald, das war dann deine erste Weststation.
4: Ja.
1: Und wenn man sich dann deine Vita so anguckt, dann bist du quasi fast im Jahrestakt gewechselt und immer in den Positionen aufgestiegen. Und ich habe so das Gefühl gehabt, Marco Müller ist da durchgerannt, hat einfach nur überall alles, was in Informationen zu kriegen war, dort aufgesammelt und mit dem Wissen von da dann auf die nächste Station.
4: Ja, damals hat mir jemand gesagt, alle kochen nur mit Wasser. Ich habe relativ schnell gemerkt, dass bessere Restaurants mit
1: Brühe kochen.
4: Mit,
1: ne?
4: Brühe kochen, nicht mit Wasser.
1: Ja, ja, ja.
4: Und dann habe ich versucht, einen Weg zu finden. Und das war eine wahnsinnig spannende Zeit für mich. Und das Faszinierende war dann aber gewesen, dass ich das erste Mal das Gefühl hatte, dass ich etwas gefunden habe, wo ich mich weiterentwickeln kann, war, wo ich damals im Interconti, im Restaurant Hugenotten war. Da hatte ich angefangen, das erste Mal wirklich in einem Restaurant zu arbeiten, wo ein bisschen mehr Idee hinter war. Und im Interconti gab es damals einen Sous-Chef, der gesagt hat, du bist hier Perlen vor die Säue, du brauchst einen anderen Laden, du musst direkt in ein Sternrestaurant. Das Hugos hatte damals noch keinen Stern und hat mir ein Sommerpraktikum im Bamberger Reiter damals bei Franz Ranneburger organisiert. Mhm. Und da habe ich meine Sommerferien sozusagen verbracht bei ihm und habe das erste Mal das Gefühl gehabt, da wurde der Fisch nicht einfach nur zerlegt, sondern der wurde fast gestreichelt. Das ist eine Sache halt irgendwie, da war wahnsinnig viel Produktliebe. Da hat man sich so sehr mit Garpunkten auseinandergesetzt, mit Aromenbildern. Und das hatte ich so noch nicht erlebt, weil sozusagen da die Perfektion in jedem einzelnen Produkt und in jedem Teller gesucht wurde. Und da wusste ich, dass es etwas gab, was über dem normalen Restaurantkochen gab, und hatte dann die Möglichkeit gehabt, bei Johannes King, der damals in Berlin kochte, der heute
1: im Grand Slam.
4: Im Grand Slam unterzukommen. Und der kam damals aus Frankreich und der hat eine Küche gemacht, die mir sehr zugesagt hat, weil die war moderner, glaube ich, das Modernste, was wir damals, auch Spannendste, finde ich, was wir in Berlin hatten. Und hat halt nicht nur sozusagen Produkte durchgejagt oder versucht, entweder nur die Franzosen nachzukochen, was ja damals ein riesengroßes Problem war, sozusagen diese Identität der Küche in Deutschland zu finden. Und er hat sozusagen mit seinen Wurzeln aus dem Schwarzwald, die er hatte, mit den Erfahrungen, die er in Frankreich gesammelt hatte, sozusagen hier so einen Mix aus dem gemacht, aber aus sehr, sehr kreativen Ideen, und hat das erste Mal versucht, also für mich persönlich, jemand zu sein, der Küche weiterentwickelt und Gerichte oder Produkte versucht, spannender in Szene zu setzen, sich aber trotzdem so ein bisschen auf diese regionalen Produkte halt auch besinnt und nicht einfach nur versucht, auf dem französischen Großmarkt einzukaufen, was damals eigentlich noch keiner so richtig gemacht hatte.
1: Und dann ging es weiter, also von Station zu Station, also Hubertushöhe in Storkow war es, ne?
4: Ja.
1: War eine Station, und dann bist du ein bisschen später nach Berlin gewechselt. Und dann ging ja deine Geschichte im Rutz auch schon fast los.
4: Ja, das war, also ich hatte zwischenzeitlich mal so ein Harm. Ich wollte eigentlich ein Ausjahr nehmen, weil ich bis dahin eigentlich immer nur auf dem Gas stand und mir selber wenig Luft gelassen habe, um so ein bisschen zur Ruhe zu kommen. Habe aber auch in der Zeit festgestellt, dass ich nicht der Mensch dafür bin. Und bin dann direkt in Restaurants gegangen, wollte beim Japaner sehen, wie geht der mit seinem Fisch um. Also das, was ich bis dahin noch nicht hatte. Also sozusagen, wo kommt der her? Wie geht er damit um? Was ist das Besondere an dieser Filigranität? War aber auch bei einem Araber gewesen und hat mir gezeigt, wie man wirklich einen originalen Couscous ansetzt. Oder halt auch beim Japaner, wie setzt man Sushi-Reis an? Wie dämpft man Reis? Ne? Also nicht so wie in Europa, dass man ein Risotto kocht und was hat es auf sich, welchen Sinn ergibt es und welche Aromenbilder entstehen da. Und so bin ich halt in unterschiedlichste Küchen gegangen und habe einfach geschaut, mir bestimmte Handwerklichkeiten angeschaut. Und dann bin ich in die Hubertushöhe, habe da drüben halt auch für das Rutz, finde ich, sehr, sehr spannende Kontakte aufgetan, weil ich sozusagen außerhalb von Berlin nicht nur gut kochen konnte dort, sondern auch in einer Region war, wo sozusagen die Produkte waren, mit denen ich halt auch aufgewachsen bin, und dann auch viele Leute da draußen kennengelernt hatten, die einfach auch Spaß hatten, dir das zu liefern. Und bin dann von der Hubertushöhe wieder zurück nach Berlin ins Rutz, wo ich damals halt auch, also Lars Rutz, muss man wissen, wir beide haben uns im Harlekin kennengelernt.
1: Und der ist leider verstorben, 2003,
4: genau,
1: ne?
4: Genau, im Dezember 2003. Und wir haben sozusagen die Zusammenarbeit, die wir uns im Harlekin gewünscht haben, und das Konzept, was wir uns damals ausgesponnen haben und was er jetzt zu dem Zeitpunkt schon angetrieben hatte, wollte ich sozusagen 2004 im Januar dann körperlich auch mit einsteigen und Vollgas geben, und leider ist er an Hautkrebs verstorben. Aber die Idee war so stark gewesen, die wir und auch er damals hatte, auch mit dem Thema Wein, dass wir viel von dem, was wir uns damals überlegt hatten, was er damals halt auch begonnen hatte, als Brückenpfeiler halt auch weiterleben konnten. Dann habe ich im Januar 2004 im Rutz angefangen.
1: Ralf Zacherl war dein Vorgänger.
4: Und Ralf war genau die ersten 2,5 Jahre vor mir da und hat schon mal gut vorgelegt gehabt, weil die Idee, die wir damals hatten, war eine regionale, moderne Berliner, so ein Bistro-Restaurant, Galerie. Helle, offene Räume, wo Weine präsentiert werden, wo Produkte, Küche präsentiert wird, wo man eine andere Wahrnehmung hat. Keine Tischdecken, kein Silberbesteck. Wir haben das alles gestrichen gehabt, sondern haben gesagt, wir finden unseren eigenen Weg, der hierher gehört. Und da hatte Ralf die ersten 2,5 Jahre schon sehr schön vorgelegt. Und dann habe ich 2004 da angefangen, Gas zu geben.
1: Zu dem Zeitpunkt war aber noch nicht klar, dass du dich irgendwann mal auch dafür interessierst, einen Stern zu kochen, ne? Mittlerweile sind es ja 3, das können wir ja sagen, aber zu dem Zeitpunkt 2004, da war ja, glaube ich, die Ausrichtung eine ganz andere. Wir machen erstmal hier ein schönes Restaurant, das müssen wir erstmal ordentlich etablieren, und dann gucken wir mal, in welche Richtung es geht.
4: Das war unfassbar ehrlich. Das war erstmal eine Idee finden. Ich hatte relativ schnell gemerkt, dass das, was wir machen, Anklang gefunden hat, zumindest bei den Gästen, nicht bei jedem Restaurantkritiker, muss man sagen, weil wir schon recht modern gearbeitet haben. Und jemand, der es klassisch altfranzösisch haben wollte, denen haben vielleicht nicht alle Sachen gleich gefallen. Und wir haben aber auch zu dem Zeitpunkt halt auch vorher festgestellt, dass uns das wurscht sein muss. Wir hatten, die Idee war stärker gewesen. Wir haben gesagt, wir verzichten erstmal auf alle Bewertungen und wollen erstmal wissen, wie stark die Idee ist, wie wir das etabliert kriegen, wie wir das aufgebaut kriegen, auch die ganze Idee mit diesen regionalen Produkten, mit dieser regional gedachten Küche, auch diese Weine, diese damals, da war auch die Weinszene, war gerade komplett im Aufbruch. Und wir haben gesagt, wir lassen uns erstmal nicht ablenken. Das muss natürlich wirtschaftlich zu handeln sein. Haben aber, nachdem wir auch gemerkt haben, dass sozusagen die Gäste da unfassbar euphorisiert waren, dass wir relativ schnell viele starke Stammgäste aufgebaut haben, wussten wir, dass der Weg gut ist. Und ich hatte sozusagen den Rücken frei und konnte relativ unkompliziert, ohne Druck, der einzige Druck, den wir hatten, war der, den wir uns selber gemacht hatten, uns da entwickeln und sozusagen wirklich eine eigene Handschrift, eine eigene Idee entwickeln und die mit Leuten aus der Region, die uns Produkte bringen und die einfach stärker sein sollte, als einfach nur einen Stern zu kochen halt. Und weil gut kochen wollte ich auf jeden Fall, aber das war eine Entwicklung, die haben wir uns Zeit gelassen und haben uns Stück für Stück immer weiterentwickelt und machen das halt auch immer noch. Ne? Also ich kann nicht sagen, dass ich fertig bin. Ich bin vielleicht nicht, was drei Sterne und den grünen Stern angeht für Nachhaltigkeit beim Michelin am Ende. Ja. Aber ich habe das Gefühl, immer noch nichts zu wissen. Ich bin immer noch so neugierig auf Sachen zu erfahren, weiterzuentwickeln, zu verstehen. Und wir sind immer noch irgendwie am Anschieben, habe ich das Gefühl.
1: Berlins erster Drei-Sterne-Koch, Marco Müller, war heute bei mir im BB-Radio Mitternachtstalk. Alles Gute für dich, bleib schön gesund und ich freue mich auf weitere Gespräche bei Gelegenheit.
4: Danke, dass ich hier sein durfte. Gute Zeit.
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1: Bei mir ist Mariella Ahrens oder auch Mariella Gräfin von Faber-Castell. Aber Ahrens ist, glaube ich, gebräuchlicher. Schön, dass du bei uns bist.
5: Ah, gebräuchlicher ist es mein Mädchenname und den benutze ich auch eigentlich in der Öffentlichkeit. Und den privaten Namen, der ist eigentlich ganz still und schweigend in meinem Ausweis und bei meinen Töchtern zu Hause.
1: Aber ein schöner, langer Name mit einer schönen, interessanten Geschichte, die wir vielleicht im Laufe der nächsten Viertelstunde auch noch von dir hören werden. Aber erstmal fangen wir ein bisschen weiter vorher an. Ich glaube, es gibt wenig Leute, die wissen, dass du in St. Petersburg geboren wurdest. Damals hieß das, glaube ich, noch Leningrad, ne?
5: Ja, genau. Meine Eltern haben da studiert und durch Zufall bin ich dann dabei herausgekommen sozusagen. Und da, von daher bin ich da geboren, aber ich bin keine Russin, sondern meine Mutter ist Bulgarin und mein Vater ist Deutscher. Und ich habe eigentlich nur, glaube ich, 2-3 Monate in Russland verbracht und dann bin ich 4 Jahre nach Bulgarien bei meinen Großeltern aufgewachsen und mit 4 dann nach Berlin gekommen.
1: Bist du zweisprachig aufgewachsen?
5: Ja.
1: Großer Vorteil, ne? Heutzutage.
5: Wobei, Bulgarisch kann ich jetzt nicht allzu viel anfangen, aber man kann mit diesem Stamm, sage ich mal, mit dem Wortstamm sehr viel anfangen. Russisch sprechen fällt mir zum Beispiel dadurch sehr leicht, weil es auch die kyrillischen Buchstaben sind und vom Wortstamm auch sehr ähnlich ist mit dem Russischen, und viele slawische Sprachen verstehe ich doch einige Wörter und manchmal so ein paar Sätze auch. Also das fällt einem leichter, aber ich wünschte, ich wäre in Spanien aufgewachsen, damit könnte ich mehr anfangen.
1: Von der Optik her würde es auch durchaus passen. Du könntest auch durchaus eine feurige Spanierin sein, ne?
5: Ja, ich passe irgendwie in jedes Land, egal wo ich zu Hause bin, ob in, also allen südländischen Ländern zumindest. Also ich werde immer in den Heimatsprachen angesprochen, muss mich immer verteidigen. Nein, ich komme nicht hierher, ich bin tatsächlich deutsch, und dann schauen die mich immer mit ganz großen Augen an, weil so typisch Deutsche sehen für die halt anders aus. Ich passe nach Italien, Spanien, Kroatien, überall, wo ich bin, bin ich irgendwie zu Hause.
1: Aber die meisten haben ja, wenn sie Mariella Ahrens hören, sofort auch ein Bild vor Augen. Ne? Das ist diese sehr attraktive, dunkelhaarige Frau mit den dunklen Augen, die schon in so vielen Filmen auch zu sehen war und die in den letzten, ich sage mal, 2 Jahrzehnten regelmäßig über die Mattscheibe geflittert ist und in den verschiedensten Facetten. War ja eine Menge dabei. Aber vielleicht gehen wir mal zurück. Du hast an einer Schauspielschule in Berlin, aber an einer besonderen, deine Ausbildung damals gemacht. Ne? Das war der Kreis.
5: Das ist aber auch eine ganz normale Schauspielschule. Die gibt es schon seit fast 50 Jahren inzwischen. Es ist jetzt nicht die Ernst Busch. Da bewerben sich einfach mal 3000 Leute und dann nehmen die 10, ja, oder 12. 12 pro Semester von 3000, da ist die Chance natürlich relativ gering. Und die Auswahl ist auch nicht immer nur nach Talent. Ne? Also wenn ich habe mich da mit mehreren unterhalten damals und dann hieß es, ja, wir hatten jetzt gerade letztes Semester 4 Blondinen, jetzt brauchen wir wieder 3 Dunkelhaarige. Also so läuft das dann da auch. Also es ist so ein bisschen, also auch Talent zählt natürlich, aber eben nicht nur. Und dann, das ist, ich habe gedacht, nee, ich warte jetzt nicht ewig, bis ich dann irgendwann mal von den 3000 auch mal ausgewählt werde. Und habe dann mich noch gleichzeitig woanders beworben. Bei der Ernst Busch wurde ich wegen Lispeln abgelehnt und sollte es nochmal wiederkommen. Echt?
1: Hast du gar keinen Sprachfehler.
5: Also ja, damals ein bisschen so irgendwie, das haben die aber direkt rausgehört. Und dann hatte ich aber 2 Wochen später noch eine Aufnahmeprüfung an der Fritz Kirchhoff, der Kreis, Schauspielschule. Und das ist, die ist besonders spezialisiert auch auf Theater und hatte einen sehr guten Ruf. Und die haben mich auch direkt genommen. Und dann habe ich gesagt, nee, dann warte ich jetzt nicht noch ein Jahr, ob ich da jetzt an der Ernst Busch nochmal wiederholen darf und genommen werde oder nicht. Sondern fang jetzt einfach mal an, weil ich wollte halt unbedingt loslegen.
1: Du hast so eine kräftige Stimme, für Theater passt das auch gut.
5: Ja, aber das trainiert man sich auch alles an und auch, also ich habe früher zum Beispiel auch viel höher gesprochen, also ich habe dann, man lernt schon doch, ich finde so eine Schauspielschule schon sehr wichtig, also wenn ich bin auch manchmal Dozentin an einer Filmschauspielschule hier in Berlin und wenn mich so Teenies oder auch welche, die noch Schauspieler werden wollen, fragen, sollte man eine Schauspielschule machen oder nicht, kann ich immer nur sagen, also ich habe da sehr, sehr viel gelernt und wenn man auch sich für Theater interessiert, ist es ein Muss. Also man kann schwer irgendwann Theater spielen, ohne auch eine Grundausbildung gehabt zu haben. Das ist wie bei Balletttänzern, die brauchen auch eine Basis. Also jeder Tänzer braucht seine Basis und so finde ich, brauchen Schauspieler auch ihre Basis. Man kann natürlich auch durch Filme und Kino, wenn man als Teenie schon bekannt wird, auch weiterkommen. Aber fürs Theater wird es dann doch nochmal schwieriger.
1: Nun, hatte ich in so vielen Filmen schon gesehen, weiß ich, Polizeiruf, Serien, was du alles gespielt hast. Also das ist ja eine ellenlange Liste und zwischendurch immer Theater. Magst du Theater immer noch nach wie vor oder spielst du lieber von der Kamera?
5: Ich bin mehr Kamerakind. Ich bin ja damit aufgewachsen, also meine erste Rolle war eigentlich vor der Kamera. Andererseits habe ich zum Schauspiel durchs Theater gefunden. Also ich habe mit 15 in einer Amateurtheatergruppe hier in Berlin gespielt, 3 Jahre lang.
1: Und Haus der jungen Talente, ne?
5: Genau, Haus der jungen Talente. Da bin ich hingekommen, weil ich verliebt war in einen Jungen, der damals in dieser Theatergruppe immer regelmäßig hingegangen ist. Und dann bin ich da auch hin und habe da die Liebe zum Schauspiel entdeckt und wollte von dem Augenblick an unbedingt Schauspielerin werden. Und ich habe damals schon auch Klassiker gespielt von Tschechow, der Bär, wo meine Eltern irgendwie gelacht haben, weil ich da wie eine alte Oma gespielt habe mit 17, mit einem Kopftuch und einem Buckel. Aber ich habe da auf jeden Fall die Liebe zum Schauspiel gelernt und habe dann sozusagen ganz aufgeregt gewartet, dass ich das eigentlich auch ausführen kann und bin direkt mit Abschluss der Schauspielschule in einem Casting gewesen und genommen worden für eine 36-teilige Fernsehserie. Und das war mein Einstieg dann eigentlich im Prinzip direkt im TV-Geschäft, ja. Und dann bin ich da eigentlich durchgängig fast jetzt schon über 20 Jahre dabei in verschiedenen Sendern. Also meine letzte Serie waren zum Beispiel 16 Folgen in Ein Fall von Liebe für die ARD. Das lief noch bis letztes Jahr. Und jetzt werde ich aber leider nicht in Berlin, aber im Bayerischen Hof in der Komödie dort Mirandolina von Goldoni spielen in der Hauptrolle. Ein Klassiker, eine klassische Komödie, was auch in all meinen 25 Jahren Schauspieldasein eine der größten Herausforderungen dargestellt hat.
1: Weil?
5: Weil irre viel Text und das in einer Sprache, die man ja so normalerweise nicht spricht. Also ich habe zwar auch eine Theaterausbildung, aber man ist ja gewohnt vom Film erstmal, dass man sowieso immer wiederholen darf und dass man eben so absatzweise lernt, also szenenweise. Und bei Mirandolina, wenn man da die Hauptrolle spielt, also ich spiele Mirandolina, das ist eine Wirtin, die Männer ein bisschen an der Nase rumführt und Späßchen mit denen treibt. Da habe ich halt teilweise Szenen, die gehen über 15 Seiten und das in einer nicht normalen Gegenwartssprache. Also ich kann da auch schwer improvisieren. Das heißt, es ist sehr, sehr viel Lernaufgaben. Mhm. Das war schon, wo ich zwischendurch dachte, meine Güte, da habe ich aber mir echt was vorgenommen.
1: Fällt es dir schwer, Rollen zu lernen?
5: Eigentlich nicht, aber da habe ich so gedacht, ich liebe auch Klassiker und ich liebe diese Sprache. Goethes Faust habe ich geliebt mit 18 schon. Aber in dem Fall dachte ich schon, na, das ist nicht so einfach zu lernen, weil man da eben wirklich sich an die Art und Weise des Sprechens halten muss. Also es heißt, wenn mir was nicht einfällt, dann kann ich das nicht improvisieren. Das bestimmt, muss mir ja einfallen. Ja. Und das ist nicht so einfach. Also ich habe ja auch schon im Jedermann hier im Berliner Dom die Burschaft gespielt, aber da war die Rolle, ist zwar eine große Rolle und bekannte Rolle, aber die ist eigentlich im Stück selbst nicht so groß. Ja. Und das ist jetzt schon in alter Zeit meine größte Herausforderung und auch die schönste.
1: Sieht doch gut aus. Ich habe die Bilder gesehen von Mirandolina. Also du passt da gut rein in die Rolle. Hast doch gesagt, also mit die Corsage, die du da trägst, die könnte man heutzutage auch durchaus im normalen Straßenleben, im normalen Straßenbild tragen, weil das passt, ne? Ja. Das ist zeitgemäß, oder?
5: Ja. Ich liebe das sowieso, mich so in andere Zeiten zu versetzen. Das sind eigentlich so immer meine Lieblings, sag ich mal, Rollen, wenn ich in anderen Zeiten spielen darf. Mhm. Also ich wäre gern übrigens ein Kind der 70er gewesen. Also ein Kind nicht, sondern ein 20.
1: Warum?
5: Aber ich, das ist eine witzige Zeit, so die Flower Power Zeit, die waren alle lustig, gab auch natürlich viele politische Sachen, aber ich finde, es war eine Lockerheit und ein anderer Umgang miteinander. Jetzt ist schon, ich merke schon, dass ich jetzt zum Beispiel, also klingt jetzt komisch, aber ich habe mich also wirklich erwischt, wie ich vor meinen Büchern stand und dachte, mein Gott, wann habe ich das letzte Mal ein Buch gelesen, ja? Ja, es verändert sich halt alles so ein bisschen, ne?
1: Schnelllebige Zeit, durch die ganzen sozialen Medien und so und durch die Handys und so ist man ständig irgendwie am Tillern, Facebook und hier und anders beschäftigt. Ja, das geht ja vielen so. Ich komme noch zurück auf die Mirandolina, das ist ja also die Frau, die den Männern so ein bisschen den Kopf verdreht, ne? Das ist ja auch so eine Rolle, die zu dir passt. Verdrehst ja auch schon seit vielen Jahren allen Männern den Kopf immer.
5: Echt? Okay, wenn du das sagst.
1: Ja, zweimal im Playboy. Einmal sogar als Covergirl, ne? Das kann sich sehen lassen.
5: Ah, nett.
1: Ja. Wie ist das, wenn der Playboy einen anfragt und sagt, möchtest du das machen?
5: Naja, es ist ja schon auch, sag ich mal, eine Ehre, wenn man gefragt wird, dass man auch dann aufs Cover kommt. Es ist nicht so easy, sagen wir mal so. Also ich bin niemand, der sich jetzt ruckzuck auszieht da und vor fremden Menschen da sich fotografieren lässt. Also das ist mir schon schwer gefallen, aber das Gute war natürlich zum einen das Geld, klar. Zum anderen denkt man sich, man hat schöne Fotos und das wirklich auch Wichtige und Entscheidende war für mich, dass ich mitbestimmen konnte, was ich von mir zeige und was nicht und dass es ein wirklich guter und bekannter Fotograf sein sollte und wir sind damals nach Italien gefahren, das ging auch alles sehr sensibel vor sich, also ich bin immer gleich in Bademantel geschlüpft, wenn die Fotoaktion vorbei war und dadurch ist es dann ganz schön und angenehm gewesen und hinterher die Fotos waren natürlich toll, wobei ich sagen muss, waren natürlich auch viele, also die haben ja meine Augen teilweise aufgehellt, also wo ich da so, ups, das sind aber jetzt nicht mal meine Augen, aber es sind sehr, sehr schöne Fotos, wo man auch noch, sag ich mal, durchaus bis jetzt noch stolz drauf sein kann.
1: Kann man durchaus. Also die sind sehr, sehr attraktiv und auch sehr intim. Also man hat das Gefühl, man ist mit dir alleine, wenn man sich dieses Foto anschaut dort. Ja? Ein guter Fotograf, würde ich mal sagen.
5: Ja, der war sehr gut, ja.
1: So, wir kommen auf deinen wunderbaren langen Namen zu sprechen. Mariella Gräfin von Faber-Castell. Du hast zwischendurch ja den Herrn Faber-Castell geheiratet und ihr habt auch eine Ehe geführt. Und du hast dich aber dann wieder von ihm getrennt.
5: Ja, wir haben 7 Jahre zusammen verbracht und es gab Schwierigkeiten in unserem Eheleben, die am Anfang so nicht absehbar waren. Aber wir sind trotzdem im Guten auseinander. Also wir haben sogar, es war so witzig, wir haben unseren Scheidungstermin am Hochzeitstag gehabt. Ja, das war etwas skurril. Also unseren kirchlichen Hochzeitstag, ja. Also das konnten die, schätze ich mal, nicht wissen. Also unser kirchlicher Hochzeitstag, genau auf dem hatten wir unseren Scheidungstermin und haben uns morgens zusammen getroffen, haben ein Glas Champagner drauf getrunken und sind lachend zum Scheidungstermin gegangen. Also so ist es dann im Endeffekt gelaufen. Und wir verstehen uns bis jetzt sehr gut und wohnen auch nur 5 Minuten voneinander entfernt und feiern Geburtstage, Weihnachten zusammen, gehen auch zusammen essen mit den Kindern und alles. Und ich bin sehr froh, dass es so auseinandergegangen ist und nicht anders, kann ja auch anders laufen.
1: Waren aber viele traurig, weil ihr wart so ein bisschen das Traumpaar.
5: Ja, es hätte auch anders laufen können, aber ich werde jetzt hier keine intimen Details verraten.
1: Nein, um Gottes Willen, nein.
5: Aber es gab schon Gründe, warum es auch einfach als Paar dann nicht mehr weiterging.
1: Punkt. Wir wollen mal kurz deinen Ausflug in den Dschungel noch mal kurz anreißen. Das war, habe ich gelesen, der größte Fehler deines Lebens.
5: Sagen wir mal so, ich habe eine große Fangemeinde seitdem gewonnen. Also bei den Zuschauern habe ich gepunktet. Nur beruflich hat es mich erstmal ein bisschen zurückgeworfen, weil ich bin ja damals nicht dort rein, weil ich arbeitslos war, wie es jetzt überall ist. Da sind ja nur noch irgendwie Arbeitslose oder welche, die einen Namen brauchen. Ich habe da damals gerade eine Serie fürs ZDF zu Ende gedreht, für RTL, mit vielen Filmen unterwegs gewesen. Ich war nicht arbeitslos. Ich war sogar sehr gut beschäftigt und RTL fragte mich damals, weil ich ein RTL-Gesicht war, ob ich nicht Lust hätte, in dieses Format mit reinzugehen, weil es das erste war ja die erste Folge. Und ich habe nicht gewusst, was mich da erwartet oder was das genau ist. Und ich habe das als Abenteuer gesehen und habe zugesagt. Und im Endeffekt hatte ich dann doch das Nachsehen, was es Berufliche betrifft. Weil viele natürlich gesagt haben, wie konntest du und wie kannst du nur und wie kannst du so ein Trash-Format mitmachen. Ach, mein Gott, also man macht das eben mal mit. Ich finde es ja auch ein tolles Format. Nur wenn man, sagen wir mal, so wie ich damals, die nicht arbeitslos war, sich dadurch erstmal ein paar Jahre einen kleinen Haken geholt hat und in gewisses Schubfach gesteckt wurde, war das nicht so easy für mich. Also mich da wieder rauszuarbeiten, habe ich ja dann wieder geschafft. Aber das war schon ein paar Jahre sehr schwierig. Und deswegen habe ich gesagt, das ist beruflich gesehen war es ein Fehler. Ansonsten war es natürlich okay. Es war ein Abenteuer, es war eine Erfahrung. Und ich habe viele Fans seitdem.
1: Beruflich bist du mittlerweile wieder da, wo du vorher warst oder sogar noch einen Tick besser. Also insofern für dich würde ich sagen, läuft, könnte man sagen, für Marielle Ahrens, ne? Ja. Kannst du als bekannte Persönlichkeit, als öffentliche Person, deren Gesicht auch bekannt ist, auf die Straße gehen, ohne dass sofort Leute kommen und sagen Selfie, Selfie, Selfie und Autogramm und dies und jenes?
5: Ja, diese Selfie-Nummern sind natürlich schon auch, aber die sind ja eher bei so Teenie-Stars, ne? Also so gute Zeiten, schlechte Zeiten-Stars, also Soap-Stars und so. Da sind die immer so euphorisch und rennen da rum und Selfie, Selfie oder irgendwelchen Musikern. Bei uns Schauspielern, die wir so ganz normal im Fernsehalltag stattfinden, ist das eher dezent und man sieht, dass die Leute gucken und reden, aber die lassen einen mehr in Ruhe. Also ich kann auch ganz normal hier in Berlin essen gehen, ohne dass ich ständig irgendwie gefragt werde, ob ich ein Foto machen muss.
1: Obwohl du regelmäßig über rote Teppiche läufst.
5: Ja, aber das ist ein anderes Alter. Also ich glaube, das sind eher so die zwischen, also meine Tochter zum Beispiel hier bei Bibi und Tina, da sind Aufläufe. Ne? Das passiert bei uns Schauspielern nicht. Also auch wenn Schauspielkollegen, bekannte Schauspielkollegen von mir, mit denen ich über die Straße laufe, die werden auch nicht angehalten wie so in Massen und hier Selfie und Autogramm und so. Da ist man dezenter ab einem gewissen Alter. Also da ist das schon angenehmer.
1: Na gut,
5: aber man ist trotzdem nie unbeobachtet.
1: Genau, und hier kommen sie auch ohne Selfie nicht raus, das ist völlig klar.